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1: Dobrý den und herzlich willkommen zur heutigen Sendung. Am Mikrofon begrüßt Sie Martina Schneibergova. Heute haben wir für Sie die folgenden Themen vorbereitet. Die EU-Kommission kam zum Schluss, dass der tschechische Premier Andrej Babiš nicht frei vom Interessenkonflikt sei. Babiš ließ verlauten, die Stellungnahme der EU interessiere ihn nicht. Auf dem früheren Militärgelände im Nationalpark Böhmerwald wurden Fässer mit Chemikalien gefunden. Und anschließend laden wir Sie in die Dauerausstellung des Zentrums für Genozidstudien in Terezín ein. Bleiben Sie dran, so ist das Neueste aus Tschechien mit Markéta Kachlíková.
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2: In Prag wurde am Mittwoch das neue Nationale Onkologiezentrum feierlich eröffnet. Die Einrichtung ist Teil des Universitätsklinikums Motol und Homolka. Die Baukosten beliefen sich auf umgerechnet 206 Millionen Euro, wobei der Großteil durch EU-Zuschüsse aus dem Nationalen Wiederaufbauplan finanziert wurde. Bei vollem Betrieb wird sich die Kapazität der onkologischen Versorgung in dem Krankenhaus um 40% erhöhen. Laut Gesundheitsminister Adam Wojtěch handelt es sich um eine der bedeutendsten Investitionen in das tschechische Gesundheitswesen der letzten Jahre. Das Projekt soll Patienten einen schnelleren Weg von der Verdachtsdiagnose zur Behandlung nach europäischen Standards ermöglichen, wie der Minister bei der feierlichen Eröffnung betonte. Im Prozess um den verheerenden Waldbrand im Nationalpark Böhmische Schweiz 2022 ist der Angeklagte rechtskräftig freigesprochen worden. Das Prager Obergericht bestätigte das Urteil des Kreisgerichts in Ústí nad Labem vom Januar. Den Richtern zufolge konnte die Schuld des Mannes nicht zweifelsfrei nachgewiesen werden. Jiří Lobotka, ein ehemaliger ehrenamtlicher Parkwächter, hatte die Tat ursprünglich zweimal gestanden, das Geständnis später jedoch widerrufen. Bei dem Feuer wurden im Juli 2022 über 1000 Hektar Wald vernichtet. Die Löscharbeiten dauerten 21 Tage. Der Brand forderte die Evakuierung von 500 Menschen und den Einsatz von 6000 Feuerwehrleuten. Der Schaden belief sich auf rund 11 Millionen Euro. Das tschechische Abgeordnetenhaus hat mit den Stimmen der Regierungsparlamentarier erneut beschlossen, dass dem Staatspräsidenten das Recht zur Ernennung und Abberufung von Leitern ständiger Vertretungen bei internationalen Organisationen entzogen wird. Die Neuregelung wird nun dem Präsidenten Petr Pavel zur Unterzeichnung vorgelegt. Die Abgeordneten überstimmten am Dienstag das Veto des Senats. Die Gegner hatten bereits im Vorfeld angekündigt, dass sie den Beschluss im Falle seiner Annahme vor dem Verfassungsgericht anfechten würden. Die tschechische Regierung will die öffentlich-rechtlichen Medien des Landes gezielt schwächen und an den Rand drängen. Das erklärte der Generaldirektor des tschechischen Rundfunks René Zavoral am Dienstag bei einer Debatte im Europäischen Parlament in Brüssel. Der Intendant kommentierte damit den Plan der Regierung, die Fernseh- und Rundfunkgebühren abzuschaffen und den öffentlich-rechtlichen Rundfunk sowie das tschechische Fernsehen aus dem Staatshaushalt zu finanzieren. Laut Zavoral sind die geplanten Änderungen die weitreichendsten seit der Wende von 1989, als im Land die demokratischen öffentlich-rechtlichen Medien ins Leben gerufen wurden. Das Kernkraftwerk Temelín im Süden Tschechiens darf künftig US-Brennstoff von Westinghouse nutzen. Die dafür notwendige Genehmigung des Staatlichen Amtes für Atomsicherheit gab der tschechische Energiekonzern ČEZ am Mittwoch bekannt. Die neuen Brennelemente sollen während einer planmäßigen Abschaltung Ende dieses Jahres in den Reaktor des ersten Blocks geladen werden. Bislang nutzt das Atomkraftwerk Uran des russischen Herstellers TVEL. Der Wechsel zu westlichen Lieferanten ist auch für das zweite tschechische Kernkraftwerk in Dukovany in Planung. Zum Schluss das Wetter. Am Donnerstag ist es in Tschechien leicht bewölkt. In den Bergen sind vereinzelte leichte Schauer möglich. Die Tageshöchsttemperaturen steigen auf 16 bis 21 Grad, in Südmähren bis auf 23 Grad.
1: Danke, Markéta, für die Nachrichten. Eine Stellungnahme aus Brüssel hat am Dienstag im politischen Prag für einigen Wirbel gesorgt. Die Europäische Kommission ist noch nie davon überzeugt, dass der tschechische Premier Andrej Babiš frei von einem Interessenkonflikt ist. Deswegen bekommen einige Unternehmen der Agrofert Holding, die Babisch 1 gegründet hat, fürs Erste keine Subventionen mehr. Zu den Reaktionen in Tschechien nun Daniela Hunigmann.
3: The Commission, after a thorough assessment, considers that the Czech Prime Minister is in a potential.
4: Die Europäische Kommission sei nach eingehender Prüfung zu dem Ergebnis gekommen, dass sich der tschechische Premier in einem potenziellen Interessenkonflikt befinde. So informierte die Sprecherin Louise Bogey am Dienstag bei einer Pressekonferenz in Brüssel. Die staatlichen Organe in Tschechien müssten nun Maßnahmen ergreifen, um diesen Interessenkonflikt zu beseitigen, fügte sie hinzu. Dies war die Begründung dafür, dass am Montag die Aussetzung von Subventionen aus dem EU-Landwirtschaftsfonds für einige Unternehmen der Agrofert Holding beschlossen worden war. Agrofert war 1990 von Babiš gegründet und lange von ihm geleitet worden. Im Februar dieses Jahres übergab er alle seine Anteile an den Treuhandfonds RSVP. Dieser Schritt sei jedoch nicht ausreichend, um den Premier gänzlich von einem Interessenkonflikt zu befreien, befand nun die EU-Kommission. Darum werden einigen Agrofert-Firmen knapp 3,2 Millionen Euro gekürzt, die für das zweite Quartal 2026 ausstehen. Eva Cespivar ist die Sprecherin des staatlichen Interventionsfonds für Landwirtschaft in Tschechien.
1: Die Europäische Kommission kann die Auszahlungsfrist maximal für 6 Monate aussetzen. Das kann nach einer eventuellen Absprache mit der Tschechischen Republik noch einmal um 3 Monate verlängert werden.
4: In dieser Zeit untersucht die EU-Kommission weiter die Verhältnisse im Treuhandfonds RSVP. Andrej Babiš äußerte sich am Dienstag zu den Vorgängen nur in einer SMS für die Presseagentur CTK. Darin schrieb er, dass ihn die Haltung Brüssels nicht interessiere, da er nicht mehr Eigentümer von Agrofert sei und keine Vorteile aus der Holding ziehe. Martin Vokálek vom Think Tank Europeum hat da aber seine Zweifel.
1: Wenn Babiš aus der Funktion als Premier ausscheidet, dann geht er von an seine Kinder über. Seine Nachkommen werden also einen Vorteil daraus haben. Und dies ist die Hauptebene des Interessenkonfliktes.
4: Auch Oppositionspolitiker argumentieren mit diesen Aussichten, die einer Neutralität Babišs als Premier entgegenstünden. Die schärfste Kritik kam am Dienstag von Ivan Bartoš von der Piratenpartei.
1: Es bestätigt sich, dass Andrej Babiš ein Lügner ist. Er hat Staatspräsident Peter Pavel belogen mit der Zusage, das Problem sei gelöst. Zudem belügt Babiš die Menschen, indem er ihnen erzählt, dass er Agrofert für immer abgegeben habe. Dabei ist in der Gründungsurkunde des Treuhandfonds zu lesen, dass dies nur für jene Zeit gilt, in der Babiš eine politische Funktion ausübt.
4: Die oppositionellen Christdemokraten kündigten am Dienstag an, im Abgeordnetenhaus erneut eine Misstrauensabstimmung gegen die Regierung zu initiieren. Der Hauptgrund ist das angedachte Haushaltsdefizit für nächstes Jahr, aber die Vorwürfe aus Brüssel spielen nun mit hinein. Weitere Oppositionsparteien, konkret die Bürgerdemokraten, Top 09 und die Piraten, wollen sich dem anschließen. Gemeinsam warnen sie, dass der tschechische Staat die schon geleisteten EU-Subventionen an Agrofert zurückzahlen müsse, sollte Brüssel tatsächlich einen Verstoß gegen die Vorschriften feststellen. Dann werde es die schwierige Aufgabe des tschechischen Ministeriums für Regionalentwicklung sein, das Geld für die Rückzahlungen von Agrofert einzufordern. Darauf verweist ebenfalls der tschechische Staatspräsident Petr Pavel. Er ließ seine Reaktion am Dienstag durch seinen Sprecher Daniel Drake übermitteln. Nach Meinung des Präsidenten müsse nun eine solche Lösung gefunden werden, die sicherstelle, dass für diesen Streit weder die Tschechische Republik noch ihre Bürger aufkommen werden, so die Stimme von der Prager Burg. Die Koalitionspartner hingegen halten zu Babiš. Radim Fiala von der Partei Freiheit und direkte Demokratie bezeichnet den Interessenkonflikt als gelöst. Ähnlich äußerte sich Agrofert-Sprecher Pavel Hermansky in den Inlandssendungen des tschechischen Rundfunks.
1: Die Informationen haben wir bisher nur aus den Medien. Wir sind aber davon überzeugt, dass wir entsprechend den Gesetzen und den Subventionsregeln gehandelt haben. Und so werden wir auch weiter vorgehen. Daniela Honigmann war das mit einem Bericht über den Befund der EU-Kommission, dass Premier Andrej Babiš im Interessenkonflikt ist. Dieser ließ verlauten, die Stellungnahme der EU-Kommission interessiere ihn nicht. Über den Fund von Fässern mit Chemikalien im Nationalpark Böhmerwald hat der tschechische Umweltminister Igor Červený am Dienstag auf einer Pressekonferenz informiert. Die ersten Informationen über Fässer mit gefährlichem Inhalt, die sich im Nationalpark Böhmerwald befinden, waren vom Umweltminister Igor Červený bereits am Montag veröffentlicht worden. Auf einer Pressekonferenz im Verteidigungsministerium hat er einen Tag später die Angaben über die Giftstoffbelastung auf dem früheren Militärgelände Dobrá Voda präzisiert.
5: Auf dem Gelände befinden sich rund 1000 Tonnen kontaminierter Erde sowie 200 Fässer mit hochgefährlichen chemischen Stoffen. Wir bereiten derzeit in Zusammenarbeit mit dem Verteidigungs- und dem Innenministerium Maßnahmen vor, um die Lage zu bewältigen. Unter den Chemikalien sind beispielsweise Dioxine, Quecksilber, Arsen sowie chlorierte Lösemittel.
1: Mit einer Sanierung des betroffenen Geländes wird laut dem Umweltminister bald begonnen.
5: Die erste Etappe haben wir von Ende September bis Anfang November eingeplant. Zuerst muss das gesamte Material entfernt werden, das heißt die Fässer und die Großraumtanks. In der zweiten Etappe geht es um eine allmähliche Sanierung, die einige Jahre dauern wird. Denn wir müssen kontinuierlich vorgehen und diese 1000 Tonnen kontaminierter Erde wegschaffen. Inzwischen werden Grundwasseruntersuchungen durchgeführt, um festzustellen, ob das Grundwasser verunreinigt wurde. Sämtliche Sanierungsarbeiten sollen im Juni 2028 abgeschlossen werden.
1: Der Umweltminister schätzt die Kosten für die Sanierung auf rund 192 Millionen Kronen, umgerechnet ca. 8 Millionen Euro. Hinzu kommen laut Červený weitere rund 30 Millionen Kronen, ca. 1,2 Millionen Euro für die Absicherung und Überwachung des Geländes. Der Umweltminister erklärte, Untersuchungen auf dem früheren Militärgelände Dobrá Voda seien bereits 2023 durchgeführt worden. Seinen Worten zufolge hat die damalige Führung des Umweltressorts vom Sanierungsunternehmen Dekonta Informationen darüber erhalten, welche chemischen Stoffe sich dort befanden. Červený wies auf der Pressekonferenz den von den Journalisten ausgesprochenen Verdacht zurück, dass er sich mit diesem Fall nun darum beschäftigen würde, weil seine Parteikollegin Klára Sovová bei Dekonta tätig war. Sovová kandidiert in den anstehenden Kommunalwahlen für den Posten der Prager Oberbürgermeisterin. Jiří Unčovský ist Vorsitzender des Verbands der Sanierungsunternehmen. Er äußerte sich im öffentlich-rechtlichen tschechischen Fernsehen zu den Erklärungen des Umweltministers vom Dienstag. Dort fielen Worte wie Katastrophe oder Bedrohung. Unčovský dazu:
5: Ich halte diese Begriffe nicht für völlig angemessen, aber es bleibt keine Zeit zu zögern. Ich stütze mich jedoch ausschließlich auf die Berichte aus den Medien, da mir keine anderen Informationen vorliegen. Daher ist es meiner Meinung nach höchste Zeit, sich der Sache anzunehmen.
1: Während der Pressekonferenz wurde außer den Giftstoffen auch scharfe Munition erwähnt. Bereits seit 2014 ist bekannt, dass sich diese auf dem ehemaligen Militärgelände in der Nähe der Gemeinde Prášily befindet. Zu der Zeit war Richard Brabec von der Partei ANO Umweltminister. Damaligen Einschätzungen zufolge hätte die Sanierung viele Milliarden Kronen gekostet und das ganze Gebiet wäre dadurch zerstört werden. Soll eine Sanierung also überhaupt durchgeführt werden und wann? Jiří Unčovský dazu:
5: Dies ist der Zweck eines Dokumentes des Umweltministeriums, das ist die Machbarkeitsstudie. Sie skizziert die technischen Sanierungsoptionen, die damit verbundenen Vorteile sowie die anfallenden Kosten. Dieses Dokument erläutert, was ökonomisch effektiv und zweckmäßig ist. Natürlich ist es allgemein gesagt nicht immer wirtschaftlich sinnvoll, einen kontaminierten Standort zu sanieren, insbesondere wenn die Kosten grenzenlos sein können. In solchen Fällen ist es besser, andere Maßnahmen zu ergreifen, etwa das Gelände einfach ungenutzt zu lassen.
1: Das Militärareal Dobrávoda wurde 1952 entlang der Grenze zu Bayern angerichtet. Im selben Jahr wurde die Bevölkerung aus dem von der tschechoslowakischen Armee beschlagnahmten Gebiet ausgesiedelt. Die deutschsprachigen Bewohner der Gemeinde waren bereits nach dem Ende des Zweiten Weltkriegs 1945 vertrieben worden. Die Dörfer wurden jedoch teilweise neu besiedelt. Mehr als 45 Ortschaften fielen dem Militärgelände zu Opfer. Es wurde zum Ende des Jahres 1991 aufgelöst. 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Theresin, früher Theresienstadt, steht wie so viele Tatorte exemplarisch für den Völkermord an den Juden. In der frühen Garnisonsstadt in Nordböhmen hatten die Nationalsozialisten nämlich eines der zahlreichen Konzentrationslager eingerichtet. Der Holocaust bleibt in seinem Umfang und seiner Durchdachtheit ein einzigartiges historisches Ereignis. Dennoch gab es im gesamten 20. Jahrhundert noch mehr Genozide, die mitunter wenig aufgearbeitet sind. Eine Dauerausstellung des Zentrums für Genozidstudien in Theresin bietet nun einen Überblick über diese Unrechtstaten. Die Exposition richtet sich vor allem an junge Menschen und das auch aus Deutschland. Mehr erfahren Sie von Daniela Hunigmann. 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

0: Völkermorde hat es schon gegeben, als die Menschheit dafür noch keine Bezeichnung hatte. Der britische Premier Winston Churchill sprach 1941 angesichts der systematischen Tötung der Juden durch die Nationalsozialisten von einem Verbrechen ohne Namen. Und so ist auch die ständige Ausstellung betitelt, die seit Montag im Haus Wieser in Teresin zu sehen ist. In dem frisch sanierten Gebäude hat das Zentrum für Genozidforschung seinen Sitz. Pavel Chalupa hat die NGO mitgegründet und ihre Nutzung des Objekts mit ausgehandelt. Nun werde hier eine einzigartige Ausstellung präsentiert, die die Völkermorde des gesamten 20. Jahrhunderts zusammenfasse, sagte Chalupa gegenüber Radio Prag International.
1: Zu diesem Thema haben Simon Krbec und ich einst das Forschungszentrum für die Archäologie des Bösen gegründet. Nach einigen Jahren wurden wir von der Stadtverwaltung Teresin angesprochen, weil man hier das Haus Wieser sanieren wollte. Wir schlossen uns dem an mit der Bedingung, dass wir eine ständige Ausstellung für das Gebäude erstellen. Das hat lange gedauert. Unsere Vorstellung war eine Exposition, die für die Besucher ein Bild dessen zusammenstellt, was die Menschheit seit jeher begleitet. Dessen, was leider ein Teil von ihr war, ist und traurigerweise auch sein wird.
0: Trotz des Titels werden die Besucher gleich zu Beginn mit dem nötigen Vokabular ausgestattet. Der erste der sieben Räume ist nämlich Raphael Lemkin gewidmet. Der polnisch-jüdische Jurist formulierte den Begriff und das Rechtskonzept des Genozids, also des Völkermords, und initiierte die entsprechende UN-Konvention von 1948. Die Definition dieses Verbrechens aller Verbrechen wird in 10 Phasen aufgeteilt, dargestellt als stichpunktartige Informationen. Diese sind, wie alle anderen Texte der Ausstellung auch, bewusst kurz gehalten und auf Tschechisch, Englisch und Deutsch verfasst. Derart theoretisch vorbereitet, wird das Publikum dann mit dem ersten Völkermord des 20. Jahrhunderts konfrontiert. Dazu Chalupa.
1: Wir beginnen im Jahr 1904 mit dem Genozid an den Herero in Namibia. Er wurde von den deutschen Kolonialisten durchgeführt, die damit begannen, den Stamm auszurotten. Sie haben das auch gar nicht verheimlicht, sondern es gab einen offiziellen Befehl des deutschen Generalleutnants. Er ordnete an, dass jeder Angehörige des Stammes Herero, der sich im Gebiet Namibias aufhält, getötet wird. Egal, ob es sich um Frauen oder Kinder handelt, um Hirten, Bauern oder Unternehmer.
0: Der Ausstellungsraum für die Herero ist nur mit einem großen Foto illustriert, sowie mit einigen wenigen historischen Zitaten.

0: Klassische Exponate sind in Verbrechen ohne Namen nur wenige zu finden. Stattdessen kommen moderne Ausstellungsmethoden zum Einsatz. So spricht Raphael Lemkin schon im ersten Raum direkt zum Besucher. Per Projektion erzählt er von seinen Überlegungen, wie er den Begriff Genozid erdacht hat. Ähnlich trifft man in einem anderen Raum auf einer Leinwand die junge Armenierin Aurora Mardiganian, die stockend von dem Massaker an ihrem Volk berichtet, ein Verbrechen, das 1915 im Osmanischen Reich verübt wurde. In diesen Kurzfilmen werden die beiden historischen Personen von zwei tschechischen Schauspielern dargestellt. Veronika Soumarova verkörpert Aurora Mardiganian, die als 16-Jährige ins Exil nach New York kam. Bald darauf schrieb sie ihre Erinnerungen an den Genozid an den Armeniern nieder, was 1918 unter dem Titel Ravished Armenia in den USA als Buch erschien. Soumarova sagt, sie sei sehr dankbar dafür, dass sie Auroras Geschichte durch das Ausstellungsprojekt kennengelernt habe.
1: Für mich ist sie eine sehr starke Persönlichkeit. Es fasziniert mich, dass diese Menschen überhaupt über ihre Erlebnisse sprechen können. Jeder von uns macht mitunter etwas durch, kann dann jedoch nicht darüber reden. Sie aber berichten von den Massakern. Das ist gut und extrem wichtig. Die ganze Welt muss das hören. Darum bin ich froh, dass ich Teil dieser Ausstellung bin, denn sie ist dringend notwendig.
0: Dennoch werde die Exposition wohl auf jede Besucherin und jeden Besucher unterschiedlich wirken, überlegt Soumarova.
1: Jeder Mensch ist anders. Jemand geht das nahe, jemand anderen berührt es gar nicht. Ich nehme von dieser Geschichte etwas mit, das eine schreckliche Phrase ist, aber trotzdem stimmt. Manchmal regen wir uns im Leben wirklich über Unsinn auf. Darum ist es sehr gut, sich daran zu erinnern, dass es auf der Welt und in den Leben anderer Menschen schlimmere Dinge gibt als irgendwelche Dummheiten.
0: Darüber wird man sich leicht bewusst, wenn man im Ausstellungsraum zu dem Massaker an den Armeniern steht. Auf der Leinwand ist nicht nur Veronika Soumarova in der Rolle von Aurora Mardiganian zu sehen, sondern auch die erhalten gebliebenen Fragmente aus dem Spielfilm, der 1919 in den USA auf Grundlage von Auroras Erinnerungen gedreht wurde. Im Gedächtnis bleibt davon etwa eine brutale Mordmethode, bei der sich armenische Mädchen und Frauen auf ein nach oben gerichtetes Schwert setzen mussten. Die Gewalt gegen die Armenier ist außerdem ein Beispiel dafür, warum bei der Genoziddefinition als 10. und letztes Merkmal Leugnung angeführt wird. Chalupa berichtet.
2: Dieser Völkermord wird von den Türken bis heute geleugnet. Wir hatten einen sehr interessanten Besuch vom türkischen Botschafter, der inkognito herkam und sich als Professor einer Istanbuler Universität ausgab. Über das, was er hier gesehen hat, beschwerte er sich dann beim Außenministerium. Das Ganze kehrte sich jedoch gegen ihn, denn er wurde belehrt, dass er das diplomatische Protokoll einhalten und außerhalb der Botschaft immer als Botschafter auftreten müsse. Wir haben also Erfahrungen damit, dass Menschen, die solche Verbrechen und Tragödien leugnen, auch heute noch fähig sind, sehr aktiv zu behaupten, dass diese nicht passiert seien.

0: So reichen die Ausstellung und ihr Thema also bis in die Gegenwart und sollen ebenso der demokratischen Bildung dienen. Dies war auch eine der Aufgaben des tschechischen Regierungsrates für die Denkmalschutzagenda, der 2024 eingerichtet wurde und der unter anderem die Exposition »Verbrechen ohne Namen« finanziert hat. Das neue Kabinett von Premier Andrej Babiš hat diesen Rat jedoch per Anordnung vom 23. Februar aufgelöst und damit fallen auch die Gelder für das Zentrum für Genozidstudien weg. Pavel Chalupa.
1: Es ist nun passiert, dass die neue Regierung alle Unterstützungsprogramme für Denkmalschutzinstitutionen eingestellt hat. Wir müssen jetzt also wieder kommerzielle Partner suchen, so wie wir das schon 2012 gemacht haben, als unser Zentrum entstand. Ich muss aber sagen, dass es auch unter der vorherigen Regierung sehr schwer war, die Politiker davon zu überzeugen, unsere Arbeit zu unterstützen. 3 Jahre lang haben wir gekämpft und jedes Jahr neu um die Finanzierung unserer Tätigkeit gebeten.
0: Dies gelang dann vor 2 Jahren durch den Regierungsrat für die Denkmalschutzagenda. Zuvor hatte die NGO in Zusammenarbeit mit der Stadtverwaltung von Terezín knapp 5 Millionen Euro an EU-Geldern gewinnen können für die Sanierung des Wieserschen Hauses. Das erwartet mit der neuen Dauerausstellung nun sein Publikum. Mit der sparsamen Ausstattung und einer dichten Atmosphäre setzt die Schau auf das emotionale Erleben. Dies solle den Besucher zu der Frage führen, wie er sich selbst in einer ähnlichen Situation verhalten würde, heißt es in einer Pressemitteilung. Das entsprechende Konzept habe das Forschungszentrum schon mit seiner mobilen Ausstellung Vlak Lemkin, zu Deutsch Lemkin-Zug, verfolgt, betont Chalupa. Zum Besuch dieser 4 historischen Zugwaggons würden am Ende immer auch das Gespräch und die Reflexion gehören, so der Organisator.
1: Schon beim Lemkin-Zug haben wir unsere Bemühungen sehr auf die junge Generation konzentriert. Er zielt darauf ab, vor allem bei jungen Menschen das Interesse für Geschichte zu wecken. Das ist sehr schwierig. Wir stoßen immer wieder darauf, dass sie fast nichts über diese Ereignisse wissen. Ich will gar nicht sagen, dass wir früher alles wussten und sie heute nichts, denn die Jugendlichen kennen sich wiederum mit anderen Dingen aus. Und sie sind sehr sensibel. Das wollen wir nutzen.
0: Und so richtet sich die neue Exposition ausdrücklich an Schulen und das auch in Deutschland. Dafür stünden deutschsprachige Lektoren zur Verfügung, unterstreicht Chalupa. Die Bildungsangebote reichen von einstündigen Führungen bis hin zu 2-tägigen Programmen. Zudem biete der Standort in Terezín die direkte Verbindung zur dortigen Holocaust-Gedenkstätte. Dort könnten die Folgen dessen reflektiert werden, was in der Ausstellung »Verbrechen ohne Namen« in seiner ganzen theoretischen und historischen Bandbreite gezeigt werde, sagt Pavel Chalupa.

Daniel Honigmann war das mit einem Bericht über die Dauerausstellung Verbrechen ohne Namen, die in Teresin zu sehen ist. Sie befindet sich im Haus Wiese in der Straße Breuska 21. Geöffnet ist Freitag bis Sonntag von 11 bis 16 Uhr. Gruppenbesuche und Bildungsveranstaltungen können für dienstags, mittwochs oder donnerstags verabredet werden. Und damit sind wir fast am Ende der heutigen Sendung angelangt. Besuchen Sie uns auch auf Facebook. Für Ihre Aufmerksamkeit bedankt sich Martina Schneibergova. 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
1: Dobrý den und herzlich willkommen zur heutigen Sendung. Am Mikrofon begrüßt Sie Martina Schneibergova. Heute haben wir für Sie die folgenden Themen vorbereitet. Die EU-Kommission kam zum Schluss, dass der tschechische Premier Andrej Babiš nicht frei vom Interessenkonflikt sei. Babiš ließ verlauten, die Stellungnahme der EU interessiere ihn nicht. Auf dem früheren Militärgelände im Nationalpark Böhmerwald wurden Fässer mit Chemikalien gefunden. Und anschließend laden wir Sie in die Dauerausstellung des Zentrums für Genozidstudien in Terezín ein. Bleiben Sie dran, so ist das Neueste aus Tschechien mit Markéta Kachlíková.
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2: In Prag wurde am Mittwoch das neue Nationale Onkologiezentrum feierlich eröffnet. Die Einrichtung ist Teil des Universitätsklinikums Motol und Homolka. Die Baukosten beliefen sich auf umgerechnet 206 Millionen Euro, wobei der Großteil durch EU-Zuschüsse aus dem Nationalen Wiederaufbauplan finanziert wurde. Bei vollem Betrieb wird sich die Kapazität der onkologischen Versorgung in dem Krankenhaus um 40% erhöhen. Laut Gesundheitsminister Adam Vojtěch handelt es sich um eine der bedeutendsten Investitionen in das tschechische Gesundheitswesen der letzten Jahre. Das Projekt soll Patienten einen schnelleren Weg von der Verdachtsdiagnose zur Behandlung nach europäischen Standards ermöglichen, wie der Minister bei der feierlichen Eröffnung betonte. Im Prozess um den verheerenden Waldbrand im Nationalpark Böhmische Schweiz 2022 ist der Angeklagte rechtskräftig freigesprochen worden. Das Prager Obergericht bestätigte das Urteil des Kreisgerichts in Ústí nad Labem vom Januar. Den Richtern zufolge konnte die Schuld des Mannes nicht zweifelsfrei nachgewiesen werden. Jiří Lobotka, ein ehemaliger ehrenamtlicher Parkwächter, hatte die Tat ursprünglich zweimal gestanden, das Geständnis später jedoch widerrufen. Bei dem Feuer wurden im Juli 2022 über 1000 Hektar Wald vernichtet. Die Löscharbeiten dauerten 21 Tage. Der Brand forderte die Evakuierung von 500 Menschen und den Einsatz von 6000 Feuerwehrleuten. Der Schaden belief sich auf rund 11 Millionen Euro. Das tschechische Abgeordnetenhaus hat mit den Stimmen der Regierungsparlamentarier erneut beschlossen, dass dem Staatspräsidenten das Recht zur Ernennung und Abberufung von Leitern ständiger Vertretungen bei internationalen Organisationen entzogen wird. Die Neuregelung wird nun dem Präsidenten Petr Pavel zur Unterzeichnung vorgelegt. Die Abgeordneten überstimmten am Dienstag das Veto des Senats. Die Gegner hatten bereits im Vorfeld angekündigt, dass sie den Beschluss im Falle seiner Annahme vor dem Verfassungsgericht anfechten würden. Die tschechische Regierung will die öffentlich-rechtlichen Medien des Landes gezielt schwächen und an den Rand drängen. Das erklärte der Generaldirektor des tschechischen Rundfunks René Zavoral am Dienstag bei einer Debatte im Europäischen Parlament in Brüssel. Der Intendant kommentierte damit den Plan der Regierung, die Fernseh- und Rundfunkgebühren abzuschaffen und den öffentlich-rechtlichen Rundfunk sowie das tschechische Fernsehen aus dem Staatshaushalt zu finanzieren. Laut Zavoral sind die geplanten Änderungen die weitreichendsten seit der Wende von 1989, als im Land die demokratischen öffentlich-rechtlichen Medien ins Leben gerufen wurden. Das Kernkraftwerk Temelín im Süden Tschechiens darf künftig US-Brennstoff von Westinghouse nutzen. Die dafür notwendige Genehmigung des Staatlichen Amtes für Atomsicherheit gab der tschechische Energiekonzern ČEZ am Mittwoch bekannt. Die neuen Brennelemente sollen während einer planmäßigen Abschaltung Ende dieses Jahres in den Reaktor des ersten Blocks geladen werden. Bislang nutzt das Atomkraftwerk Uran des russischen Herstellers TVEL. Der Wechsel zu westlichen Lieferanten ist auch für das zweite tschechische Kernkraftwerk in Dukovany in Planung. Zum Schluss das Wetter. Am Donnerstag ist es in Tschechien leicht bewölkt. In den Bergen sind vereinzelte leichte Schauer möglich. Die Tageshöchsttemperaturen steigen auf 16 bis 21 Grad, in Südmähren bis auf 23 Grad.
1: Danke, Markéta, für die Nachrichten. Eine Stellungnahme aus Brüssel hat am Dienstag im politischen Prag für einigen Wirbel gesorgt. Die Europäische Kommission ist noch nie davon überzeugt, dass der tschechische Premier Andrej Babiš frei von einem Interessenkonflikt ist. Deswegen bekommen einige Unternehmen der Agrofert Holding, die Babiš 1 gegründet hat, fürs Erste keine Subventionen mehr. Zu den Reaktionen in Tschechien nun Daniela Hunigmann.
3: The Commission, after a thorough assessment, considers that the Czech Prime Minister is in a potential.
4: Die Europäische Kommission sei nach eingehender Prüfung zu dem Ergebnis gekommen, dass sich der tschechische Premier in einem potenziellen Interessenkonflikt befinde. So informierte die Sprecherin Louise Bogey am Dienstag bei einer Pressekonferenz in Brüssel. Die staatlichen Organe in Tschechien müssten nun Maßnahmen ergreifen, um diesen Interessenkonflikt zu beseitigen, fügte sie hinzu. Dies war die Begründung dafür, dass am Montag die Aussetzung von Subventionen aus dem EU-Landwirtschaftsfonds für einige Unternehmen der Agrofert Holding beschlossen worden war. Agrofert war 1990 von Babiš gegründet und lange von ihm geleitet worden. Im Februar dieses Jahres übergab er alle seine Anteile an den Treuhandfonds RSVP. Dieser Schritt sei jedoch nicht ausreichend, um den Premier gänzlich von einem Interessenkonflikt zu befreien, befand nun die EU-Kommission. Darum werden einigen Agrofert-Firmen knapp 3,2 Millionen Euro gekürzt, die für das zweite Quartal 2026 ausstehen. Eva Cespivar ist die Sprecherin des staatlichen Interventionsfonds für Landwirtschaft in Tschechien.
1: Die Europäische Kommission kann die Auszahlungsfrist maximal für 6 Monate aussetzen. Das kann nach einer eventuellen Absprache mit der Tschechischen Republik noch einmal um 3 Monate verlängert werden.
4: In dieser Zeit untersucht die EU-Kommission weiter die Verhältnisse im Treuhandfonds RSVP. Andrej Babiš äußerte sich am Dienstag zu den Vorgängen nur in einer SMS für die Presseagentur CTK. Darin schrieb er, dass ihn die Haltung Brüssels nicht interessiere, da er nicht mehr Eigentümer von Agrofert sei und keine Vorteile aus der Holding ziehe. Martin Vokálek vom Think Tank Europeum hat da aber seine Zweifel.
1: Wenn Babiš aus der Funktion als Premier ausscheidet, dann geht er von an seine Kinder über. Seine Nachkommen werden also einen Vorteil daraus haben. Und dies ist die Hauptebene des Interessenkonfliktes.
4: Auch Oppositionspolitiker argumentieren mit diesen Aussichten, die einer Neutralität Babišs als Premier entgegenstünden. Die schärfste Kritik kam am Dienstag von Ivan Bartoš von der Piratenpartei.
1: Es bestätigt sich, dass Andrej Babiš ein Lügner ist. Er hat Staatspräsident Peter Pavel belogen mit der Zusage, das Problem sei gelöst. Zudem belügt Babiš die Menschen, indem er ihnen erzählt, dass er Agrofert für immer abgegeben habe. Dabei ist in der Gründungsurkunde des Treuhandfonds zu lesen, dass dies nur für jene Zeit gilt, in der Babiš eine politische Funktion ausübt.
4: Die oppositionellen Christdemokraten kündigten am Dienstag an, im Abgeordnetenhaus erneut eine Misstrauensabstimmung gegen die Regierung zu initiieren. Der Hauptgrund ist das angedachte Haushaltsdefizit für nächstes Jahr, aber die Vorwürfe aus Brüssel spielen nun mit hinein. Weitere Oppositionsparteien, konkret die Bürgerdemokraten, Top 09 und die Piraten, wollen sich dem anschließen. Gemeinsam warnen sie, dass der tschechische Staat die schon geleisteten EU-Subventionen an Agrofert zurückzahlen müsse, sollte Brüssel tatsächlich einen Verstoß gegen die Vorschriften feststellen. Dann werde es die schwierige Aufgabe des tschechischen Ministeriums für Regionalentwicklung sein, das Geld für die Rückzahlungen von Agrofert einzufordern. Darauf verweist ebenfalls der tschechische Staatspräsident Petr Pavel. Er ließ seine Reaktion am Dienstag durch seinen Sprecher Daniel Drake übermitteln. Nach Meinung des Präsidenten müsse nun eine solche Lösung gefunden werden, die sicherstelle, dass für diesen Streit weder die Tschechische Republik noch ihre Bürger aufkommen werden, so die Stimme von der Prager Burg. Die Koalitionspartner hingegen halten zu Babiš. Radim Fiala von der Partei Freiheit und direkte Demokratie bezeichnet den Interessenkonflikt als gelöst. Ähnlich äußerte sich Agrofert-Sprecher Pavel Hermanski in den Inlandssendungen des tschechischen Rundfunks.
1: Die Informationen haben wir bisher nur aus den Medien. Wir sind aber davon überzeugt, dass wir entsprechend den Gesetzen und den Subventionsregeln gehandelt haben. Und so werden wir auch weiter vorgehen. Daniela Honigmann war das mit einem Bericht über den Befund der EU-Kommission, dass Premier Andrej Babiš im Interessenkonflikt ist. Dieser ließ verlauten, die Stellungnahme der EU-Kommission interessiere ihn nicht. Über den Fund von Fässern mit Chemikalien im Nationalpark Böhmerwald hat der tschechische Umweltminister Igor Červený am Dienstag auf einer Pressekonferenz informiert. Die ersten Informationen über Fässer mit gefährlichem Inhalt, die sich im Nationalpark Böhmerwald befinden, waren vom Umweltminister Igor Červený bereits am Montag veröffentlicht worden. Auf einer Pressekonferenz im Verteidigungsministerium hat er einen Tag später die Angaben über die Giftstoffbelastung auf dem früheren Militärgelände Dobrá Voda präzisiert.
4: Auf dem Gelände befinden sich rund 1000 Tonnen kontaminierter Erde sowie 200 Fässer mit hochgefährlichen chemischen Stoffen. Wir bereiten derzeit in Zusammenarbeit mit dem Verteidigungs- und dem Innenministerium Maßnahmen vor, um die Lage zu bewältigen. Unter den Chemikalien sind beispielsweise Dioxine, Quecksilber, Arsen sowie chlorierte Lösemittel.
1: Mit einer Sanierung des betroffenen Geländes wird laut dem Umweltminister bald begonnen.
4: Die erste Etappe haben wir von Ende September bis Anfang November eingeplant. Zuerst muss das gesamte Material entfernt werden, das heißt die Fässer und die Großraumtanks. In der zweiten Etappe geht es um eine allmähliche Sanierung, die einige Jahre dauern wird. Denn wir müssen kontinuierlich vorgehen und diese 1000 Tonnen kontaminierter Erde wegschaffen. Inzwischen werden Grundwasseruntersuchungen durchgeführt, um festzustellen, ob das Grundwasser verunreinigt wurde. Sämtliche Sanierungsarbeiten sollen im Juni 2028 abgeschlossen werden.
1: Der Umweltminister schätzt die Kosten für die Sanierung auf rund 192 Millionen Kronen, umgerechnet ca. 8 Millionen Euro. Hinzu kommen laut Červený weitere rund 30 Millionen Kronen, ca. 1,2 Millionen Euro für die Absicherung und Überwachung des Geländes. Der Umweltminister erklärte, Untersuchungen auf dem früheren Militärgelände Dobrá Voda seien bereits 2023 durchgeführt worden. Seinen Worten zufolge hat die damalige Führung des Umweltressorts vom Sanierungsunternehmen Deconta Informationen darüber erhalten, welche chemischen Stoffe sich dort befanden. Červený wies auf der Pressekonferenz den von den Journalisten ausgesprochenen Verdacht zurück, dass er sich mit diesem Fall nun darum beschäftigen würde, weil seine Parteikollegin Klára Sobová bei Deconta tätig war. Sobová kandidiert in den anstehenden Kommunalwahlen für den Posten der Prager Oberbürgermeisterin. Jiří Unčovský ist Vorsitzender des Verbands der Sanierungsunternehmen. Er äußerte sich im öffentlich-rechtlichen tschechischen Fernsehen zu den Erklärungen des Umweltministers vom Dienstag. Dort fielen Worte wie Katastrophe oder Bedrohung. Unčovský dazu.
4: Ich halte diese Begriffe nicht für völlig angemessen, aber es bleibt keine Zeit zu zögern. Ich stütze mich jedoch ausschließlich auf die Berichte aus den Medien, da mir keine anderen Informationen vorliegen. Daher ist es meiner Meinung nach höchste Zeit, sich der Sache anzunehmen.
1: Während der Pressekonferenz wurde außer den Giftstoffen auch scharfe Munition erwähnt. Bereits seit 2014 ist bekannt, dass sich diese auf dem ehemaligen Militärgelände in der Nähe der Gemeinde Prášily befindet. Zu der Zeit war Richard Brabec von der Partei ANO Umweltminister. Damaligen Einschätzungen zufolge hätte die Sanierung viele Milliarden Kronen gekostet und das ganze Gebiet wäre dadurch zerstört werden. Soll eine Sanierung also überhaupt durchgeführt werden und wann? Jiří Unčovský dazu.
4: Dies ist der Zweck eines Dokumentes des Umweltministeriums, das ist die Machbarkeitsstudie. Sie skizziert die technischen Sanierungsoptionen, die damit verbundenen Vorteile sowie die anfallenden Kosten. Dieses Dokument erläutert, was ökonomisch effektiv und zweckmäßig ist. Natürlich ist es allgemein gesagt nicht immer wirtschaftlich sinnvoll, einen kontaminierten Standort zu sanieren, insbesondere wenn die Kosten grenzenlos sein können. In solchen Fällen Fällen ist es besser, andere Maßnahmen zu ergreifen, etwa das Gelände einfach ungenutzt zu lassen.
1: Das Militärareal Dobrá Voda wurde 1952 entlang der Grenze zu Bayern angerichtet. Im selben Jahr wurde die Bevölkerung aus dem von der tschechoslowakischen Armee beschlagnahmten Gebiet ausgesiedelt. Die deutschsprachigen Bewohner der Gemeinde waren bereits nach dem Ende des Zweiten Weltkriegs 1945 vertrieben worden. Die Dörfer wurden jedoch teilweise neu besiedelt. Mehr als 45 Ortschaften fielen dem Militärgelände zu Opfer. Es wurde zum Ende des Jahres 1991 aufgelöst. 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Theresin, früher Theresienstadt, stellt wie so viele Tatorte exemplarisch für den Völkermord an den Juden. In der frühen Garnisonsstadt in Nordböhmen hatten die Nationalsozialisten nämlich eines der zahlreichen Konzentrationslager eingerichtet. Der Holocaust bleibt in seinem Umfang und seiner Durchdachtheit ein einzigartiges historisches Ereignis. Dennoch gab es im gesamten 20. Jahrhundert noch mehr Genozide, die mitunter wenig aufgearbeitet sind. Eine Dauerausstellung des Zentrums für Genozidstudien in Theresin bietet nun einen Überblick über diese Unrechtstaten. Die Exposition richtet sich vor allem an junge Menschen und das auch aus Deutschland. Mehr erfahren Sie von Daniela Hunigmann. 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

0: Völkermorde hat es schon gegeben, als die Menschheit dafür noch keine Bezeichnung hatte. Der britische Premier Winston Churchill sprach 1941 angesichts der systematischen Tötung der Juden durch die Nationalsozialisten von einem Verbrechen ohne Namen. Und so ist auch die ständige Ausstellung betitelt, die seit Montag im Haus Wieser in Teresin zu sehen ist. In dem frisch sanierten Gebäude hat das Zentrum für Genozidforschung seinen Sitz. Pavel Chalupa hat die NGO mitgegründet und ihre Nutzung des Objekts mit ausgehandelt. Nun werde hier eine einzigartige Ausstellung präsentiert, die die Völkermorde des gesamten 20. Jahrhunderts zusammenfasse, sagte Chalupa gegenüber Radio Prag International.
1: Zu diesem Thema haben Simon Grbec und ich einst das Forschungszentrum für die Archäologie des Bösen gegründet. Nach einigen Jahren wurden wir von der Stadtverwaltung Teresin angesprochen, weil man hier das Haus Wieser sanieren wollte. Wir schlossen uns dem an mit der Bedingung, dass wir eine ständige Ausstellung für das Gebäude erstellen. Das hat lange gedauert. Unsere Vorstellung war eine Exposition, die für die Besucher ein Bild dessen zusammenstellt, was die Menschheit seit jeher begleitet, dessen, was leider ein Teil von ihr war, ist und traurigerweise auch sein wird.
0: Trotz des Titels werden die Besucher gleich zu Beginn mit dem nötigen Vokabular ausgestattet. Der erste der sieben Räume ist nämlich Raphael Lemkin gewidmet. Der polnisch-jüdische Jurist formulierte den Begriff und das Rechtskonzept des Genozids, also des Völkermords, und initiierte die entsprechende UN-Konvention von 1948. Die Definition dieses Verbrechens aller Verbrechen wird in 10 Phasen aufgeteilt, dargestellt als stichpunktartige Informationen. Diese sind, wie alle anderen Texte der Ausstellung auch, bewusst kurz gehalten und auf Tschechisch, Englisch und Deutsch verfasst. Derart theoretisch vorbereitet, wird das Publikum dann mit dem ersten Völkermord des 20. Jahrhunderts konfrontiert. Dazu Chalupa.
1: Wir beginnen im Jahr 1904 mit dem Genozid an den Herero in Namibia. Er wurde von den deutschen Kolonialisten durchgeführt, die damit begannen, den Stamm auszurotten. Sie haben das auch gar nicht verheimlicht, sondern es gab einen offiziellen Befehl des deutschen Generalleutnants. Er ordnete an, dass jeder Angehörige des Stammes Herero, der sich im Gebiet Namibias aufhält, getötet wird. Egal, ob es sich um Frauen oder Kinder handelt, um Hirten, Bauern oder Unternehmer.
0: Der Ausstellungsraum für die Herero ist nur mit einem großen Foto illustriert, sowie mit einigen wenigen historischen Zitaten.

0: Klassische Exponate sind in Verbrechen ohne Namen nur wenige zu finden. Stattdessen kommen moderne Ausstellungsmethoden zum Einsatz. So spricht Raphael Lemkin schon im ersten Raum direkt zum Besucher. Per Projektion erzählt er von seinen Überlegungen, wie er den Begriff Genozid erdacht hat. Ähnlich trifft man in einem anderen Raum auf einer Leinwand die junge Armenierin Aurora Mardiganian, die stockend von dem Massaker an ihrem Volk berichtet, ein Verbrechen, das 1915 im Osmanischen Reich verübt wurde. In diesen Kurzfilmen werden die beiden historischen Personen von zwei tschechischen Schauspielern dargestellt. Veronika Soumarova verkörpert Aurora Mardiganian, die als 16-Jährige ins Exil nach New York kam. Bald darauf schrieb sie ihre Erinnerungen an den Genozid an den Armeniern nieder, was 1918 unter dem Titel Ravished Armenia in den USA als Buch erschien. Soumarova sagt, sie sei sehr dankbar dafür, dass sie Auroras Geschichte durch das Ausstellungsprojekt kennengelernt habe.
1: Für mich ist sie eine sehr starke Persönlichkeit. Es fasziniert mich, dass diese Menschen überhaupt über ihre Erlebnisse sprechen können. Jeder von uns macht mitunter etwas durch, kann dann jedoch nicht darüber reden. Sie aber berichten von den Massakern. Das ist gut und extrem wichtig. Die ganze Welt muss das hören. Darum bin ich froh, dass ich Teil dieser Ausstellung bin, denn sie ist dringend notwendig.
0: Dennoch werde die Exposition wohl auf jede Besucherin und jeden Besucher unterschiedlich wirken, überlegt Soumarova.
1: Jeder Mensch ist anders. Jemand geht das nahe, jemand anderen berührt es gar nicht. Ich nehme von dieser Geschichte etwas mit, das eine schreckliche Phrase ist, aber trotzdem stimmt. Manchmal regen wir uns im Leben wirklich über Unsinn auf. Darum ist es sehr gut, sich daran zu erinnern, dass es auf der Welt und in den Leben anderer Menschen schlimmere Dinge gibt als irgendwelche Dummheiten.
0: Darüber wird man sich leicht bewusst, wenn man im Ausstellungsraum zu dem Massaker an den Armeniern steht. Auf der Leinwand ist nicht nur Veronika Soumarova in der Rolle von Aurora Mardiganian zu sehen, sondern auch die erhalten gebliebenen Fragmente aus dem Spielfilm, der 1919 in den USA auf Grundlage von Auroras Erinnerungen gedreht wurde. Im Gedächtnis bleibt davon etwa eine brutale Mordmethode, bei der sich armenische Mädchen und Frauen auf ein nach oben gerichtetes Schwert setzen mussten. Die Gewalt gegen die Armenier ist außerdem ein Beispiel dafür, warum bei der Genoziddefinition als 10. und letztes Merkmal Leugnung angeführt wird. Chalupa berichtet.
2: Dieser Völkermord wird von den Türken bis heute geleugnet. Wir hatten einen sehr interessanten Besuch vom türkischen Botschafter, der inkognito herkam und sich als Professor einer Istanbuler Universität ausgab. Über das, was er hier gesehen hat, beschwerte er sich dann beim Außenministerium. Das Ganze kehrte sich jedoch gegen ihn, denn er wurde belehrt, dass er das diplomatische Protokoll einhalten und außerhalb der Botschaft immer als Botschafter auftreten müsse. Wir haben also Erfahrungen damit, dass Menschen, die solche Verbrechen und Tragödien leugnen, auch heute noch fähig sind, sehr aktiv zu behaupten, dass diese nicht passiert seien.

0: So reichen die Ausstellung und ihr Thema also bis in die Gegenwart und sollen ebenso der demokratischen Bildung dienen. Dies war auch eine der Aufgaben des tschechischen Regierungsrates für die Denkmalschutzagenda, der 2024 eingerichtet wurde und der unter anderem die Exposition »Verbrechen ohne Namen« finanziert hat. Das neue Kabinett von Premier Andrej Babiš hat diesen Rat jedoch per Anordnung vom 23. Februar aufgelöst und damit fallen auch die Gelder für das Zentrum für Genozidstudien weg. Pavel Chalupa.
1: Es ist nun passiert, dass die neue Regierung alle Unterstützungsprogramme für Denkmalschutzinstitutionen eingestellt hat. Wir müssen jetzt also wieder kommerzielle Partner suchen, so wie wir das schon 2012 gemacht haben, als unser Zentrum entstand. Ich muss aber sagen, dass es auch unter der vorherigen Regierung sehr schwer war, die Politiker davon zu überzeugen, unsere Arbeit zu unterstützen. 3 Jahre lang haben wir gekämpft und jedes Jahr neu um die Finanzierung unserer Tätigkeit gebeten.
0: Dies gelang dann vor 2 Jahren durch den Regierungsrat für die Denkmalschutzagenda. Zuvor hatte die NGO in Zusammenarbeit mit der Stadtverwaltung von Terezín knapp 5 Millionen Euro an EU-Geldern gewinnen können für die Sanierung des Wieserschen Hauses. Das erwartet mit der neuen Dauerausstellung nun sein Publikum. Mit der sparsamen Ausstattung und einer dichten Atmosphäre setzt die Schau auf das emotionale Erleben. Dies solle den Besucher zu der Frage führen, wie er sich selbst in einer ähnlichen Situation verhalten würde, heißt es in einer Pressemitteilung. Das entsprechende Konzept habe das Forschungszentrum schon mit seiner mobilen Ausstellung Vlak Lemkin, zu Deutsch Lemkin-Zug, verfolgt, betont Chalupa. Zum Besuch dieser 4 historischen Zugwaggons würden am Ende immer auch das Gespräch und die Reflexion gehören, so der Organisator.
1: Schon beim Lemkin-Zug haben wir unsere Bemühungen sehr auf die junge Generation konzentriert. Er zielt darauf ab, vor allem bei jungen Menschen das Interesse für Geschichte zu wecken. Das ist sehr schwierig. Wir stoßen immer wieder darauf, dass sie fast nichts über diese Ereignisse wissen. Ich will gar nicht sagen, dass wir früher alles wussten und sie heute nichts, denn die Jugendlichen kennen sich wiederum mit anderen Dingen aus. Und sie sind sehr sensibel. Das wollen wir nutzen.
0: Und so richtet sich die neue Exposition ausdrücklich an Schulen und das auch in Deutschland. Dafür stünden deutschsprachige Lektoren zur Verfügung, unterstreicht Chalupa. Die Bildungsangebote reichen von einstündigen Führungen bis hin zu 2-tägigen Programmen. Zudem biete der Standort in Terezín die direkte Verbindung zur dortigen Holocaust-Gedenkstätte. Dort könnten die Folgen dessen reflektiert werden, was in der Ausstellung »Verbrechen ohne Namen« in seiner ganzen theoretischen und historischen Bandbreite gezeigt werde, sagt Pavel Chalupa.

Daniel Honigmann war das mit einem Bericht über die Dauerausstellung Verbrechen ohne Namen, die in Teresin zu sehen ist. Sie befindet sich im Haus Wiese in der Straße Breuska 21. Geöffnet ist Freitag bis Sonntag von 11 bis 16 Uhr. Gruppenbesuche und Bildungsveranstaltungen können für dienstags, mittwochs oder donnerstags verabredet werden. Und damit sind wir fast am Ende der heutigen Sendung angelangt. Besuchen Sie uns auch auf Facebook. Für Ihre Aufmerksamkeit bedankt sich Martina Schneibergova. 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
1: Dobrý den und herzlich willkommen zur heutigen Sendung. Am Mikrofon begrüße ich Martina Schneibergová. Heute haben wir für Sie die folgenden Themen vorbereitet. Die EU-Kommission kam zum Schluss, dass der tschechische Premier Andrej Babiš nicht frei vom Interessenkonflikt sei. Babiš ließ verlauten, die Stellungnahme der EU interessiere ihn nicht. Auf dem früheren Militärgelände im Nationalpark Böhmerwald wurden Fässer mit Chemikalien gefunden. Und anschließend laden wir Sie in die Dauerausstellung des Zentrums für Genozidstudien in Terezín ein. Bleiben Sie dran, so ist das Neueste aus Tschechien mit Markéta Kachlíková.
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2: In Prag wurde am Mittwoch das neue Nationale Onkologiezentrum feierlich eröffnet. Die Einrichtung ist Teil des Universitätsklinikums Motol und Homolka. Die Baukosten beliefen sich auf umgerechnet 206 Millionen Euro, wobei der Großteil durch EU-Zuschüsse aus dem nationalen Wiederaufbauplan finanziert wurde. Bei vollem Betrieb wird sich die Kapazität der onkologischen Versorgung in dem Krankenhaus um 40% erhöhen. Laut Gesundheitsminister Adam Wojtěch handelt es sich um eine der bedeutendsten Investitionen in das tschechische Gesundheitswesen der letzten Jahre. Das Projekt soll Patienten einen schnelleren Weg von der Verdachtsdiagnose zur Behandlung nach europäischen Standards ermöglichen, wie der Minister bei der feierlichen Eröffnung betonte. Im Prozess um den verheerenden Waldbrand im Nationalpark Böhmische Schweiz 2022 ist der Angeklagte rechtskräftig freigesprochen worden. Das Prager Obergericht bestätigte das Urteil des Kreisgerichts in Ústí nad Labem vom Januar. Den Richtern zufolge konnte die Schuld des Mannes nicht zweifelsfrei nachgewiesen werden. Jiří Lobotka, ein ehemaliger ehrenamtlicher Parkwächter, hatte die Tat ursprünglich zweimal gestanden, das Geständnis später jedoch widerrufen. Bei dem Feuer wurden im Juli 2022 über 1000 Hektar Wald vernichtet. Die Löscharbeiten dauerten 21 Tage. Der Brand forderte die Evakuierung von 500 Menschen und den Einsatz von 6000 Feuerwehrleuten. Der Schaden belief sich auf rund 11 Millionen Euro. Das tschechische Abgeordnetenhaus hat mit den Stimmen der Regierungsparlamentarier erneut beschlossen, dass dem Staatspräsidenten das Recht zur Ernennung und Abberufung von Leitern ständiger Vertretungen bei internationalen Organisationen entzogen wird. Die Neuregelung wird nun dem Präsidenten Petr Pavel zur Unterzeichnung vorgelegt. Die Abgeordneten überstimmten am Dienstag das Veto des Senats. Die Gegner hatten bereits im Vorfeld angekündigt, dass sie den Beschluss im Falle seiner Annahme vor dem Verfassungsgericht anfechten würden. Die tschechische Regierung will die öffentlich-rechtlichen Medien des Landes gezielt schwächen und an den Rand drängen. Das erklärte der Generaldirektor des tschechischen Rundfunks René Zavoral am Dienstag bei einer Debatte im Europäischen Parlament in Brüssel. Der Intendant kommentierte damit den Plan der Regierung, die Fernseh- und Rundfunkgebühren abzuschaffen und den öffentlich-rechtlichen Rundfunk sowie das tschechische Fernsehen aus dem Staatshaushalt zu finanzieren. Laut Zavoral sind die geplanten Änderungen die weitreichendsten seit der Wende von 1989, als im Land die demokratischen öffentlich-rechtlichen Medien ins Leben gerufen wurden. Das Kernkraftwerk Temelín im Süden Tschechiens darf künftig US-Brennstoff von Westinghouse nutzen. Die dafür notwendige Genehmigung des Staatlichen Amtes für Atomsicherheit gab der tschechische Energiekonzern ČEZ am Mittwoch bekannt. Die neuen Brennelemente sollen während einer planmäßigen Abschaltung Ende dieses Jahres in den Reaktor des ersten Blocks geladen werden. Bislang nutzt das Atomkraftwerk Uran des russischen Herstellers TVEL. Der Wechsel zu westlichen Lieferanten ist auch für das zweite tschechische Kernkraftwerk in Dukovany in Planung. Zum Schluss das Wetter. Am Donnerstag ist es in Tschechien leicht bewölkt. In den Bergen sind vereinzelte leichte Schauer möglich. Die Tageshöchsttemperaturen steigen auf 16 bis 21 Grad, in Südmähren bis auf 23 Grad.
1: Danke, Markéta, für die Nachrichten. Eine Stellungnahme aus Brüssel hat am Dienstag im politischen Prag für einigen Wirbel gesorgt. Die Europäische Kommission ist noch nie davon überzeugt, dass der tschechische Premier Andrej Babiš frei von einem Interessenkonflikt ist. Deswegen bekommen einige Unternehmen der Agrofert Holding, die Babiš 1 gegründet hat, fürs Erste keine Subventionen mehr. Zu den Reaktionen in Tschechien nun Daniela Hunigmann.
3: The Commission, after a thorough assessment, considers that the Czech Prime Minister is in a potential.
4: Die Europäische Kommission sei nach eingehender Prüfung zu dem Ergebnis gekommen, dass sich der tschechische Premier in einem potentiellen Interessenkonflikt befinde. So informierte die Sprecherin Louise Bogey am Dienstag bei einer Pressekonferenz in Brüssel. Die staatlichen Organe in Tschechien müssten nun Maßnahmen ergreifen, um diesen Interessenkonflikt zu beseitigen, fügte sie hinzu. Dies war die Begründung dafür, dass am Montag die Aussetzung von Subventionen aus dem EU-Landwirtschaftsfonds für einige Unternehmen der Agrofert Holding beschlossen worden war. Agrofert war 1990 von Babiš gegründet und lange von ihm geleitet worden. Im Februar dieses Jahres übergab er alle seine Anteile an den Treuhandfonds RSVP. Dieser Schritt sei jedoch nicht ausreichend, um den Premier gänzlich von einem Interessenkonflikt zu befreien, befand nun die EU-Kommission. Darum werden einigen Agrofert-Firmen knapp 3,2 Millionen Euro gekürzt, die für das zweite Quartal 2026 ausstehen. Eva Cespiva ist die Sprecherin des staatlichen Interventionsfonds für Landwirtschaft in Tschechien.
1: Die Europäische Kommission kann die Auszahlungsfrist maximal für 6 Monate aussetzen. Das kann nach einer eventuellen Absprache mit der Tschechischen Republik noch einmal um 3 Monate verlängert werden.
4: In dieser Zeit untersucht die EU-Kommission weiter die Verhältnisse im Treuhandfonds RSVP. Andrej Babiš äußerte sich am Dienstag zu den Vorgängen nur in einer SMS für die Presseagentur CTK. Darin schrieb er, dass ihn die Haltung Brüssels nicht interessiere, da er nicht mehr Eigentümer von Agrofert sei und keine Vorteile aus der Holding ziehe. Martin Vokálek vom Think Tank Europeum hat da aber seine Zweifel.
1: Wenn Babiš aus der Funktion als Premier ausscheidet, dann geht er von an seine Kinder über. Seine Nachkommen werden also einen Vorteil daraus haben und dies ist die Hauptebene des Interessenkonfliktes.
4: Auch Oppositionspolitiker argumentieren mit diesen Aussichten, die einer Neutralität Babišs als Premier entgegenstünden. Die schärfste Kritik kam am Dienstag von Ivan Bartoš von der Piratenpartei.
1: Es bestätigt sich, dass Andrej Babiš ein Lügner ist. Er hat Staatspräsident Peter Pavel belogen mit der Zusage, das Problem sei gelöst. Zudem belügt Babiš die Menschen, indem er ihnen erzählt, dass er Agrofert für immer abgegeben habe. Dabei ist in der Gründungsurkunde des Treuhandfonds zu lesen, dass dies nur für jene Zeit gilt, in der Babiš eine politische Funktion ausübt.
4: Die oppositionellen Christdemokraten kündigten am Dienstag an, im Abgeordnetenhaus erneut eine Misstrauensabstimmung gegen die Regierung zu initiieren. Der Hauptgrund ist das angedachte Haushaltsdefizit für nächstes Jahr, aber die Vorwürfe aus Brüssel spielen nun mit hinein. Weitere Oppositionsparteien, konkret die Bürgerdemokraten, Top 09 und die Piraten, wollen sich dem anschließen. Gemeinsam warnen sie, dass der tschechische Staat die schon geleisteten EU-Subventionen an Agrofert zurückzahlen müsse, sollte Brüssel tatsächlich einen Verstoß gegen die Vorschriften feststellen. Dann werde es die schwierige Aufgabe des tschechischen Ministeriums für Regionalentwicklung sein, das Geld für die Rückzahlungen von Agrofert einzufordern. Darauf verweist ebenfalls der tschechische Staatspräsident Petr Pavel. Er ließ seine Reaktion am Dienstag durch seinen Sprecher Daniel Drake übermitteln. Nach Meinung des Präsidenten müsse nun eine solche Lösung gefunden werden, die sicherstelle, dass für diesen Streit weder die Tschechische Republik noch ihre Bürger aufkommen werden, so die Stimme von der Prager Burg. Die Koalitionspartner hingegen halten zu Babiš. Radim Fiala von der Partei Freiheit und direkte Demokratie bezeichnet den Interessenkonflikt als gelöst. Ähnlich äußerte sich Agrofert-Sprecher Pavel Hermanský in den Inlandssendungen des tschechischen Rundfunks.
5: Informationen haben wir pouze z médií.
1: Die Informationen haben wir bisher nur aus den Medien. Wir sind aber davon überzeugt, dass wir entsprechend den Gesetzen und den Subventionsregeln gehandelt haben. Und so werden wir auch weiter vorgehen. Daniel Honigmann war das mit einem Bericht über den Befund der EU-Kommission, dass Premier Andrej Babiš im Interessenkonflikt ist. Dieser ließ verlauten, die Stellungnahme der EU-Kommission interessiere ihn nicht. Über den Fund von Fässern mit Chemikalien im Nationalpark Böhmerwald hat der tschechische Umweltminister Igor Červený am Dienstag auf einer Pressekonferenz informiert. Die ersten Informationen über Fässer mit gefährlichem Inhalt, die sich im Nationalpark Böhmerwald befinden, waren vom Umweltminister Igor Červený bereits am Montag veröffentlicht worden. Auf einer Pressekonferenz im Verteidigungsministerium hat er einen Tag später die Angaben über die Giftstoffbelastung auf dem früheren Militärgelände Dobrá Voda präzisiert.
6: Auf dem Gelände befinden sich rund 1000 Tonnen kontaminierter Erde sowie 200 Fässer mit hochgefährlichen chemischen Stoffen. Wir bereiten derzeit in Zusammenarbeit mit dem Verteidigungs- und dem Innenministerium Maßnahmen vor, um die Lage zu bewältigen. Unter den Chemikalien sind beispielsweise Dioxine, Quecksilber, Arsen sowie chlorierte Lösemittel.
1: Mit einer Sanierung des betroffenen Geländes wird laut dem Umweltminister bald begonnen.
6: Die erste Etappe haben wir von Ende September bis Anfang November eingeplant. Zuerst muss das gesamte Material entfernt werden, das heißt die Fässer und die Großraumtanks. In der zweiten Etappe geht es um eine allmähliche Sanierung, die einige Jahre dauern wird. Denn wir müssen kontinuierlich vorgehen und diese 1000 Tonnen kontaminierter Erde wegschaffen. Inzwischen werden Grundwasseruntersuchungen durchgeführt, um festzustellen, ob das Grundwasser verunreinigt wurde. Sämtliche Sanierungsarbeiten sollen im Juni 2028 abgeschlossen werden.
1: Der Umweltminister schätzt die Kosten für die Sanierung auf rund 192 Millionen Kronen, umgerechnet ca. 8 Millionen Euro. Hinzu kommen laut Červený weitere rund 30 Millionen Kronen, ca. 1,2 Millionen Euro für die Absicherung und Überwachung des Geländes. Der Umweltminister erklärte, Untersuchungen auf dem früheren Militärgelände Dobrá Voda seien bereits 2023 durchgeführt worden. Seinen Worten zufolge hat die damalige Führung des Umweltressorts vom Sanierungsunternehmen Deconta Informationen darüber erhalten, welche chemischen Stoffe sich dort befanden. Červený wies auf der Pressekonferenz den von den Journalisten ausgesprochenen Verdacht zurück, dass er sich mit diesem Fall nun darum beschäftigen würde, weil seine Parteikollegin Klára Sobová bei Deconta tätig war. Sobová kandidiert in den anstehenden Kommunalwahlen für den Posten der Prager Oberbürgermeisterin. Jiří Unčovský ist Vorsitzender des Verbands der Sanierungsunternehmen. Er äußerte sich im öffentlich-rechtlichen tschechischen Fernsehen zu den Erklärungen des Umweltministers vom Dienstag. Dort fielen Worte wie Katastrophe oder Bedrohung. Unčovský dazu.
6: Ich halte diese Begriffe nicht für völlig angemessen, aber es bleibt keine Zeit zu zögern. Ich stütze mich jedoch ausschließlich auf die Berichte aus den Medien, da mir keine anderen Informationen vorliegen. Daher ist es meiner Meinung nach höchste Zeit, sich der Sache anzunehmen.
1: Während der Pressekonferenz wurde außer den Giftstoffen auch scharfe Munition erwähnt. Bereits seit 2014 ist bekannt, dass sich diese auf dem ehemaligen Militärgelände in der Nähe der Gemeinde Prášily befindet. Zu der Zeit war Richard Brabec von der Partei ANO Umweltminister. Damaligen Einschätzungen zufolge hätte die Sanierung viele Milliarden Kronen gekostet und das ganze Gebiet wäre dadurch zerstört werden. Soll eine Sanierung also überhaupt durchgeführt werden und wann? Jiří Unčovský dazu.
6: Dies ist der Zweck eines Dokumentes des Umweltministeriums, das ist die Machbarkeitsstudie. Sie skizziert die technischen Sanierungsoptionen, die damit verbundenen Vorteile sowie die anfallenden Kosten. Dieses Dokument erläutert, was ökonomisch effektiv und zweckmäßig ist. Natürlich ist es allgemein gesagt nicht immer wirtschaftlich sinnvoll, einen kontaminierten Standort zu sanieren, insbesondere wenn die Kosten grenzenlos sein können. In solchen Fällen
4: dann ist es besser, andere Maßnahmen zu ergreifen, etwa das Gelände einfach ungenutzt zu lassen.
1: Das Militärareal Dobrá Voda wurde 1952 entlang der Grenze zu Bayern angerichtet. Im selben Jahr wurde die Bevölkerung aus dem von der tschechoslowakischen Armee beschlagnahmten Gebiet ausgesiedelt. Die deutschsprachigen Bewohner der Gemeinde waren bereits nach dem Ende des Zweiten Weltkriegs 1945 vertrieben worden. Die Dörfer wurden jedoch teilweise neu besiedelt. Mehr als 45 Ortschaften fielen dem Militärgelände zu Opfer. Es wurde zum Ende des Jahres 1991 aufgelöst. 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Theresin, früher Theresienstadt, stellt wie so viele Tatorte exemplarisch für den Völkermord an den Juden. In der frühen Garnisonsstadt in Nordböhmen hatten die Nationalsozialisten nämlich eines der zahlreichen Konzentrationslager eingerichtet. Der Holocaust bleibt in seinem Umfang und seiner Durchdachtheit ein einzigartiges historisches Ereignis. Dennoch gab es im gesamten 20. Jahrhundert noch mehr Genozide, die mitunter wenig aufgearbeitet sind. Eine Dauerausstellung des Zentrums für Genozidstudien in Theresin bietet nun einen Überblick über diese Unrechtstaten. Die Exposition richtet sich vor allem an junge Menschen und das auch aus Deutschland. Mehr erfahren Sie von Daniel Honigmann. 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

0: Völkermorde hat es schon gegeben, als die Menschheit dafür noch keine Bezeichnung hatte. Der britische Premier Winston Churchill sprach 1941 angesichts der systematischen Tötung der Juden durch die Nationalsozialisten von einem Verbrechen ohne Namen. Und so ist auch die ständige Ausstellung betitelt, die seit Montag im Haus Wieser in Teresin zu sehen ist. In dem frisch sanierten Gebäude hat das Zentrum für Genozidforschung seinen Sitz. Pavel Chalupa hat die NGO mitgegründet und ihre Nutzung des Objekts mit ausgehandelt. Nun werde hier eine einzigartige Ausstellung präsentiert, die die Völkermorde des gesamten 20. Jahrhunderts zusammenfasse, sagte Chalupa gegenüber Radio Prag International.
1: Zu diesem Thema haben Simon Grbec und ich einst das Forschungszentrum für die Archäologie des Bösen gegründet. Nach einigen Jahren wurden wir von der Stadtverwaltung Teresin angesprochen, weil man hier das Haus Wieser sanieren wollte. Wir schlossen uns dem an mit der Bedingung, dass wir eine ständige Ausstellung für das Gebäude erstellen. Das hat lange gedauert. Unsere Vorstellung war eine Exposition, die für die Besucher ein Bild dessen zusammenstellt, was die Menschheit seit jeher begleitet. Dessen, was leider ein Teil von ihr war, ist und traurigerweise auch sein wird.
0: Trotz des Titels werden die Besucher gleich zu Beginn mit dem nötigen Vokabular ausgestattet. Der erste der sieben Räume ist nämlich Raphael Lemkin gewidmet. Der polnisch-jüdische Jurist formulierte den Begriff und das Rechtskonzept des Genozids, also des Völkermords, und initiierte die entsprechende UN-Konvention von 1948. Die Definition dieses Verbrechens aller Verbrechen wird in 10 Phasen aufgeteilt, dargestellt als stichpunktartige Informationen. Diese sind, wie alle anderen Texte der Ausstellung auch, bewusst kurz gehalten und auf Tschechisch, Englisch und Deutsch verfasst. Derart theoretisch vorbereitet, wird das Publikum dann mit dem ersten Völkermord des 20. Jahrhunderts konfrontiert. Dazu Chalupa.
1: Wir beginnen im Jahr 1904 mit dem Genozid an den Herero in Namibia. Er wurde von den deutschen Kolonialisten durchgeführt, die damit begannen, den Stamm auszurotten. Sie haben das auch gar nicht verheimlicht, sondern es gab einen offiziellen Befehl des deutschen Generalleutnants. Er ordnete an, dass jeder Angehörige des Stammes Herero, der sich im Gebiet Namibias aufhält, getötet wird. Egal, ob es sich um Frauen oder Kinder handelt, um Hirten, Bauern oder Unternehmer.
0: Der Ausstellungsraum für die Herero ist nur mit einem großen Foto illustriert, sowie mit einigen wenigen historischen Zitaten.

0: Klassische Exponate sind in Verbrechen ohne Namen nur wenige zu finden. Stattdessen kommen moderne Ausstellungsmethoden zum Einsatz. So spricht Raphael Lemkin schon im ersten Raum direkt zum Besucher. Per Projektion erzählt er von seinen Überlegungen, wie er den Begriff Genozid erdacht hat. Ähnlich trifft man in einem anderen Raum auf einer Leinwand die junge Armenierin Aurora Mardiganian, die stockend von dem Massaker an ihrem Volk berichtet, ein Verbrechen, das 1915 im Osmanischen Reich verübt wurde. In diesen Kurzfilmen werden die beiden historischen Personen von zwei tschechischen Schauspielern dargestellt. Veronika Soumarova verkörpert Aurora Mardiganian, die als 16-Jährige ins Exil nach New York kam. Bald darauf schrieb sie ihre Erinnerungen an den Genozid an den Armeniern nieder, was 1918 unter dem Titel Ravished Armenia in den USA als Buch erschien. Soumarova sagt, sie sei sehr dankbar dafür, dass sie Auroras Geschichte durch das Ausstellungsprojekt kennengelernt habe.
1: Für mich ist sie eine sehr starke Persönlichkeit. Es fasziniert mich, dass diese Menschen überhaupt über ihre Erlebnisse sprechen können. Jeder von uns macht mitunter etwas durch, kann dann jedoch nicht darüber reden. Sie aber berichten von den Massakern. Das ist gut und extrem wichtig. Die ganze Welt muss das hören. Darum bin ich froh, dass ich Teil dieser Ausstellung bin, denn sie ist dringend notwendig.
0: Dennoch werde die Exposition wohl auf jede Besucherin und jeden Besucher unterschiedlich wirken, überlegt Soumarova.
1: Jeder Mensch ist anders. Jemandem geht das nahe, jemand anderen berührt es gar nicht. Ich nehme von dieser Geschichte etwas mit, das eine schreckliche Phrase ist, aber trotzdem stimmt. Manchmal regen wir uns im Leben wirklich über Unsinn auf. Darum ist es sehr gut, sich daran zu erinnern, dass es auf der Welt und in den Leben anderer Menschen schlimmere Dinge gibt als irgendwelche Dummheiten.
0: Darüber wird man sich leicht bewusst, wenn man im Ausstellungsraum zu dem Massaker an den Armeniern steht. Auf der Leinwand ist nicht nur Veronika Soumarova in der Rolle von Aurora Mardiganian zu sehen, sondern auch die erhalten gebliebenen Fragmente aus dem Spielfilm, der 1919 in den USA auf Grundlage von Auroras Erinnerungen gedreht wurde. Im Gedächtnis bleibt davon etwa eine brutale Mordmethode, bei der sich armenische Mädchen und Frauen auf ein nach oben gerichtetes Schwert setzen mussten. Die Gewalt gegen die Armenier ist außerdem ein Beispiel dafür, warum bei der Genoziddefinition als 10. und letztes Merkmal Leugnung angeführt wird. Chalupa berichtet.
2: Dieser Völkermord wird von den Türken bis heute geleugnet. Wir hatten einen sehr interessanten Besuch vom türkischen Botschafter, der inkognito herkam und sich als Professor einer Istanbuler Universität ausgab. Über das, was er hier gesehen hat, beschwerte er sich dann beim Außenministerium. Das Ganze kehrte sich jedoch gegen ihn, denn er wurde belehrt, dass er das diplomatische Protokoll einhalten und außerhalb der Botschaft immer als Botschafter auftreten müsse. Wir haben also Erfahrungen damit, dass Menschen, die solche Verbrechen und Tragödien leugnen, auch heute noch fähig sind, sehr aktiv zu behaupten, dass diese nicht passiert seien.

0: So reichen die Ausstellung und ihr Thema also bis in die Gegenwart und sollen ebenso der demokratischen Bildung dienen. Dies war auch eine der Aufgaben des tschechischen Regierungsrates für die Denkmalschutzagenda, der 2024 eingerichtet wurde und der unter anderem die Exposition »Verbrechen ohne Namen« finanziert hat. Das neue Kabinett von Premier Andrej Babiš hat diesen Rat jedoch per Anordnung vom 23. Februar aufgelöst und damit fallen auch die Gelder für das Zentrum für Genozidstudien weg. Pavel Chalupa.
1: Es ist nun passiert, dass die neue Regierung alle Unterstützungsprogramme für Denkmalschutzinstitutionen eingestellt hat. Wir müssen jetzt also wieder kommerzielle Partner suchen, so wie wir das schon 2012 gemacht haben, als unser Zentrum entstand. Ich muss aber sagen, dass es auch unter der vorherigen Regierung sehr schwer war, die Politiker davon zu überzeugen, unsere Arbeit zu unterstützen. 3 Jahre lang haben wir gekämpft und jedes Jahr neu um die Finanzierung unserer Tätigkeit gebeten.
0: Dies gelang dann vor 2 Jahren durch den Regierungsrat für die Denkmalschutzagenda. Zuvor hatte die NGO in Zusammenarbeit mit der Stadtverwaltung von Terezín knapp 5 Millionen Euro an EU-Geldern gewinnen können für die Sanierung des Wieserschen Hauses. Das erwartet mit der neuen Dauerausstellung nun sein Publikum. Mit der sparsamen Ausstattung und einer dichten Atmosphäre setzt die Schau auf das emotionale Erleben. Dies solle den Besucher zu der Frage führen, wie er sich selbst in einer ähnlichen Situation verhalten würde, heißt es in einer Pressemitteilung. Das entsprechende Konzept habe das Forschungszentrum schon mit seiner mobilen Ausstellung Vlak Lemkin, zu Deutsch Lemkin-Zug, verfolgt, betont Chalupa. Zum Besuch dieser 4 historischen Zugwaggons würden am Ende immer auch das Gespräch und die Reflexion gehören, so der Organisator.
1: Schon beim Lemkin-Zug haben wir unsere Bemühungen sehr auf die junge Generation konzentriert. Er zielt darauf ab, vor allem bei jungen Menschen das Interesse für Geschichte zu wecken. Das ist sehr schwierig. Wir stoßen immer wieder darauf, dass sie fast nichts über diese Ereignisse wissen. Ich will gar nicht sagen, dass wir früher alles wussten und sie heute nichts, denn die Jugendlichen kennen sich wiederum mit anderen Dingen aus. Und sie sind sehr sensibel. Das wollen wir nutzen.
0: Und so richtet sich die neue Exposition ausdrücklich an Schulen und das auch in Deutschland. Dafür stünden deutschsprachige Lektoren zur Verfügung, unterstreicht Chalupa. Die Bildungsangebote reichen von einstündigen Führungen bis hin zu 2-tägigen Programmen. Zudem biete der Standort in Terezín die direkte Verbindung zur dortigen Holocaust-Gedenkstätte. Dort könnten die Folgen dessen reflektiert werden, was in der Ausstellung »Verbrechen ohne Namen« in seiner ganzen theoretischen und historischen Bandbreite gezeigt werde, sagt Pavel Chalupa.

Daniel Honigmann war das mit einem Bericht über die Dauerausstellung Verbrechen ohne Namen, die in Teresin zu sehen ist. Sie befindet sich im Haus Wiese in der Straße Breisgau 21. Geöffnet ist Freitag bis Sonntag von 11 bis 16 Uhr. Gruppenbesuche und Bildungsveranstaltungen können für dienstags, mittwochs oder donnerstags verabredet werden. Und damit sind wir fast am Ende der heutigen Sendung angelangt. Besuchen Sie uns auch auf Facebook. Für Ihre Aufmerksamkeit bedankt sich Martina Schneibergova. 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
1: Dobrý den und herzlich willkommen zur heutigen Sendung. Am Mikrofon begrüße ich Martina Schneibergova. Heute haben wir für Sie die folgenden Themen vorbereitet. Die EU-Kommission kam zum Schluss, dass der tschechische Premier Andrej Babiš nicht frei vom Interessenkonflikt sei. Babiš ließ verlauten, die Stellungnahme der EU interessiere ihn nicht. Auf dem früheren Militärgelände im Nationalpark Böhmerwald wurden Fässer mit Chemikalien gefunden. Und anschließend laden wir Sie in die Dauerausstellung des Zentrums für Genozidstudien in Terezín ein. Bleiben Sie dran, so ist das Neueste aus Tschechien mit Markéta Kachlíková.
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2: In Prag wurde am Mittwoch das neue Nationale Onkologiezentrum feierlich eröffnet. Die Einrichtung ist Teil des Universitätsklinikums Motol und Homolka. Die Baukosten beliefen sich auf umgerechnet 206 Millionen Euro, wobei der Großteil durch EU-Zuschüsse aus dem Nationalen Wiederaufbauplan finanziert wurde. Bei vollem Betrieb wird sich die Kapazität der onkologischen Versorgung in dem Krankenhaus um 40% erhöhen. Laut Gesundheitsminister Adam Vojtěch handelt es sich um eine der bedeutendsten Investitionen in das tschechische Gesundheitswesen der letzten Jahre. Das Projekt soll Patienten einen schnelleren Weg von der Verdachtsdiagnose zur Behandlung nach europäischen Standards ermöglichen, wie der Minister bei der feierlichen Eröffnung betonte. Im Prozess um den verheerenden Waldbrand im Nationalpark Böhmische Schweiz 2022 ist der Angeklagte rechtskräftig freigesprochen worden. Das Prager Obergericht bestätigte das Urteil des Kreisgerichts in Ústí nad Labem vom Januar. Den Richtern zufolge konnte die Schuld des Mannes nicht zweifelsfrei nachgewiesen werden. Jiří Lobotka, ein ehemaliger ehrenamtlicher Parkwächter, hatte die Tat ursprünglich zweimal gestanden, das Geständnis später jedoch widerrufen. Bei dem Feuer wurden im Juli 2022 über 1000 Hektar Wald vernichtet. Die Löscharbeiten dauerten 21 Tage. Der Brand forderte die Evakuierung von 500 Menschen und den Einsatz von 6000 Feuerwehrleuten. Der Schaden belief sich auf rund 11 Millionen Euro. Das tschechische Abgeordnetenhaus hat mit den Stimmen der Regierungsparlamentarier erneut beschlossen, dass dem Staatspräsidenten das Recht zur Ernennung und Abberufung von Leitern ständiger Vertretungen bei internationalen Organisationen entzogen wird. Die Neuregelung wird nun dem Präsidenten Petr Pavel zur Unterzeichnung vorgelegt. Die Abgeordneten überstimmten am Dienstag das Veto des Senats. Die Gegner hatten bereits im Vorfeld angekündigt, dass sie den Beschluss im Falle seiner Annahme vor dem Verfassungsgericht anfechten würden. Die tschechische Regierung will die öffentlich-rechtlichen Medien des Landes gezielt schwächen und an den Rand drängen. Das erklärte der Generaldirektor des tschechischen Rundfunks René Zavoral am Dienstag bei einer Debatte im Europäischen Parlament in Brüssel. Der Intendant kommentierte damit den Plan der Regierung, die Fernseh- und Rundfunkgebühren abzuschaffen und den öffentlich-rechtlichen Rundfunk sowie das tschechische Fernsehen aus dem Staatshaushalt zu finanzieren. Laut Zavoral sind die geplanten Änderungen die weitreichendsten seit der Wende von 1989, als im Land die demokratischen öffentlich-rechtlichen Medien ins Leben gerufen wurden. Das Kernkraftwerk Temelín im Süden Tschechiens darf künftig US-Brennstoff von Westinghouse nutzen. Die dafür notwendige Genehmigung des Staatlichen Amtes für Atomsicherheit gab der tschechische Energiekonzern ČEZ am Mittwoch bekannt. Die neuen Brennelemente sollen während einer planmäßigen Abschaltung Ende dieses Jahres in den Reaktor des ersten Blocks geladen werden. Bislang nutzt das Atomkraftwerk Uran des russischen Herstellers TVEL. Der Wechsel zu westlichen Lieferanten ist auch für das zweite tschechische Kernkraftwerk in Dukovany in Planung. Zum Schluss das Wetter. Am Donnerstag ist es in Tschechien leicht bewölkt. In den Bergen sind vereinzelte leichte Schauer möglich. Die Tageshöchsttemperaturen steigen auf 16 bis 21 Grad, in Südmähren bis auf 23 Grad.
1: Danke, Markéta, für die Nachrichten. Eine Stellungnahme aus Brüssel hat am Dienstag im politischen Prag für einigen Wirbel gesorgt. Die Europäische Kommission ist noch nie davon überzeugt, dass der tschechische Premier Andrej Babiš frei von einem Interessenkonflikt ist. Deswegen bekommen einige Unternehmen der Agrofert Holding, die Babisch 1 gegründet hat, fürs Erste keine Subventionen mehr. Zu den Reaktionen in Tschechien nun Daniela Hunigmann.
3: The Commission, after a thorough assessment, considers that the Czech Prime Minister is in a potential.
4: Die Europäische Kommission sei nach eingehender Prüfung zu dem Ergebnis gekommen, dass sich der tschechische Premier in einem potenziellen Interessenkonflikt befinde. So informierte die Sprecherin Louise Bogey am Dienstag bei einer Pressekonferenz in Brüssel. Die staatlichen Organe in Tschechien müssten nun Maßnahmen ergreifen, um diesen Interessenkonflikt zu beseitigen, fügte sie hinzu. Dies war die Begründung dafür, dass am Montag die Aussetzung von Subventionen aus dem EU-Landwirtschaftsfonds für einige Unternehmen der Agrofert Holding beschlossen worden war. Agrofert war 1990 von Babiš gegründet und lange von ihm geleitet worden. Im Februar dieses Jahres übergab er alle seine Anteile an den Treuhandfonds RSVP. Dieser Schritt sei jedoch nicht ausreichend, um den Premier gänzlich von einem Interessenkonflikt zu befreien, befand nun die EU-Kommission. Darum werden einigen Agrofert-Firmen knapp 3,2 Millionen Euro gekürzt, die für das zweite Quartal 2026 ausstehen. Eva Cespivar ist die Sprecherin des staatlichen Interventionsfonds für Landwirtschaft in Tschechien.
1: Die Europäische Kommission kann die Auszahlungsfrist maximal für 6 Monate aussetzen. Das kann nach einer eventuellen Absprache mit der Tschechischen Republik noch einmal um 3 Monate verlängert werden.
4: In dieser Zeit untersucht die EU-Kommission weiter die Verhältnisse im Treuhandfonds RSVP. Andrej Babiš äußerte sich am Dienstag zu den Vorgängen nur in einer SMS für die Presseagentur CTK. Darin schrieb er, dass ihn die Haltung Brüssels nicht interessiere, da er nicht mehr Eigentümer von Agrofert sei und keine Vorteile aus der Holding ziehe. Martin Vokálek vom Think Tank Europeum hat da aber seine Zweifel.
1: Wenn Babiš aus der Funktion als Premier ausscheidet, dann geht er von an seine Kinder über. Seine Nachkommen werden also einen Vorteil daraus haben. Und dies ist die Hauptebene des Interessenkonfliktes.
4: Auch Oppositionspolitiker argumentieren mit diesen Aussichten, die einer Neutralität Babišs als Premier entgegenstünden. Die schärfste Kritik kam am Dienstag von Ivan Bartoš von der Piratenpartei.
1: Es bestätigt sich, dass Andrej Babiš ein Lügner ist. Er hat Staatspräsident Peter Pavel belogen mit der Zusage, das Problem sei gelöst. Zudem belügt Babiš die Menschen, indem er ihnen erzählt, dass er Agrofert für immer abgegeben habe. Dabei ist in der Gründungsurkunde des Treuhandfonds zu lesen, dass dies nur für jene Zeit gilt, in der Babiš eine politische Funktion ausübt.
4: Die oppositionellen Christdemokraten kündigten am Dienstag an, im Abgeordnetenhaus erneut eine Misstrauensabstimmung gegen die Regierung zu initiieren. Der Hauptgrund ist das angedachte Haushaltsdefizit für nächstes Jahr, aber die Vorwürfe aus Brüssel spielen nun mit hinein. Weitere Oppositionsparteien, konkret die Bürgerdemokraten, Top 09 und die Piraten, wollen sich dem anschließen. Gemeinsam warnen sie, dass der tschechische Staat die schon geleisteten EU-Subventionen an Agrofert zurückzahlen müsse, sollte Brüssel tatsächlich einen Verstoß gegen die Vorschriften feststellen. Dann werde es die schwierige Aufgabe des tschechischen Ministeriums für Regionalentwicklung sein, das Geld für die Rückzahlungen von Agrofert einzufordern. Darauf verweist ebenfalls der tschechische Staatspräsident Petr Pavel. Er ließ seine Reaktion am Dienstag durch seinen Sprecher Daniel Drake übermitteln. Nach Meinung des Präsidenten müsse nun eine solche Lösung gefunden werden, die sicherstelle, dass für diesen Streit weder die Tschechische Republik noch ihre Bürger aufkommen werden, so die Stimme von der Prager Burg. Die Koalitionspartner hingegen halten zu Babiš. Radim Fiala von der Partei Freiheit und direkte Demokratie bezeichnet den Interessenkonflikt als gelöst. Ähnlich äußerte sich Agrofert-Sprecher Pavel Heržmánský in den Inlandssendungen des tschechischen Rundfunks.
1: Die Informationen haben wir bisher nur aus den Medien. Wir sind aber davon überzeugt, dass wir entsprechend den Gesetzen und den Subventionsregeln gehandelt haben. Und so werden wir auch weiter vorgehen. Daniela Honigmann war das mit einem Bericht über den Befund der EU-Kommission, dass Premier Andrej Babiš im Interessenkonflikt ist. Dieser ließ verlauten, die Stellungnahme der EU-Kommission interessiere ihn nicht. Über den Fund von Fässern mit Chemikalien im Nationalpark Böhmerwald hat der tschechische Umweltminister Igor Červený am Dienstag auf einer Pressekonferenz informiert. Die ersten Informationen über Fässer mit gefährlichem Inhalt, die sich im Nationalpark Böhmerwald befinden, waren vom Umweltminister Igor Červený bereits am Montag veröffentlicht worden. Auf einer Pressekonferenz im Verteidigungsministerium hat er einen Tag später die Angaben über die Giftstoffbelastung auf dem früheren Militärgelände Dobrá Voda präzisiert.
4: Auf dem Gelände befinden sich rund 1000 Tonnen kontaminierter Erde sowie 200 Fässer mit hochgefährlichen chemischen Stoffen. Wir bereiten derzeit in Zusammenarbeit mit dem Verteidigungs- und dem Innenministerium Maßnahmen vor, um die Lage zu bewältigen. Unter den Chemikalien sind beispielsweise Dioxine, Quecksilber, Arsen sowie chlorierte Lösemittel.
1: Mit einer Sanierung des betroffenen Geländes wird laut dem Umweltminister bald begonnen.
4: Die erste Etappe haben wir von Ende September bis Anfang November eingeplant. Zuerst muss das gesamte Material entfernt werden, das heißt die Fässer und die Großraumtanks. In der zweiten Etappe geht es um eine allmähliche Sanierung, die einige Jahre dauern wird. Denn wir müssen kontinuierlich vorgehen und diese 1000 Tonnen kontaminierter Erde wegschaffen. Inzwischen werden Grundwasseruntersuchungen durchgeführt, um festzustellen, ob das Grundwasser verunreinigt wurde. Sämtliche Sanierungsarbeiten sollen im Juni 2028 abgeschlossen werden.
1: Der Umweltminister schätzt die Kosten für die Sanierung auf rund 192 Millionen Kronen, umgerechnet ca. 8 Millionen Euro. Hinzu kommen laut Červený weitere rund 30 Millionen Kronen, ca. 1,2 Millionen Euro für die Absicherung und Überwachung des Geländes. Der Umweltminister erklärte, Untersuchungen auf dem früheren Militärgelände Dobrá Voda seien bereits 2023 durchgeführt worden. Seinen Worten zufolge hat die damalige Führung des Umweltressorts vom Sanierungsunternehmen Deconta Informationen darüber erhalten, welche chemischen Stoffe sich dort befanden. Červený wies auf der Pressekonferenz den von den Journalisten ausgesprochenen Verdacht zurück, dass er sich mit diesem Fall nun darum beschäftigen würde, weil seine Parteikollegin Klára Sovová bei Deconta tätig war. Sovová kandidiert in den anstehenden Kommunalwahlen für den Posten der Prager Oberbürgermeisterin. Jiří Unčovský ist Vorsitzender des Verbands der Sanierungsunternehmen. Er äußerte sich im öffentlich-rechtlichen tschechischen Fernsehen zu den Erklärungen des Umweltministers vom Dienstag. Dort fielen Worte wie Katastrophe oder Bedrohung. Unčovský dazu:
4: Ich halte diese Begriffe nicht für völlig angemessen, aber es bleibt keine Zeit zu zögern. Ich stütze mich jedoch ausschließlich auf die Berichte aus den Medien, da mir keine anderen Informationen vorliegen. Daher ist es meiner Meinung nach höchste Zeit, sich der Sache anzunehmen.
1: Während der Pressekonferenz wurde außer den Giftstoffen auch scharfe Munition erwähnt. Bereits seit 2014 ist bekannt, dass sich diese auf dem ehemaligen Militärgelände in der Nähe der Gemeinde Prášily befindet. Zu der Zeit war Richard Brabec von der Partei ANO Umweltminister. Damaligen Einschätzungen zufolge hätte die Sanierung viele Milliarden Kronen gekostet und das ganze Gebiet wäre dadurch zerstört werden. Soll eine Sanierung also überhaupt durchgeführt werden und wann? Jiří Unčovský dazu:
4: Dies ist der Zweck eines Dokumentes des Umweltministeriums, das ist die Machbarkeitsstudie. Sie skizziert die technischen Sanierungsoptionen, die damit verbundenen Vorteile sowie die anfallenden Kosten. Dieses Dokument erläutert, was ökonomisch effektiv und zweckmäßig ist. Natürlich ist es allgemein gesagt nicht immer wirtschaftlich sinnvoll, einen kontaminierten Standort zu sanieren, insbesondere wenn die Kosten grenzenlos sein können. In solchen Fällen denn ist es besser, andere Maßnahmen zu ergreifen, etwa das Gelände einfach ungenutzt zu lassen.
1: Das Militärareal Dobrá Voda wurde 1952 entlang der Grenze zu Bayern angerichtet. Im selben Jahr wurde die Bevölkerung aus dem von der tschechoslowakischen Armee beschlagnahmten Gebiet ausgesiedelt. Die deutschsprachigen Bewohner der Gemeinde waren bereits nach dem Ende des Zweiten Weltkriegs 1945 vertrieben worden. Die Dörfer wurden jedoch teilweise neu besiedelt. Mehr als 45 Ortschaften fielen dem Militärgelände zu Opfer. Es wurde zum Ende des Jahres 1991 aufgelöst. 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Theresien für Theresienstadt stellt wie so viele Tatorte exemplarisch für den Völkermord an den Juden. In der frühen Garnisonsstadt in Nordböhmen hatten die Nationalsozialisten nämlich eines der zahlreichen Konzentrationslager eingerichtet. Der Holocaust bleibt in seinem Umfang und seiner Durchdachtheit ein einzigartiges historisches Ereignis. Dennoch gab es im gesamten 20. Jahrhundert noch mehr Genozide, die mitunter wenig aufgearbeitet sind. Eine Dauerausstellung des Zentrums für Genozidstudien in Theresien bietet nun einen Überblick über diese Unrechtstaten. Die Exposition richtet sich vor allem an junge Menschen und das auch aus Deutschland. Mehr erfahren Sie von Daniela Hunigmann. 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

0: Völkermorde hat es schon gegeben, als die Menschheit dafür noch keine Bezeichnung hatte. Der britische Premier Winston Churchill sprach 1941 angesichts der systematischen Tötung der Juden durch die Nationalsozialisten von einem Verbrechen ohne Namen. Und so ist auch die ständige Ausstellung betitelt, die seit Montag im Haus Wieser in Teresin zu sehen ist. In dem frisch sanierten Gebäude hat das Zentrum für Genozidforschung seinen Sitz. Pavel Chalupa hat die NGO mitgegründet und ihre Nutzung des Objekts mit ausgehandelt. Nun werde hier eine einzigartige Ausstellung präsentiert, die die Völkermorde des gesamten 20. Jahrhunderts zusammenfasse, sagte Chalupa gegenüber Radio Prag International.
1: Zu diesem Thema haben Simon Grbec und ich einst das Forschungszentrum für die Archäologie des Bösen gegründet. Nach einigen Jahren wurden wir von der Stadtverwaltung Teresin angesprochen, weil man hier das Haus Wieser sanieren wollte. Wir schlossen uns dem an mit der Bedingung, dass wir eine ständige Ausstellung für das Gebäude erstellen. Das hat lange gedauert. Unsere Vorstellung war eine Exposition, die für die Besucher ein Bild dessen zusammenstellt, was die Menschheit seit jeher begleitet. Dessen, was leider ein Teil von ihr war, ist und traurigerweise auch sein wird.
0: Trotz des Titels werden die Besucher gleich zu Beginn mit dem nötigen Vokabular ausgestattet. Der erste der sieben Räume ist nämlich Raphael Lemkin gewidmet. Der polnisch-jüdische Jurist formulierte den Begriff und das Rechtskonzept des Genozids, also des Völkermords, und initiierte die entsprechende UN-Konvention von 1948. Die Definition dieses Verbrechens aller Verbrechen wird in 10 Phasen aufgeteilt, dargestellt als stichpunktartige Informationen. Diese sind, wie alle anderen Texte der Ausstellung auch, bewusst kurz gehalten und auf Tschechisch, Englisch und Deutsch verfasst. Derart theoretisch vorbereitet, wird das Publikum dann mit dem ersten Völkermord des 20. Jahrhunderts konfrontiert. Dazu Chalupa.
1: Wir beginnen im Jahr 1904 mit dem Genozid an den Herero in Namibia. Er wurde von den deutschen Kolonialisten durchgeführt, die damit begannen, den Stamm auszurotten. Sie haben das auch gar nicht verheimlicht, sondern es gab einen offiziellen Befehl des deutschen Generalleutnants. Er ordnete an, dass jeder Angehörige des Stammes Herero, der sich im Gebiet Namibias aufhält, getötet wird. Egal, ob es sich um Frauen oder Kinder handelt, um Hirten, Bauern oder Unternehmer.
0: Der Ausstellungsraum für die Herero ist nur mit einem großen Foto illustriert, sowie mit einigen wenigen historischen Zitaten.

0: Klassische Exponate sind in Verbrechen ohne Namen nur wenige zu finden. Stattdessen kommen moderne Ausstellungsmethoden zum Einsatz. So spricht Raphael Lemkin schon im ersten Raum direkt zum Besucher. Per Projektion erzählt er von seinen Überlegungen, wie er den Begriff Genozid erdacht hat. Ähnlich trifft man in einem anderen Raum auf einer Leinwand die junge Armenierin Aurora Mardiganian, die stockend von dem Massaker an ihrem Volk berichtet, ein Verbrechen, das 1915 im Osmanischen Reich verübt wurde. In diesen Kurzfilmen werden die beiden historischen Personen von zwei tschechischen Schauspielern dargestellt. Veronika Soumarova verkörpert Aurora Mardiganian, die als 16-Jährige ins Exil nach New York kam. Bald darauf schrieb sie ihre Erinnerungen an den Genozid an den Armeniern nieder, was 1918 unter dem Titel Ravished Armenia in den USA als Buch erschien. Soumarova sagt, sie sei sehr dankbar dafür, dass sie Auroras Geschichte durch das Ausstellungsprojekt kennengelernt habe.
1: Für mich ist sie eine sehr starke Persönlichkeit. Es fasziniert mich, dass diese Menschen überhaupt über ihre Erlebnisse sprechen können. Jeder von uns macht mitunter etwas durch, kann dann jedoch nicht darüber reden. Sie aber berichten von den Massakern. Das ist gut und extrem wichtig. Die ganze Welt muss das hören. Darum bin ich froh, dass ich Teil dieser Ausstellung bin, denn sie ist dringend notwendig.
0: Dennoch werde die Exposition wohl auf jede Besucherin und jeden Besucher unterschiedlich wirken, überlegt Soumarova.
1: Jeder Mensch ist anders. Jemand geht das nahe, jemand anderen berührt es gar nicht. Ich nehme von dieser Geschichte etwas mit, das eine schreckliche Phrase ist, aber trotzdem stimmt. Manchmal regen wir uns im Leben wirklich über Unsinn auf. Darum ist es sehr gut, sich daran zu erinnern, dass es auf der Welt und in den Leben anderer Menschen schlimmere Dinge gibt als irgendwelche Dummheiten.
0: Darüber wird man sich leicht bewusst, wenn man im Ausstellungsraum zu dem Massaker an den Armeniern steht. Auf der Leinwand ist nicht nur Veronika Soumarova in der Rolle von Aurora Mardiganian zu sehen, sondern auch die erhalten gebliebenen Fragmente aus dem Spielfilm, der 1919 in den USA auf Grundlage von Auroras Erinnerungen gedreht wurde. Im Gedächtnis bleibt davon etwa eine brutale Mordmethode, bei der sich armenische Mädchen und Frauen auf ein nach oben gerichtetes Schwert setzen mussten. Die Gewalt gegen die Armenier ist außerdem ein Beispiel dafür, warum bei der Genoziddefinition als 10. und letztes Merkmal Leugnung angeführt wird. Chalupa berichtet.
2: Dieser Völkermord wird von den Türken bis heute geleugnet. Wir hatten einen sehr interessanten Besuch vom türkischen Botschafter, der inkognito herkam und sich als Professor einer Istanbuler Universität ausgab. Über das, was er hier gesehen hat, beschwerte er sich dann beim Außenministerium. Das Ganze kehrte sich jedoch gegen ihn, denn er wurde belehrt, dass er das diplomatische Protokoll einhalten und außerhalb der Botschaft immer als Botschafter auftreten müsse. Wir haben also Erfahrungen damit, dass Menschen, die solche Verbrechen und Tragödien leugnen, auch heute noch fähig sind, sehr aktiv zu behaupten, dass diese nicht passiert seien.

0: So reichen die Ausstellung und ihr Thema also bis in die Gegenwart und sollen ebenso der demokratischen Bildung dienen. Dies war auch eine der Aufgaben des tschechischen Regierungsrates für die Denkmalschutzagenda, der 2024 eingerichtet wurde und der unter anderem die Exposition »Verbrechen ohne Namen« finanziert hat. Das neue Kabinett von Premier Andrej Babiš hat diesen Rat jedoch per Anordnung vom 23. Februar aufgelöst und damit fallen auch die Gelder für das Zentrum für Genozidstudien weg. Pavel Chalupa.
1: Es ist nun passiert, dass die neue Regierung alle Unterstützungsprogramme für Denkmalschutzinstitutionen eingestellt hat. Wir müssen jetzt also wieder kommerzielle Partner suchen, so wie wir das schon 2012 gemacht haben, als unser Zentrum entstand. Ich muss aber sagen, dass es auch unter der vorherigen Regierung sehr schwer war, die Politiker davon zu überzeugen, unsere Arbeit zu unterstützen. 3 Jahre lang haben wir gekämpft und jedes Jahr neu um die Finanzierung unserer Tätigkeit gebeten.
0: Dies gelang dann vor 2 Jahren durch den Regierungsrat für die Denkmalschutzagenda. Zuvor hatte die NGO in Zusammenarbeit mit der Stadtverwaltung von Terezín knapp 5 Millionen Euro an EU-Geldern gewinnen können für die Sanierung des Wieserschen Hauses. Das erwartet mit der neuen Dauerausstellung nun sein Publikum. Mit der sparsamen Ausstattung und einer dichten Atmosphäre setzt die Schau auf das emotionale Erleben. Dies solle den Besucher zu der Frage führen, wie er sich selbst in einer ähnlichen Situation verhalten würde, heißt es in einer Pressemitteilung. Das entsprechende Konzept habe das Forschungszentrum schon mit seiner mobilen Ausstellung Vlak Lemkin, zu Deutsch Lemkin-Zug, verfolgt, betont Chalupa. Zum Besuch dieser 4 historischen Zugwaggons würden am Ende immer auch das Gespräch und die Reflexion gehören, so der Organisator.
1: Schon beim Lemkin-Zug haben wir unsere Bemühungen sehr auf die junge Generation konzentriert. Er zielt darauf ab, vor allem bei jungen Menschen das Interesse für Geschichte zu wecken. Das ist sehr schwierig. Wir stoßen immer wieder darauf, dass sie fast nichts über diese Ereignisse wissen. Ich will gar nicht sagen, dass wir früher alles wussten und sie heute nichts, denn die Jugendlichen kennen sich wiederum mit anderen Dingen aus. Und sie sind sehr sensibel. Das wollen wir nutzen.
0: Und so richtet sich die neue Exposition ausdrücklich an Schulen und das auch in Deutschland. Dafür stünden deutschsprachige Lektoren zur Verfügung, unterstreicht Chalupa. Die Bildungsangebote reichen von einstündigen Führungen bis hin zu 2-tägigen Programmen. Zudem biete der Standort in Terezín die direkte Verbindung zur dortigen Holocaust-Gedenkstätte. Dort könnten die Folgen dessen reflektiert werden, was in der Ausstellung »Verbrechen ohne Namen« in seiner ganzen theoretischen und historischen Bandbreite gezeigt werde, sagt Pavel Chalupa.

Daniel Honigmann war das mit einem Bericht über die Dauerausstellung Verbrechen ohne Namen, die in Teresin zu sehen ist. Sie befindet sich im Haus Wiese in der Straße Breisgau 21. Geöffnet ist Freitag bis Sonntag von 11 bis 16 Uhr. Gruppenbesuche und Bildungsveranstaltungen können für dienstags, mittwochs oder donnerstags verabredet werden. Und damit sind wir fast am Ende der heutigen Sendung angelangt. Besuchen Sie uns auch auf Facebook. Für Ihre Aufmerksamkeit bedankt sich Martina Schneibergova. 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
1: Dobrý den und herzlich willkommen zur heutigen Sendung. Am Mikrofon begrüßt Sie Martina Schneibergova. Heute haben wir für Sie die folgenden Themen vorbereitet. Die EU-Kommission kam zum Schluss, dass der tschechische Premier Andrej Babiš nicht frei vom Interessenkonflikt sei. Babiš ließ verlauten, die Stellungnahme der EU interessiere ihn nicht. Auf dem früheren Militärgelände im Nationalpark Böhmerwald wurden Fässer mit Chemikalien gefunden. Und anschließend laden wir Sie in die Dauerausstellung des Zentrums für Genozidstudien in Terezín ein. Bleiben Sie dran, so ist das Neueste aus Tschechien mit Markéta Kachlíková.
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2: In Prag wurde am Mittwoch das neue Nationale Onkologiezentrum feierlich eröffnet. Die Einrichtung ist Teil des Universitätsklinikums Motol und Homolka. Die Baukosten beliefen sich auf umgerechnet 206 Millionen Euro, wobei der Großteil durch EU-Zuschüsse aus dem nationalen Wiederaufbauplan finanziert wurde. Bei vollem Betrieb wird sich die Kapazität der onkologischen Versorgung in dem Krankenhaus um 40% erhöhen. Laut Gesundheitsminister Adam Wojtěch handelt es sich um eine der bedeutendsten Investitionen in das tschechische Gesundheitswesen der letzten Jahre. Das Projekt soll Patienten einen schnelleren Weg von der Verdachtsdiagnose zur Behandlung nach europäischen Standards ermöglichen, wie der Minister bei der feierlichen Eröffnung betonte. Im Prozess um den verheerenden Waldbrand im Nationalpark Böhmische Schweiz 2022 ist der Angeklagte rechtskräftig freigesprochen worden. Das Prager Obergericht bestätigte das Urteil des Kreisgerichts in Ústí nad Labem vom Januar. Den Richtern zufolge konnte die Schuld des Mannes nicht zweifelsfrei nachgewiesen werden. Jiří Lobotka, ein ehemaliger ehrenamtlicher Parkwächter, hatte die Tat ursprünglich zweimal gestanden, das Geständnis später jedoch widerrufen. Bei dem Feuer wurden im Juli 2022 über 1000 Hektar Wald vernichtet. Die Löscharbeiten dauerten 21 Tage. Der Brand forderte die Evakuierung von 500 Menschen und den Einsatz von 6000 Feuerwehrleuten. Der Schaden belief sich auf rund 11 Millionen Euro. Das tschechische Abgeordnetenhaus hat mit den Stimmen der Regierungsparlamentarier erneut beschlossen, dass dem Staatspräsidenten das Recht zur Ernennung und Abberufung von Leitern ständiger Vertretungen bei internationalen Organisationen entzogen wird. Die Neuregelung wird nun dem Präsidenten Petr Pavel zur Unterzeichnung vorgelegt. Die Abgeordneten überstimmten am Dienstag das Veto des Senats. Die Gegner hatten bereits im Vorfeld angekündigt, dass sie den Beschluss im Falle seiner Annahme vor dem Verfassungsgericht anfechten würden. Die tschechische Regierung will die öffentlich-rechtlichen Medien des Landes gezielt schwächen und an den Rand drängen. Das erklärte der Generaldirektor des tschechischen Rundfunks René Zavoral am Dienstag bei einer Debatte im Europäischen Parlament in Brüssel. Der Intendant kommentierte damit den Plan der Regierung, die Fernseh- und Rundfunkgebühren abzuschaffen und den öffentlich-rechtlichen Rundfunk sowie das tschechische Fernsehen aus dem Staatshaushalt zu finanzieren. Laut Zavoral sind die geplanten Änderungen die weitreichendsten seit der Wende von 1989, als im Land die demokratischen öffentlich-rechtlichen Medien ins Leben gerufen wurden. Das Kernkraftwerk Temelin im Süden Tschechiens darf künftig US-Brennstoff von Westinghouse nutzen. Die dafür notwendige Genehmigung des Staatlichen Amtes für Atomsicherheit gab der tschechische Energiekonzern ČEZ am Mittwoch bekannt. Die neuen Brennelemente sollen während einer planmäßigen Abschaltung Ende dieses Jahres in den Reaktor des ersten Blocks geladen werden. Bislang nutzt das Atomkraftwerk Uran des russischen Herstellers TVEL. Der Wechsel zu westlichen Lieferanten ist auch für das zweite tschechische Kernkraftwerk in Dukovany in Planung. Zum Schluss das Wetter. Am Donnerstag ist es in Tschechien leicht bewölkt. In den Bergen sind vereinzelte leichte Schauer möglich. Die Tageshöchsttemperaturen steigen auf 16 bis 21 Grad, in Südmähren bis auf 23 Grad.
1: Danke, Markéta, für die Nachrichten. Eine Stellungnahme aus Brüssel hat am Dienstag im politischen Prag für einigen Wirbel gesorgt. Die Europäische Kommission ist noch nie davon überzeugt, dass der tschechische Premier Andrej Babiš frei von einem Interessenkonflikt ist. Deswegen bekommen einige Unternehmen der Agrofert Holding, die Babisch 1 gegründet hat, fürs Erste keine Subventionen mehr. Zu den Reaktionen in Tschechien nun Daniela Hunigmann.
3: The Commission, after a thorough assessment, considers that the Czech Prime Minister is in a potential.
4: Die Europäische Kommission sei nach eingehender Prüfung zu dem Ergebnis gekommen, dass sich der tschechische Premier in einem potenziellen Interessenkonflikt befinde. So informierte die Sprecherin Louise Bogey am Dienstag bei einer Pressekonferenz in Brüssel. Die staatlichen Organe in Tschechien müssten nun Maßnahmen ergreifen, um diesen Interessenkonflikt zu beseitigen, fügte sie hinzu. Dies war die Begründung dafür, dass am Montag die Aussetzung von Subventionen aus dem EU-Landwirtschaftsfonds für einige Unternehmen der Agrofert Holding beschlossen worden war. Agrofert war 1990 von Babiš gegründet und lange von ihm geleitet worden. Im Februar dieses Jahres übergab er alle seine Anteile an den Treuhandfonds RSVP. Dieser Schritt sei jedoch nicht ausreichend, um den Premier gänzlich von einem Interessenkonflikt zu befreien, befand nun die EU-Kommission. Darum werden einigen Agrofert-Firmen knapp 3,2 Millionen Euro gekürzt, die für das zweite Quartal 2026 ausstehen. Eva Cespiva ist die Sprecherin des staatlichen Interventionsfonds für Landwirtschaft in Tschechien.
1: Die Europäische Kommission kann die Auszahlungsfrist maximal für 6 Monate aussetzen. Das kann nach einer eventuellen Absprache mit der Tschechischen Republik noch einmal um 3 Monate verlängert werden.
4: In dieser Zeit untersucht die EU-Kommission weiter die Verhältnisse im Treuhandfonds RSVP. Andrej Babiš äußerte sich am Dienstag zu den Vorgängen nur in einer SMS für die Presseagentur CTK. Darin schrieb er, dass ihn die Haltung Brüssels nicht interessiere, da er nicht mehr Eigentümer von Agrofert sei und keine Vorteile aus der Holding ziehe. Martin Vokálek vom Think Tank Europeum hat da aber seine Zweifel.
1: Wenn Babiš aus der Funktion als Premier ausscheidet, dann geht er von an seine Kinder über. Seine Nachkommen werden also einen Vorteil daraus haben. Und dies ist die Hauptebene des Interessenkonfliktes.
4: Auch Oppositionspolitiker argumentieren mit diesen Aussichten, die einer Neutralität Babišs als Premier entgegenstünden. Die schärfste Kritik kam am Dienstag von Ivan Bartoš von der Piratenpartei.
1: Es bestätigt sich, dass Andrej Babiš ein Lügner ist. Er hat Staatspräsident Peter Pavel belogen mit der Zusage, das Problem sei gelöst. Zudem belügt Babiš die Menschen, indem er ihnen erzählt, dass er Agrofert für immer abgegeben habe. Dabei ist in der Gründungsurkunde des Treuhandfonds zu lesen, dass dies nur für jene Zeit gilt, in der Babiš eine politische Funktion ausübt.
4: Die oppositionellen Christdemokraten kündigten am Dienstag an, im Abgeordnetenhaus erneut eine Misstrauensabstimmung gegen die Regierung zu initiieren. Der Hauptgrund ist das angedachte Haushaltsdefizit für nächstes Jahr, aber die Vorwürfe aus Brüssel spielen nun mit hinein. Weitere Oppositionsparteien, konkret die Bürgerdemokraten, Top 09 und die Piraten, wollen sich dem anschließen. Gemeinsam warnen sie, dass der tschechische Staat die schon geleisteten EU-Subventionen an Agrofert zurückzahlen müsse, sollte Brüssel tatsächlich einen Verstoß gegen die Vorschriften feststellen. Dann werde es die schwierige Aufgabe des tschechischen Ministeriums für Regionalentwicklung sein, das Geld für die Rückzahlungen von Agrofert einzufordern. Darauf verweist ebenfalls der tschechische Staatspräsident Petr Pavel. Er ließ seine Reaktion am Dienstag durch seinen Sprecher Daniel Drake übermitteln. Nach Meinung des Präsidenten müsse nun eine solche Lösung gefunden werden, die sicherstelle, dass für diesen Streit weder die Tschechische Republik noch ihre Bürger aufkommen werden, so die Stimme von der Prager Burg. Die Koalitionspartner hingegen halten zu Babiš. Radim Fiala von der Partei Freiheit und direkte Demokratie bezeichnet den Interessenkonflikt als gelöst. Ähnlich äußerte sich Agrofert-Sprecher Pavel Hermansky in den Inlandssendungen des Tschechischen Rundfunks.
5: Informationen haben wir pouze z médií.
1: Die Informationen haben wir bisher nur aus den Medien. Wir sind aber davon überzeugt, dass wir entsprechend den Gesetzen und den Subventionsregeln gehandelt haben. Und so werden wir auch weiter vorgehen. Daniel Honigmann war das mit einem Bericht über den Befund der EU-Kommission, dass Premier Andrej Babiš im Interessenkonflikt ist. Dieser ließ verlauten, die Stellungnahme der EU-Kommission interessiere ihn nicht. Über den Fund von Fässern mit Chemikalien im Nationalpark Böhmerwald hat der tschechische Umweltminister Igor Červený am Dienstag auf einer Pressekonferenz informiert. Die ersten Informationen über Fässer mit gefährlichem Inhalt, die sich im Nationalpark Böhmerwald befinden, waren vom Umweltminister Igor Červený bereits am Montag veröffentlicht worden. Auf einer Pressekonferenz im Verteidigungsministerium hat er einen Tag später die Angaben über die Giftstoffbelastung auf dem früheren Militärgelände Dobrá Voda präzisiert.
4: Auf dem Gelände befinden sich rund 1000 Tonnen kontaminierter Erde sowie 200 Fässer mit hochgefährlichen chemischen Stoffen. Wir bereiten derzeit in Zusammenarbeit mit dem Verteidigungs- und dem Innenministerium Maßnahmen vor, um die Lage zu bewältigen. Unter den Chemikalien sind beispielsweise Dioxine, Quecksilber, Arsen sowie chlorierte Lösemittel.
1: Mit einer Sanierung des betroffenen Geländes wird laut dem Umweltminister bald begonnen.
4: Die erste Etappe haben wir von Ende September bis Anfang November eingeplant. Zuerst muss das gesamte Material entfernt werden, das heißt die Fässer und die Großraumtanks. In der zweiten Etappe geht es um eine allmähliche Sanierung, die einige Jahre dauern wird. Denn wir müssen kontinuierlich vorgehen und diese 1000 Tonnen kontaminierter Erde wegschaffen. Inzwischen werden Grundwasseruntersuchungen durchgeführt, um festzustellen, ob das Grundwasser verunreinigt wurde. Sämtliche Sanierungsarbeiten sollen im Juni 2028 abgeschlossen werden.
1: Der Umweltminister schätzt die Kosten für die Sanierung auf rund 192 Millionen Kronen, umgerechnet ca. 8 Millionen Euro. Hinzu kommen laut Červený weitere rund 30 Millionen Kronen, ca. 1,2 Millionen Euro für die Absicherung und Überwachung des Geländes. Der Umweltminister erklärte, Untersuchungen auf dem früheren Militärgelände Dobrá Voda seien bereits 2023 durchgeführt worden. Seinen Worten zufolge hat die damalige Führung des Umweltressorts vom Sanierungsunternehmen Dekonta Informationen darüber erhalten, welche chemischen Stoffe sich dort befanden. Červený wies auf der Pressekonferenz den von den Journalisten ausgesprochenen Verdacht zurück, dass er sich mit diesem Fall nun darum beschäftigen würde, weil seine Parteikollegin Klára Sovová bei Dekonta tätig war. Sovová kandidiert in den anstehenden Kommunalwahlen für den Posten der Prager Oberbürgermeisterin. Jiří Unčovský ist Vorsitzender des Verbands der Sanierungsunternehmen. Er äußerte sich im öffentlich-rechtlichen tschechischen Fernsehen zu den Erklärungen des Umweltministers vom Dienstag. Dort fielen Worte wie Katastrophe oder Bedrohung. Unčovský dazu.
4: Ich halte diese Begriffe nicht für völlig angemessen, aber es bleibt keine Zeit zu zögern. Ich stütze mich jedoch ausschließlich auf die Berichte aus den Medien, da mir keine anderen Informationen vorliegen. Daher ist es meiner Meinung nach höchste Zeit, sich der Sache anzunehmen.
1: Während der Pressekonferenz wurde außer den Giftstoffen auch scharfe Munition erwähnt. Bereits seit 2014 ist bekannt, dass sich diese auf dem ehemaligen Militärgelände in der Nähe der Gemeinde Brašely befindet. Zu der Zeit war Richard Brabec von der Partei ANO Umweltminister. Damaligen Einschätzungen zufolge hätte die Sanierung viele Milliarden Kronen gekostet und das ganze Gebiet wäre dadurch zerstört werden. Soll eine Sanierung also überhaupt durchgeführt werden und wann? Jiří Unčovský dazu.
4: Dies ist der Zweck eines Dokumentes des Umweltministeriums, das ist die Machbarkeitsstudie. Sie skizziert die technischen Sanierungsoptionen, die damit verbundenen Vorteile sowie die anfallenden Kosten. Dieses Dokument erläutert, was ökonomisch effektiv und zweckmäßig ist. Natürlich ist es allgemein gesagt nicht immer wirtschaftlich sinnvoll, einen kontaminierten Standort zu sanieren, insbesondere wenn die Kosten grenzenlos sein können. In solchen Fällen Fällen ist es besser, andere Maßnahmen zu ergreifen, etwa das Gelände einfach ungenutzt zu lassen.
1: Das Militärareal Dobrá Voda wurde 1952 entlang der Grenze zu Bayern angerichtet. Im selben Jahr wurde die Bevölkerung aus dem von der tschechoslowakischen Armee beschlagnahmten Gebiet ausgesiedelt. Die deutschsprachigen Bewohner der Gemeinde waren bereits nach dem Ende des Zweiten Weltkriegs 1945 vertrieben worden. Die Dörfer wurden jedoch teilweise neu besiedelt. Mehr als 45 Ortschaften fielen dem Militärgelände zu Opfer. Es wurde zum Ende des Jahres 1991 aufgelöst. 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Theresin, früher Theresienstadt, steht wie so viele Tatorte exemplarisch für den Völkermord an den Juden. In der frühen Garnisonsstadt in Nordböhmen hatten die Nationalsozialisten nämlich eines der zahlreichen Konzentrationslager eingerichtet. Der Holocaust bleibt in seinem Umfang und seiner Durchdachtheit ein einzigartiges historisches Ereignis. Dennoch gab es im gesamten 20. Jahrhundert noch mehr Genozide, die mitunter wenig aufgearbeitet sind. Eine Dauerausstellung des Zentrums für Genozidstudien in Theresin bietet nun einen Überblick über diese Unrechtstaten. Die Exposition richtet sich vor allem an junge Menschen und das auch aus Deutschland. Mehr erfahren Sie von Daniel Honigmann. 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

0: Völkermorde hat es schon gegeben, als die Menschheit dafür noch keine Bezeichnung hatte. Der britische Premier Winston Churchill sprach 1941 angesichts der systematischen Tötung der Juden durch die Nationalsozialisten von einem Verbrechen ohne Namen. Und so ist auch die ständige Ausstellung betitelt, die seit Montag im Haus Wieser in Teresin zu sehen ist. In dem frisch sanierten Gebäude hat das Zentrum für Genozidforschung seinen Sitz. Pavel Chalupa hat die NGO mitgegründet und ihre Nutzung des Objekts mit ausgehandelt. Nun werde hier eine einzigartige Ausstellung präsentiert, die die Völkermorde des gesamten 20. Jahrhunderts zusammenfasse, sagte Chalupa gegenüber Radio Prag International.
1: Zu diesem Thema haben Simon Grbec und ich einst das Forschungszentrum für die Archäologie des Bösen gegründet. Nach einigen Jahren wurden wir von der Stadtverwaltung Teresin angesprochen, weil man hier das Haus Wieser sanieren wollte. Wir schlossen uns dem an mit der Bedingung, dass wir eine ständige Ausstellung für das Gebäude erstellen. Das hat lange gedauert. Unsere Vorstellung war eine Exposition, die für die Besucher ein Bild dessen zusammenstellt, was die Menschheit seit jeher begleitet. Dessen, was leider ein Teil von ihr war, ist und traurigerweise auch sein wird.
0: Trotz des Titels werden die Besucher gleich zu Beginn mit dem nötigen Vokabular ausgestattet. Der erste der sieben Räume ist nämlich Raphael Lemkin gewidmet. Der polnisch-jüdische Jurist formulierte den Begriff und das Rechtskonzept des Genozids, also des Völkermords, und initiierte die entsprechende UN-Konvention von 1948. Die Definition dieses Verbrechens aller Verbrechen wird in 10 Phasen aufgeteilt, dargestellt als stichpunktartige Informationen. Diese sind, wie alle anderen Texte der Ausstellung auch, bewusst kurz gehalten und auf Tschechisch, Englisch und Deutsch verfasst. Derart theoretisch vorbereitet, wird das Publikum dann mit dem ersten Völkermord des 20. Jahrhunderts konfrontiert. Dazu Chalupa.
1: Wir beginnen im Jahr 1904 mit dem Genozid an den Herero in Namibia. Er wurde von den deutschen Kolonialisten durchgeführt, die damit begannen, den Stamm auszurotten. Sie haben das auch gar nicht verheimlicht, sondern es gab einen offiziellen Befehl des deutschen Generalleutnants. Er ordnete an, dass jeder Angehörige des Stammes Herero, der sich im Gebiet Namibias aufhält, getötet wird. Egal, ob es sich um Frauen oder Kinder handelt, um Hirten, Bauern oder Unternehmer.
0: Der Ausstellungsraum für die Herero ist nur mit einem großen Foto illustriert, sowie mit einigen wenigen historischen Zitaten.

0: Klassische Exponate sind in Verbrechen ohne Namen nur wenige zu finden. Stattdessen kommen moderne Ausstellungsmethoden zum Einsatz. So spricht Raphael Lemkin schon im ersten Raum direkt zum Besucher. Per Projektion erzählt er von seinen Überlegungen, wie er den Begriff Genozid erdacht hat. Ähnlich trifft man in einem anderen Raum auf einer Leinwand die junge Armenierin Aurora Mardiganian, die stockend von dem Massaker an ihrem Volk berichtet, ein Verbrechen, das 1915 im Osmanischen Reich verübt wurde. In diesen Kurzfilmen werden die beiden historischen Personen von zwei tschechischen Schauspielern dargestellt. Veronika Soumarova verkörpert Aurora Mardiganian, die als 16-Jährige ins Exil nach New York kam. Bald darauf schrieb sie ihre Erinnerungen an den Genozid an den Armeniern nieder, was 1918 unter dem Titel Ravished Armenia in den USA als Buch erschien. Soumarova sagt, sie sei sehr dankbar dafür, dass sie Auroras Geschichte durch das Ausstellungsprojekt kennengelernt habe.
1: Für mich ist sie eine sehr starke Persönlichkeit. Es fasziniert mich, dass diese Menschen überhaupt über ihre Erlebnisse sprechen können. Jeder von uns macht mitunter etwas durch, kann dann jedoch nicht darüber reden. Sie aber berichten von den Massakern. Das ist gut und extrem wichtig. Die ganze Welt muss das hören. Darum bin ich froh, dass ich Teil dieser Ausstellung bin, denn sie ist dringend notwendig.
0: Dennoch werde die Exposition wohl auf jede Besucherin und jeden Besucher unterschiedlich wirken, überlegt Soumarova.
1: Jeder Mensch ist anders. Jemandem geht das nahe, jemand anderen berührt es gar nicht. Ich nehme von dieser Geschichte etwas mit, das eine schreckliche Phrase ist, aber trotzdem stimmt. Manchmal regen wir uns im Leben wirklich über Unsinn auf. Darum ist es sehr gut, sich daran zu erinnern, dass es auf der Welt und in den Leben anderer Menschen schlimmere Dinge gibt als irgendwelche Dummheiten.
0: Darüber wird man sich leicht bewusst, wenn man im Ausstellungsraum zu dem Massaker an den Armeniern steht. Auf der Leinwand ist nicht nur Veronika Soumarova in der Rolle von Aurora Mardiganian zu sehen, sondern auch die erhalten gebliebenen Fragmente aus dem Spielfilm, der 1919 in den USA auf Grundlage von Auroras Erinnerungen gedreht wurde. Im Gedächtnis bleibt davon etwa eine brutale Mordmethode, bei der sich armenische Mädchen und Frauen auf ein nach oben gerichtetes Schwert setzen mussten. Die Gewalt gegen die Armenier ist außerdem ein Beispiel dafür, warum bei der Genoziddefinition als 10. und letztes Merkmal Leugnung angeführt wird. Chalupa berichtet.
2: Dieser Völkermord wird von den Türken bis heute geleugnet. Wir hatten einen sehr interessanten Besuch vom türkischen Botschafter, der inkognito herkam und sich als Professor einer Istanbuler Universität ausgab. Über das, was er hier gesehen hat, beschwerte er sich dann beim Außenministerium. Das Ganze kehrte sich jedoch gegen ihn, denn er wurde belehrt, dass er das diplomatische Protokoll einhalten und außerhalb der Botschaft immer als Botschafter auftreten müsse. Wir haben also Erfahrungen damit, dass Menschen, die solche Verbrechen und Tragödien leugnen, auch heute noch fähig sind, sehr aktiv zu behaupten, dass diese nicht passiert seien.

0: So reichen die Ausstellung und ihr Thema also bis in die Gegenwart und sollen ebenso der demokratischen Bildung dienen. Dies war auch eine der Aufgaben des tschechischen Regierungsrates für die Denkmalschutzagenda, der 2024 eingerichtet wurde und der unter anderem die Exposition »Verbrechen ohne Namen« finanziert hat. Das neue Kabinett von Premier Andrej Babiš hat diesen Rat jedoch per Anordnung vom 23. Februar aufgelöst und damit fallen auch die Gelder für das Zentrum für Genozidstudien weg. Pavel Chalupa.
1: Es ist nun passiert, dass die neue Regierung alle Unterstützungsprogramme für Denkmalschutzinstitutionen eingestellt hat. Wir müssen jetzt also wieder kommerzielle Partner suchen, so wie wir das schon 2012 gemacht haben, als unser Zentrum entstand. Ich muss aber sagen, dass es auch unter der vorherigen Regierung sehr schwer war, die Politiker davon zu überzeugen, unsere Arbeit zu unterstützen. 3 Jahre lang haben wir gekämpft und jedes Jahr neu um die Finanzierung unserer Tätigkeit gebeten.
0: Dies gelang dann vor 2 Jahren durch den Regierungsrat für die Denkmalschutzagenda. Zuvor hatte die NGO in Zusammenarbeit mit der Stadtverwaltung von Terezín knapp 5 Millionen Euro an EU-Geldern gewinnen können für die Sanierung des Wieserschen Hauses. Das erwartet mit der neuen Dauerausstellung nun sein Publikum. Mit der sparsamen Ausstattung und einer dichten Atmosphäre setzt die Schau auf das emotionale Erleben. Dies solle den Besucher zu der Frage führen, wie er sich selbst in einer ähnlichen Situation verhalten würde, heißt es in einer Pressemitteilung. Das entsprechende Konzept habe das Forschungszentrum schon mit seiner mobilen Ausstellung Vlak Lemkin, zu Deutsch Lemkin-Zug, verfolgt, betont Chalupa. Zum Besuch dieser 4 historischen Zugwaggons würden am Ende immer auch das Gespräch und die Reflexion gehören, so der Organisator.
1: Schon beim Lemkin-Zug haben wir unsere Bemühungen sehr auf die junge Generation konzentriert. Er zielt darauf ab, vor allem bei jungen Menschen das Interesse für Geschichte zu wecken. Das ist sehr schwierig. Wir stoßen immer wieder darauf, dass sie fast nichts über diese Ereignisse wissen. Ich will gar nicht sagen, dass wir früher alles wussten und sie heute nichts, denn die Jugendlichen kennen sich wiederum mit anderen Dingen aus. Und sie sind sehr sensibel. Das wollen wir nutzen.
0: Und so richtet sich die neue Exposition ausdrücklich an Schulen und das auch in Deutschland. Dafür stünden deutschsprachige Lektoren zur Verfügung, unterstreicht Chalupa. Die Bildungsangebote reichen von einstündigen Führungen bis hin zu 2-tägigen Programmen. Zudem biete der Standort in Terezín die direkte Verbindung zur dortigen Holocaust-Gedenkstätte. Dort könnten die Folgen dessen reflektiert werden, was in der Ausstellung »Verbrechen ohne Namen« in seiner ganzen theoretischen und historischen Bandbreite gezeigt werde, sagt Pavel Chalupa.

Daniel Honigmann war das mit einem Bericht über die Dauerausstellung Verbrechen ohne Namen, die in Teresin zu sehen ist. Sie befindet sich im Haus Wiese in der Straße Breuska 21. Geöffnet ist Freitag bis Sonntag von 11 bis 16 Uhr. Gruppenbesuche und Bildungsveranstaltungen können für dienstags, mittwochs oder donnerstags verabredet werden. Und damit sind wir fast am Ende der heutigen Sendung angelangt. Besuchen Sie uns auch auf Facebook. Für Ihre Aufmerksamkeit bedankt sich Martina Schneibergova. 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
1: Dobrý den und herzlich willkommen zur heutigen Sendung. Am Mikrofon begrüßt Sie Martina Schneibergova. Heute haben wir für Sie die folgenden Themen vorbereitet. Die EU-Kommission kam zum Schluss, dass der tschechische Premier Andrej Babiš nicht frei vom Interessenkonflikt sei. Babiš ließ verlauten, die Stellungnahme der EU interessiere ihn nicht. Auf dem früheren Militärgelände im Nationalpark Böhmerwald wurden Fässer mit Chemikalien gefunden. Und anschließend laden wir Sie in die Dauerausstellung des Zentrums für Genozidstudien in Terezín ein. Bleiben Sie dran, so ist das Neueste aus Tschechien mit Markéta Kachlíková.
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2: In Prag wurde am Mittwoch das neue Nationale Onkologiezentrum feierlich eröffnet. Die Einrichtung ist Teil des Universitätsklinikums Motol und Homolka. Die Baukosten beliefen sich auf umgerechnet 206 Millionen Euro, wobei der Großteil durch EU-Zuschüsse aus dem Nationalen Wiederaufbauplan finanziert wurde. Bei vollem Betrieb wird sich die Kapazität der onkologischen Versorgung in dem Krankenhaus um 40% erhöhen. Laut Gesundheitsminister Adam Wojtěch handelt es sich um eine der bedeutendsten Investitionen in das tschechische Gesundheitswesen der letzten Jahre. Das Projekt soll Patienten einen schnelleren Weg von der Verdachtsdiagnose zur Behandlung nach europäischen Standards ermöglichen, wie der Minister bei der feierlichen Eröffnung betonte. Im Prozess um den verheerenden Waldbrand im Nationalpark Böhmische Schweiz 2022 ist der Angeklagte rechtskräftig freigesprochen worden. Das Prager Obergericht bestätigte das Urteil des Kreisgerichts in Ústí nad Labem vom Januar. Den Richtern zufolge konnte die Schuld des Mannes nicht zweifelsfrei nachgewiesen werden. Jiří Lobotka, ein ehemaliger ehrenamtlicher Parkwächter, hatte die Tat ursprünglich zweimal gestanden, das Geständnis später jedoch widerrufen. Bei dem Feuer wurden im Juli 2022 über 1000 Hektar Wald vernichtet. Die Löscharbeiten dauerten 21 Tage. Der Brand forderte die Evakuierung von 500 Menschen und den Einsatz von 6000 Feuerwehrleuten. Der Schaden belief sich auf rund 11 Millionen Euro. Das tschechische Abgeordnetenhaus hat mit den Stimmen der Regierungsparlamentarier erneut beschlossen, dass dem Staatspräsidenten das Recht zur Ernennung und Abberufung von Leitern ständiger Vertretungen bei internationalen Organisationen entzogen wird. Die Neuregelung wird nun dem Präsidenten Petr Pavel zur Unterzeichnung vorgelegt. Die Abgeordneten überstimmten am Dienstag das Veto des Senats. Die Gegner hatten bereits im Vorfeld angekündigt, dass sie den Beschluss im Falle seiner Annahme vor dem Verfassungsgericht anfechten würden. Die tschechische Regierung will die öffentlich-rechtlichen Medien des Landes gezielt schwächen und an den Rand drängen. Das erklärte der Generaldirektor des tschechischen Rundfunks René Zavoral am Dienstag bei einer Debatte im Europäischen Parlament in Brüssel. Der Intendant kommentierte damit den Plan der Regierung, die Fernseh- und Rundfunkgebühren abzuschaffen und den öffentlich-rechtlichen Rundfunk sowie das tschechische Fernsehen aus dem Staatshaushalt zu finanzieren. Laut Zavoral sind die geplanten Änderungen die weitreichendsten seit der Wende von 1989, als im Land die demokratischen öffentlich-rechtlichen Medien ins Leben gerufen wurden. Das Kernkraftwerk Temelín im Süden Tschechiens darf künftig US-Brennstoff von Westinghouse nutzen. Die dafür notwendige Genehmigung des Staatlichen Amtes für Atomsicherheit gab der tschechische Energiekonzern ČEZ am Mittwoch bekannt. Die neuen Brennelemente sollen während einer planmäßigen Abschaltung Ende dieses Jahres in den Reaktor des ersten Blocks geladen werden. Bislang nutzt das Atomkraftwerk Uran des russischen Herstellers TVEL. Der Wechsel zu westlichen Lieferanten ist auch für das zweite tschechische Kernkraftwerk in Dukovany in Planung. Zum Schluss das Wetter. Am Donnerstag ist es in Tschechien leicht bewölkt. In den Bergen sind vereinzelte leichte Schauer möglich. Die Tageshöchsttemperaturen steigen auf 16 bis 21 Grad, in Südmähren bis auf 23 Grad.
1: Danke, Markéta, für die Nachrichten. Eine Stellungnahme aus Brüssel hat am Dienstag im politischen Prag für einigen Wirbel gesorgt. Die Europäische Kommission ist noch nie davon überzeugt, dass der tschechische Premier Andrej Babiš frei von einem Interessenkonflikt ist. Deswegen bekommen einige Unternehmen der Agrofert Holding, die Babisch 1 gegründet hat, fürs Erste keine Subventionen mehr. Zu den Reaktionen in Tschechien nun Daniela Hunigmann.
3: The Commission, after a thorough assessment, considers that the Czech Prime Minister is in a potential.
4: Die Europäische Kommission sei nach eingehender Prüfung zu dem Ergebnis gekommen, dass sich der tschechische Premier in einem potenziellen Interessenkonflikt befinde. So informierte die Sprecherin Louise Bogey am Dienstag bei einer Pressekonferenz in Brüssel. Die staatlichen Organe in Tschechien müssten nun Maßnahmen ergreifen, um diesen Interessenkonflikt zu beseitigen, fügte sie hinzu. Dies war die Begründung dafür, dass am Montag die Aussetzung von Subventionen aus dem EU-Landwirtschaftsfonds für einige Unternehmen der Agrofert Holding beschlossen worden war. Agrofert war 1990 von Babiš gegründet und lange von ihm geleitet worden. Im Februar dieses Jahres übergab er alle seine Anteile an den Treuhandfonds RSVP. Dieser Schritt sei jedoch nicht ausreichend, um den Premier gänzlich von einem Interessenkonflikt zu befreien, befand nun die EU-Kommission. Darum werden einigen Agrofert-Firmen knapp 3,2 Millionen Euro gekürzt, die für das zweite Quartal 2026 ausstehen. Eva Cespiva ist die Sprecherin des staatlichen Interventionsfonds für Landwirtschaft in Tschechien.
1: Die Europäische Kommission kann die Auszahlungsfrist maximal für 6 Monate aussetzen. Das kann nach einer eventuellen Absprache mit der Tschechischen Republik noch einmal um 3 Monate verlängert werden.
4: In dieser Zeit untersucht die EU-Kommission weiter die Verhältnisse im Treuhandfonds RSVP. Andrej Babiš äußerte sich am Dienstag zu den Vorgängen nur in einer SMS für die Presseagentur CTK. Darin schrieb er, dass ihn die Haltung Brüssels nicht interessiere, da er nicht mehr Eigentümer von Agrofert sei und keine Vorteile aus der Holding ziehe. Martin Vokálek vom Think Tank Europeum hat da aber seine Zweifel.
1: Wenn Babiš aus der Funktion als Premier ausscheidet, dann geht er von an seine Kinder über. Seine Nachkommen werden also einen Vorteil daraus haben. Und dies ist die Hauptebene des Interessenkonfliktes.
4: Auch Oppositionspolitiker argumentieren mit diesen Aussichten, die einer Neutralität Babišs als Premier entgegenstünden. Die schärfste Kritik kam am Dienstag von Ivan Bartoš von der Piratenpartei.
1: Es bestätigt sich, dass Andrej Babiš ein Lügner ist. Er hat Staatspräsident Peter Pavel belogen mit der Zusage, das Problem sei gelöst. Zudem belügt Babiš die Menschen, indem er ihnen erzählt, dass er Agrofert für immer abgegeben habe. Dabei ist in der Gründungsurkunde des Treuhandfonds zu lesen, dass dies nur für jene Zeit gilt, in der Babiš eine politische Funktion ausübt.
4: Die oppositionellen Christdemokraten kündigten am Dienstag an, im Abgeordnetenhaus erneut eine Misstrauensabstimmung gegen die Regierung zu initiieren. Der Hauptgrund ist das angedachte Haushaltsdefizit für nächstes Jahr, aber die Vorwürfe aus Brüssel spielen nun mit hinein. Weitere Oppositionsparteien, konkret die Bürgerdemokraten, Top 09 und die Piraten, wollen sich dem anschließen. Gemeinsam warnen sie, dass der tschechische Staat die schon geleisteten EU-Subventionen an Agrofert zurückzahlen müsse, sollte Brüssel tatsächlich einen Verstoß gegen die Vorschriften feststellen. Dann werde es die schwierige Aufgabe des tschechischen Ministeriums für Regionalentwicklung sein, das Geld für die Rückzahlungen von Agrofert einzufordern. Darauf verweist ebenfalls der tschechische Staatspräsident Petr Pavel. Er ließ seine Reaktion am Dienstag durch seinen Sprecher Daniel Drake übermitteln. Nach Meinung des Präsidenten müsse nun eine solche Lösung gefunden werden, die sicherstelle, dass für diesen Streit weder die Tschechische Republik noch ihre Bürger aufkommen werden, so die Stimme von der Prager Burg. Die Koalitionspartner hingegen halten zu Babiš. Radim Fiala von der Partei Freiheit und direkte Demokratie bezeichnet den Interessenkonflikt als gelöst. Ähnlich äußerte sich Agrofert-Sprecher Pavel Hermanský in den Inlandssendungen des tschechischen Rundfunks.
1: Die Informationen haben wir bisher nur aus den Medien. Wir sind aber davon überzeugt, dass wir entsprechend den Gesetzen und den Subventionsregeln gehandelt haben. Und so werden wir auch weiter vorgehen. Daniela Honigmann war das mit einem Bericht über den Befund der EU-Kommission, dass Premier Andrej Babiš im Interessenkonflikt ist. Dieser ließ verlauten, die Stellungnahme der EU-Kommission interessiere ihn nicht. Über den Fund von Fässern mit Chemikalien im Nationalpark Böhmerwald hat der tschechische Umweltminister Igor Červený am Dienstag auf einer Pressekonferenz informiert. Die ersten Informationen über Fässer mit gefährlichem Inhalt, die sich im Nationalpark Böhmerwald befinden, waren vom Umweltminister Igor Červený bereits am Montag veröffentlicht worden. Auf einer Pressekonferenz im Verteidigungsministerium hat er einen Tag später die Angaben über die Giftstoffbelastung auf dem früheren Militärgelände Dobrá Voda präzisiert.
4: Auf dem Gelände befinden sich rund 1000 Tonnen kontaminierter Erde sowie 200 Fässer mit hochgefährlichen chemischen Stoffen. Wir bereiten derzeit in Zusammenarbeit mit dem Verteidigungs- und dem Innenministerium Maßnahmen vor, um die Lage zu bewältigen. Unter den Chemikalien sind beispielsweise Dioxine, Quecksilber, Arsen sowie chlorierte Lösemittel.
1: Mit einer Sanierung des betroffenen Geländes wird laut dem Umweltminister bald begonnen.
4: Die erste Etappe haben wir von Ende September bis Anfang November eingeplant. Zuerst muss das gesamte Material entfernt werden, das heißt die Fässer und die Großraumtanks. In der zweiten Etappe geht es um eine allmähliche Sanierung, die einige Jahre dauern wird. Denn wir müssen kontinuierlich vorgehen und diese 1000 Tonnen kontaminierter Erde wegschaffen. Inzwischen werden Grundwasseruntersuchungen durchgeführt, um festzustellen, ob das Grundwasser verunreinigt wurde. Sämtliche Sanierungsarbeiten sollen im Juni 2028 abgeschlossen werden.
1: Der Umweltminister schätzt die Kosten für die Sanierung auf rund 192 Millionen Kronen, umgerechnet ca. 8 Millionen Euro. Hinzu kommen laut Červený weitere rund 30 Millionen Kronen, ca. 1,2 Millionen Euro für die Absicherung und Überwachung des Geländes. Der Umweltminister erklärte, Untersuchungen auf dem früheren Militärgelände Dobrá Voda seien bereits 2023 durchgeführt worden. Seinen Worten zufolge hat die damalige Führung des Umweltressorts vom Sanierungsunternehmen Dekonta Informationen darüber erhalten, welche chemischen Stoffe sich dort befanden. Červený wies auf der Pressekonferenz den von den Journalisten ausgesprochenen Verdacht zurück, dass er sich mit diesem Fall nun darum beschäftigen würde, weil seine Parteikollegin Klára Sovová bei Dekonta tätig war. Sovová kandidiert in den anstehenden Kommunalwahlen für den Posten der Prager Oberbürgermeisterin. Jiří Unčovský ist Vorsitzender des Verbands der Sanierungsunternehmen. Er äußerte sich im öffentlich-rechtlichen tschechischen Fernsehen zu den Erklärungen des Umweltministers vom Dienstag. Dort fielen Worte wie Katastrophe oder Bedrohung. Unčovský dazu.
4: Ich halte diese Begriffe nicht für völlig angemessen, aber es bleibt keine Zeit zu zögern. Ich stütze mich jedoch ausschließlich auf die Berichte aus den Medien, da mir keine anderen Informationen vorliegen. Daher ist es meiner Meinung nach höchste Zeit, sich der Sache anzunehmen.
1: Während der Pressekonferenz wurde außer den Giftstoffen auch scharfe Munition erwähnt. Bereits seit 2014 ist bekannt, dass sich diese auf dem ehemaligen Militärgelände in der Nähe der Gemeinde Prášily befindet. Zu der Zeit war Richard Brabec von der Partei ANO Umweltminister. Damaligen Einschätzungen zufolge hätte die Sanierung viele Milliarden Kronen gekostet und das ganze Gebiet wäre dadurch zerstört werden. Soll eine Sanierung also überhaupt durchgeführt werden und wann? Jiří Unčovský dazu.
4: Dies ist der Zweck eines Dokumentes des Umweltministeriums, das ist die Machbarkeitsstudie. Sie skizziert die technischen Sanierungsoptionen, die damit verbundenen Vorteile sowie die anfallenden Kosten. Dieses Dokument erläutert, was ökonomisch effektiv und zweckmäßig ist. Natürlich ist es allgemein gesagt nicht immer wirtschaftlich sinnvoll, einen kontaminierten Standort zu sanieren, insbesondere wenn die Kosten grenzenlos sein können. In solchen Fällen ist es besser, andere Maßnahmen zu ergreifen, etwa das Gelände einfach ungenutzt zu lassen.
1: Das Militärareal Dobrá Voda wurde 1952 entlang der Grenze zu Bayern angerichtet. Im selben Jahr wurde die Bevölkerung aus dem von der tschechoslowakischen Armee beschlagnahmten Gebiet ausgesiedelt. Die deutschsprachigen Bewohner der Gemeinde waren bereits nach dem Ende des Zweiten Weltkriegs 1945 vertrieben worden. Die Dörfer wurden jedoch teilweise neu besiedelt. Mehr als 45 Ortschaften fielen dem Militärgelände zu Opfer. Es wurde zum Ende des Jahres 1991 aufgelöst. 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Theresin, früher Theresienstadt, steht wie so viele Tatorte exemplarisch für den Völkermord an den Juden. In der frühen Garnisonsstadt in Nordböhmen hatten die Nationalsozialisten nämlich eines der zahlreichen Konzentrationslager eingerichtet. Der Holocaust bleibt in seinem Umfang und seiner Durchdachtheit ein einzigartiges historisches Ereignis. Dennoch gab es im gesamten 20. Jahrhundert doch mehr Genozide, die mitunter wenig aufgearbeitet sind. Eine Dauerausstellung des Zentrums für Genozidstudien in Theresin bietet nun einen Überblick über diese Unrechtstaten. Die Exposition richtet sich vor allem an junge Menschen und das auch aus Deutschland. Mehr erfahren Sie von Daniel Honigmann. 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

0: Völkermorde hat es schon gegeben, als die Menschheit dafür noch keine Bezeichnung hatte. Der britische Premier Winston Churchill sprach 1941 angesichts der systematischen Tötung der Juden durch die Nationalsozialisten von einem Verbrechen ohne Namen. Und so ist auch die ständige Ausstellung betitelt, die seit Montag im Haus Wieser in Theresien zu sehen ist. In dem frisch sanierten Gebäude hat das Zentrum für Genozidforschung seinen Sitz. Pavel Chalupa hat die NGO mitgegründet und ihre Nutzung des Objekts mit ausgehandelt. Nun werde hier eine einzigartige Ausstellung präsentiert, die die Völkermorde des gesamten 20. Jahrhunderts zusammenfasse, sagte Chalupa gegenüber Radio Prag International.
1: Zu diesem Thema haben Simon Grbec und ich einst das Forschungszentrum für die Archäologie des Bösen gegründet. Nach einigen Jahren wurden wir von der Stadtverwaltung Theresien angesprochen, weil man hier das Haus Wieser sanieren wollte. Wir schlossen uns dem an mit der Bedingung, dass wir eine ständige Ausstellung für das Gebäude erstellen. Das hat lange gedauert. Unsere Vorstellung war eine Exposition, die für die Besucher ein Bild dessen zusammenstellt, was die Menschheit seit jeher begleitet. Dessen, was leider ein Teil von ihr war, ist und traurigerweise auch sein wird.
0: Trotz des Titels werden die Besucher gleich zu Beginn mit dem nötigen Vokabular ausgestattet. Der erste der sieben Räume ist nämlich Raphael Lemkin gewidmet. Der polnisch-jüdische Jurist formulierte den Begriff und das Rechtskonzept des Genozids, also des Völkermords, und initiierte die entsprechende UN-Konvention von 1948. Die Definition dieses Verbrechens aller Verbrechen wird in 10 Phasen aufgeteilt, dargestellt als stichpunktartige Informationen. Diese sind, wie alle anderen Texte der Ausstellung auch, bewusst kurz gehalten und auf Tschechisch, Englisch und Deutsch verfasst. Derart theoretisch vorbereitet, wird das Publikum dann mit dem ersten Völkermord des 20. Jahrhunderts konfrontiert. Dazu Chalupa.
1: Wir beginnen im Jahr 1904 mit dem Genozid an den Herero in Namibia. Er wurde von den deutschen Kolonialisten durchgeführt, die damit begannen, den Stamm auszurotten. Sie haben das auch gar nicht verheimlicht, sondern es gab einen offiziellen Befehl des deutschen Generalleutnants. Er ordnete an, dass jeder Angehörige des Stammes Herero, der sich im Gebiet Namibias aufhält, getötet wird. Egal, ob es sich um Frauen oder Kinder handelt, um Hirten, Bauern oder Unternehmer.
0: Der Ausstellungsraum für die Herero ist nur mit einem großen Foto illustriert, sowie mit einigen wenigen historischen Zitaten.

0: Klassische Exponate sind in Verbrechen ohne Namen nur wenige zu finden. Stattdessen kommen moderne Ausstellungsmethoden zum Einsatz. So spricht Raphael Lemkin schon im ersten Raum direkt zum Besucher. Per Projektion erzählt er von seinen Überlegungen, wie er den Begriff Genozid erdacht hat. Ähnlich trifft man in einem anderen Raum auf einer Leinwand die junge Armenierin Aurora Mardiganian, die stockend von dem Massaker an ihrem Volk berichtet, ein Verbrechen, das 1915 im Osmanischen Reich verübt wurde. In diesen Kurzfilmen werden die beiden historischen Personen von zwei tschechischen Schauspielern dargestellt. Veronika Soumarova verkörpert Aurora Mardiganian, die als 16-Jährige ins Exil nach New York kam. Bald darauf schrieb sie ihre Erinnerungen an den Genozid an den Armeniern nieder, was 1918 unter dem Titel Ravished Armenia in den USA als Buch erschien. Soumarova sagt, sie sei sehr dankbar dafür, dass sie Auroras Geschichte durch das Ausstellungsprojekt kennengelernt habe.
1: Für mich ist sie eine sehr starke Persönlichkeit. Es fasziniert mich, dass diese Menschen überhaupt über ihre Erlebnisse sprechen können. Jeder von uns macht mitunter etwas durch, kann dann jedoch nicht darüber reden. Sie aber berichten von den Massakern. Das ist gut und extrem wichtig. Die ganze Welt muss das hören. Darum bin ich froh, dass ich Teil dieser Ausstellung bin, denn sie ist dringend notwendig.
0: Dennoch werde die Exposition wohl auf jede Besucherin und jeden Besucher unterschiedlich wirken, überlegt Soumarova.
1: Jeder Mensch ist anders. Jemand geht das nahe, jemand anderen berührt es gar nicht. Ich nehme von dieser Geschichte etwas mit, das eine schreckliche Phrase ist, aber trotzdem stimmt. Manchmal regen wir uns im Leben wirklich über Unsinn auf. Darum ist es sehr gut, sich daran zu erinnern, dass es auf der Welt und in den Leben anderer Menschen schlimmere Dinge gibt als irgendwelche Dummheiten.
0: Darüber wird man sich leicht bewusst, wenn man im Ausstellungsraum zu dem Massaker an den Armeniern steht. Auf der Leinwand ist nicht nur Veronika Soumarova in der Rolle von Aurora Mardiganian zu sehen, sondern auch die erhalten gebliebenen Fragmente aus dem Spielfilm, der 1919 in den USA auf Grundlage von Auroras Erinnerungen gedreht wurde. Im Gedächtnis bleibt davon etwa eine brutale Mordmethode, bei der sich armenische Mädchen und Frauen auf ein nach oben gerichtetes Schwert setzen mussten. Die Gewalt gegen die Armenier ist außerdem ein Beispiel dafür, warum bei der Genoziddefinition als 10. und letztes Merkmal Leugnung angeführt wird. Chalupa berichtet.
2: Dieser Völkermord wird von den Türken bis heute geleugnet. Wir hatten einen sehr interessanten Besuch vom türkischen Botschafter, der inkognito herkam und sich als Professor einer Istanbuler Universität ausgab. Über das, was er hier gesehen hat, beschwerte er sich dann beim Außenministerium. Das Ganze kehrte sich jedoch gegen ihn, denn er wurde belehrt, dass er das diplomatische Protokoll einhalten und außerhalb der Botschaft immer als Botschafter auftreten müsse. Wir haben also Erfahrungen damit, dass Menschen, die solche Verbrechen und Tragödien leugnen, auch heute noch fähig sind, sehr aktiv zu behaupten, dass diese nicht passiert seien.

0: So reichen die Ausstellung und ihr Thema also bis in die Gegenwart und sollen ebenso der demokratischen Bildung dienen. Dies war auch eine der Aufgaben des tschechischen Regierungsrates für die Denkmalschutzagenda, der 2024 eingerichtet wurde und der unter anderem die Exposition »Verbrechen ohne Namen« finanziert hat. Das neue Kabinett von Premier Andrej Babiš hat diesen Rat jedoch per Anordnung vom 23. Februar aufgelöst und damit fallen auch die Gelder für das Zentrum für Genozidstudien weg. Pavel Chalupa.
1: Es ist nun passiert, dass die neue Regierung alle Unterstützungsprogramme für Denkmalschutzinstitutionen eingestellt hat. Wir müssen jetzt also wieder kommerzielle Partner suchen, so wie wir das schon 2012 gemacht haben, als unser Zentrum entstand. Ich muss aber sagen, dass es auch unter der vorherigen Regierung sehr schwer war, die Politiker davon zu überzeugen, unsere Arbeit zu unterstützen. 3 Jahre lang haben wir gekämpft und jedes Jahr neu um die Finanzierung unserer Tätigkeit gebeten.
0: Dies gelang dann vor 2 Jahren durch den Regierungsrat für die Denkmalschutzagenda. Zuvor hatte die NGO in Zusammenarbeit mit der Stadtverwaltung von Terezín knapp 5 Millionen Euro an EU-Geldern gewinnen können für die Sanierung des Wieserschen Hauses. Das erwartet mit der neuen Dauerausstellung nun sein Publikum. Mit der sparsamen Ausstattung und einer dichten Atmosphäre setzt die Schau auf das emotionale Erleben. Dies solle den Besucher zu der Frage führen, wie er sich selbst in einer ähnlichen Situation verhalten würde, heißt es in einer Pressemitteilung. Das entsprechende Konzept habe das Forschungszentrum schon mit seiner mobilen Ausstellung Vlak Lemkin, zu Deutsch Lemkin-Zug, verfolgt, betont Chalupa. Zum Besuch dieser 4 historischen Zugwaggons würden am Ende immer auch das Gespräch und die Reflexion gehören, so der Organisator.
1: Schon beim Lemkin-Zug haben wir unsere Bemühungen sehr auf die junge Generation konzentriert. Er zielt darauf ab, vor allem bei jungen Menschen das Interesse für Geschichte zu wecken. Das ist sehr schwierig. Wir stoßen immer wieder darauf, dass sie fast nichts über diese Ereignisse wissen. Ich will gar nicht sagen, dass wir früher alles wussten und sie heute nichts, denn die Jugendlichen kennen sich wiederum mit anderen Dingen aus. Und sie sind sehr sensibel. Das wollen wir nutzen.
0: Und so richtet sich die neue Exposition ausdrücklich an Schulen und das auch in Deutschland. Dafür stünden deutschsprachige Lektoren zur Verfügung, unterstreicht Chalupa. Die Bildungsangebote reichen von einstündigen Führungen bis hin zu 2-tägigen Programmen. Zudem biete der Standort in Terezín die direkte Verbindung zur dortigen Holocaust-Gedenkstätte. Dort könnten die Folgen dessen reflektiert werden, was in der Ausstellung »Verbrechen ohne Namen« in seiner ganzen theoretischen und historischen Bandbreite gezeigt werde, sagt Pavel Chalupa.

Daniel Honigmann war das mit einem Bericht über die Dauerausstellung Verbrechen ohne Namen, die in Teresin zu sehen ist. Sie befindet sich im Haus Wiese in der Straße Breisgau 21. Geöffnet ist Freitag bis Sonntag von 11 bis 16 Uhr. Gruppenbesuche und Bildungsveranstaltungen können für dienstags, mittwochs oder donnerstags verabredet werden. Und damit sind wir fast am Ende der heutigen Sendung angelangt. Besuchen Sie uns auch auf Facebook. Für Ihre Aufmerksamkeit bedankt sich Martina Schneiberger. 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
1: Hallo und guten Tag bei Radio Prag International. Am Mikrofon begrüßt Sie Markéta Kachlíková. Wir blicken heute im Tagesecho nach Prag, wo ein neues medizinisches Großprojekt feierlich eröffnet wurde. Und wir schauen auf den tschechischen Schienenverkehr, bei dem die Digitalisierung traditionelle Berufe ablöst. Außerdem reisen wir weit zurück in die Geschichte der Archäologie. Bleiben Sie also dran, zuerst aber das Neueste aus Tschechien.
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2: Der tschechische Außenminister Petr Maczinka hat am Donnerstag auf dem Prager Außenministerium beim Wirtschafts- und Umweltforum der OSZE eine Rede gehalten. Das Ministerium stellte seine Ansprache der Presseagentur ČTK zur Verfügung. Maczinka erklärte, die Organisation für Sicherheit und Zusammenarbeit in Europa müsse sich auf die Sicherheitsherausforderungen der Zukunft vorbereiten, vor allem auf jene, die mit den neuen Technologien verbunden sind. Laut dem Außenminister muss die OSZE in der Lage sein, auf aktuelle Krisen zu reagieren und zugleich die Trends verstehen, die den Sicherheitsbereich in 10 oder 20 Jahren prägen werden. Maczinka wandte sich auch an Vertreter Russlands. Er betonte unter anderem, dass Grundprinzipien, auf denen die OSZE aufgebaut worden sei, verletzt worden seien. Die OSZE wurde 1975 gegründet, um den Dialog zwischen Ost und West zu fördern. Sie hat inzwischen 57 Mitgliedstaaten, einschließlich Russlands. Die Václav Havel Bibliothek wird den neuen Namen die erste Präsidentenbibliothek annehmen, um dem Wunsch der Witwe des ehemaligen Präsidenten Dagmar Havlová zu entsprechen. Dies teilte der Chef des Verwaltungsrates der Bibliothek David Duschek am Donnerstag der Presseagentur ČTK. Die Institution darf Havels Namen nicht mehr verwenden, da sie nicht mehr über Havlovas Zustimmung dazu verfügt. Von Montag, 14. September, berief die Bibliothek eine Pressekonferenz ein. Havlová gründete die Bibliothek gemeinsam mit Karel Schwarzenberg und dem Soziologen Miloslav Petrusek, nachdem Havel vom Präsidentenamt ausgeschieden war. Der Anstieg der Verbraucherpreise in der Tschechischen Republik hat sich im August im Jahresvergleich auf 1,9% beschleunigt, nach 1,7% im Juli. Im Monatsvergleich stiegen die Preise um 0,3%. Das Tschechische Statistikamt hat seine vorläufige Schätzung von vergangener Woche am Donnerstag bestätigt. Am stärksten stiegen die Treibstoffpreise, während die Lebensmittelpreise sanken. So waren beispielsweise haltbare Milch- und Schweinefleisch im Jahresvergleich ein Viertel billiger, Butter sogar zwei Fünftel. An mehreren Orten in Prag beginnt am Donnerstag die 13. Auflage von Czech Design Week. Der Hauptausstellungsort ist die Galerie Mánes, gefolgt vom Haus zum Goldenen Ring in der Straße Týnská, der Villa Rothmeier im Stadtteil Střešovice und im Prager Stadtmuseum. Das Festival präsentiert erneut das Projekt New Generation, das im Hauptgebäude des Stadtmuseums zu sehen ist. Die Modeschau Wear Next findet am Freitag, dem 11. September, in den Räumlichkeiten von Smíchov of Office statt. Am Sonntag, dem 13. September, werden die Czech Design Award verliehen. Die Tschechische Philharmonie tritt am Donnerstag beim Festival Dvořákova Praha auf. Auf dem Programm steht die Konzertouvertüre Karneval von Antonín Dvořák, das Klavierkonzert G-Dur von Maurice Ravel und drei symphonische Dichtungen aus dem Zyklus Mein Vaterland von Bedřich Smetana. Mit dem Orchester spielt der südkoreanische Pianist Yuan Chan Lim. Die Philharmoniker spielt unter der Leitung ihres Chefdirigenten Semyon Bitschkov. Das 19. Musikfestival Dvořákova Praha findet noch bis zum 23. September statt. Die tschechische Tennisspielerin Kateřina Siňáková hat mit der US-Amerikanerin Taylor Townsend bei den US Open das Finale im Doppel erreicht. Im Halbfinale setzen sie sich gegen das russisch-belgische Duo Diana Schneider und Elise Mertens mit 6:0 und 7:6. Im Finale treffen Siňáková und Townsend am Freitag auf die US-Amerikaner Erbyn Montgomery und Ashlyn Krüger. Die 30-jährige Tschechin hat die Chance, ihren 12. Grand-Slam-Titel im Damendoppel zu gewinnen. Zum Abschluss noch ein Blick auf das Wetter. In Tschechien ist es am Freitag zunächst überwiegend bewölkt, wobei in der südöstlichen Landeshälfte zeitweise Regen fällt. Im Laufe des Nachmittags lassen Bewölkung und Niederschläge von Westen her nach. Die Tageshöchsttemperaturen liegen zwischen 16 und 21 Grad, im Nordosten des Landes zwischen 12 und 16 Grad. In einem 1000 Meter werden 12 Grad erreicht.
1: Soweit Martina Schneibergová mit den Kurzmeldungen. Sie hören die deutschsprachigen Sendungen des Tschechischen Rundfunks und wir machen weiter mit dem Tagesecho. In Prag wurde am Mittwoch das neue Nationale Onkologiezentrum feierlich eröffnet. Die Einrichtung ist Teil des Universitätsklinikums Motol und Homolka. In dem modernen Komplex werden die Patienten sämtlichen Service an einem Ort vorfinden. Seine Errichtung kostete knapp 210 Millionen Euro.
2: Der Status eines nationalen Zentrums ermöglicht uns, seltene Tumore sowie weniger alltägliche und hochspezialisierte Fälle zu betreuen. Unser Anspruch ist es, sowohl die onkologische Grundversorgung als auch die absolute Spitzenmedizin abzudecken.
1: Soweit der leitende Arzt des neuen Nationalen Onkologiezentrums in Prag, David Feltl. In der Einrichtung haben bereits die Ambulanzen ihren Betrieb aufgenommen. Feltl erläutert deren Konzept.
2: Die Idee dahinter ist ein interdisziplinärer Ansatz, wobei die onkologische Klinik dominiert. Es entstehen hier jedoch auch Ambulanzen anderer Fachrichtungen. Vertreten sind die Chirurgie, Rehabilitation, Gefäßzugänge und im Grunde alles, was ein Patient mit einem bösartigen Tumor benötigt.
1: Für chirurgische Eingriffe stehen drei Operationssäle zur Verfügung. Feltl fügt hinzu.
2: Einer ist für Hauttumore vorgesehen, während die beiden anderen interdisziplinär genutzt werden. Das bedeutet, dass hier jeden Tag Eingriffe aus unterschiedlichen chirurgischen Fachbereichen stattfinden.
1: Teil des neuen Onkologiezentrums ist auch die Diagnostik. Bereits in Betrieb sind zwei Magnetresonanztomographen und zwei CT-Geräte. Der Chefarzt.
2: Sinn und Zweck dieses Zentrums ist es, die Versorgung unter einem Dach zu bündeln. So verliert sich der Krebspatient nicht im System, sondern findet einen schnellen Weg zur Diagnose, Behandlung, Informationen, unterstützende Therapie und allem, was zu einer modernen Onkologie gehört. Großen Wert legen wir zudem auf die Prävention sowie auf Angebote, die in der aktuellen Onkologie mancherorts noch fehlen.
1: Eine onkologische Tagesklinik, drei Operationssäle, CT-Geräte sowie MRT-Geräte, 60 Betten. Nicht nur das steht den Patienten dort zur Verfügung. Stationsschwester Monika Burešová beschreibt.
2: Die einzelnen Zimmer sind komplett ausgestattet mit modernsten Betten, Technik und Infusionspumpen. Die Patienten genießen mehr Privatsphäre, da sie maximal zu zweit auf dem Zimmer liegen. Sie haben ein eigenes Bad mit Toilette und in den Zimmern ist im Grunde alles vorhanden, was sie brauchen.
1: In der Klinik arbeitet auch die Koordinatorin für onkologische Versorgung, Simona Jusová.
2: Ich bin hier zwar vorerst allein tätig, aber in Zukunft werden wir sicherlich mehr sein, da diese Koordinierung meiner Meinung nach für die Patienten wirklich sehr wichtig ist. So haben sie jemanden, an den sie sich wenden können. Ich versuche, ihnen den Weg zu erleichtern und für sie einen zeitnahen Untersuchungstermin zu vereinbaren, damit die Behandlung oder gegebenenfalls die Operation so schnell wie möglich beginnen kann.
1: Nach den Daten des Nationalen Onkologieregisters gab es in Tschechien im Jahr 2024 fast 70.000 neue Krebspatienten. Laut dem Vorsitzenden der Tschechischen Gesellschaft für Onkologie, Igor Kiš, werden die Fallzahlen auch in Zukunft weiter steigen.
2: Die Aufstockung der Kapazitäten wird helfen. Prag und der Kreis Mittelböhmen sind die bevölkerungsreichsten Regionen des Landes. Aufgrund der alten Bevölkerung ist gerade hier mit der größten Zunahme an Krebsneuerkrankungen zu rechnen.
1: Dank des neuen Zentrums dürfte die Universitätsklinik Motol und Homolka künftig bis zu 40% mehr Krebspatienten versorgen können. Und nun ein Themenwechsel. Der Beruf des weichen Wärters ist ein Auslaufmodell. Auf der Zugstrecke zwischen Prag und Kladno etwa werden sie bald komplett von Computern abgelöst. Daniela Honigmann weiß mehr.
3: Da, wo Schienen sich teilen, kommt der Weichenwärter zum Einsatz. Vor allem an Bahnhöfen richtet er die Gleise so aus, dass ein Zug den vorgesehenen Weg findet. Das macht Otta schon seit rund 30 Jahren. Er sei ein analoger Mensch in einer digitalen Welt, sagt der Mann melancholisch. Darum sei dies für ihn immer noch ein goldenes Handwerk. Otta bedient den Weichenhebel am Bahnhof Prag-Veleslavin. Dafür nimmt er den Anfahrtsweg aus dem heimatlichen Olmütz auf sich. Das sind 250 Kilometer Entfernung. Und über die Bedeutung seiner Arbeit hat Otta keine Zweifel.
4: Ich sichere die Bahnstrecken ab. Indem ich die Signale einstelle, können die Züge passieren. Man könnte sagen, dass es wie bei einem dressierten Affen ist. Aber die Arbeit ist interessant. Nur leider ist es bald damit vorbei.
3: Derzeit beschäftigen die tschechischen Bahnen 973 Weichenwärter. Vor 4 Jahren waren es noch 1146. Mit der Modernisierung des Streckennetzes übernehmen die neuen Technologien immer mehr Aufgaben und eben auch die Weichenstellung. Die Maschinen seien jedoch kein perfekter Ersatz für die Menschen, findet Otta.
4: Wenn etwas ausfällt, können wir noch von Hand eingreifen, damit nichts passiert und die Züge weiterkommen. Wenn aber ein Computer streikt, dann bleibt er dunkel und nichts fährt mehr.
3: Dem Fahrdienstleiter in Veleslavin stehen immer 2 Weichenwärter zur Seite, jeweils einer an jeder offenen Seite des Bahnhofs. Daniel Menzel ist Lektor bei der Eisenbahnverwaltung und erläutert.
4: Der Dienstleiter gibt die Order zur Vorbereitung einer Zugfahrt aus. Er bestimmt, woher und wohin welcher Zug auf welches Gleis fährt und gibt dies an das Stellwerk durch. Auf dieser Grundlage können die Weichenwärter das Manöver regulieren und der Zug kann losfahren, entweder in Richtung Davidze oder Ruzinje.
3: Für diese Tätigkeit werden laut Menzel aber nach der anstehenden Modernisierung keine Menschen mehr nötig sein.
4: Einige der hiesigen Weichenwärter werden dann an anderen Bahnhöfen eingesetzt. Wir wollen nicht, dass ihnen gekündigt wird, denn jede Hand und jeder Erfahrungswert sind hilfreich. Und die jüngeren Mitarbeiter sind für Qualifikationskurse als Fahrdienstleiter vorgesehen.
3: Auf der gesamten Strecke zwischen dem Masaryk-Bahnhof in Prag und dem knapp 30 Kilometer entfernten Kladno sind heute 30 Weichenwärter im Einsatz. Derzeit wird neben dem bisherigen Gleis noch ein zweites angelegt und in naher Zukunft sollen hier voll elektrisierte Züge verkehren. Der Umbau sieht auch eine neue Zwischenstation am Václav-Havel-Flughafen vor. Der Pressesprecher der Eisenbahnverwaltung David Kabele schildert den aktuellen Stand.
4: Bereits abgeschlossen sind die Holzfällerarbeiten. Derzeit laufen die Baggereinsätze und die Anlegung von Zufahrtsstraßen. Zudem wurde schon damit begonnen, provisorische Bahnübergänge einzurichten und das künftige Gleisbett vorzubereiten. Alles läuft nach vorgegebenem Zeitplan.
3: Der Abschluss des Modernisierungsprojektes ist für das Jahr 2032 vorgesehen.
1: Musik. soweit der Beitrag von Daniela Honigmann und soweit das Tagesecho. 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Im deutschsprachigen Programm geht es weiter. Ein slowakischer Archäologe aus Newcastle und ein tschechischer Chemiker aus Wien haben eine möglicherweise bahnbrechende Entdeckung gemacht. Demnach waren die Menschen im alten Ägypten noch vor der Zeit der Pharaonen technisch weiter vorangeschritten, als bisher angenommen wurde. Radio Prag International hat mit dem Autor der entsprechenden Studie, Martin Odler, über die neuen Erkenntnisse gesprochen. Mehr hören Sie im Beitrag von Telianza. Dieser wurde im März dieses Jahres erstmals ausgestrahlt.

0: Pyramiden, Hieroglyphen und Mumien. Das alte Ägypten fasziniert bis heute nicht nur Wissenschaftler, sondern auch eine breite Öffentlichkeit. Martin Odler hat dieses Feld zu seinem Beruf gemacht. Zunächst promovierte er an der Prager Karls-Universität in Ägyptologie und ist nun Postdoc an der Universität im englischen Newcastle. Bereits seit einigen Jahren arbeitet er mit dem tschechischen Chemiker Jiří Kmošek zusammen, der zurzeit am Institut für Naturwissenschaften und Technologie der Akademie der Bildenden Künste in Wien forscht. Gemeinsam stehen sie hinter einer Entdeckung, die bisherige Annahmen zur Metallverarbeitung und Werkzeugtechnik im alten Ägypten in Frage stellt. Und zwar haben sie einen rund 5300 Jahre alten Metalldrillbohrer nachweisen können. Der archäologische Fund stammt aus der prädynastischen Zeit, also lange bevor die ersten Pharaonen regierten. Im Interview für Radio Prag International schildert Martin Odler, wie es zu der Entdeckung gekommen ist.
1: Jiří Kmošek und ich erforschen gemeinsam altes Metall aus Ägypten und dem Sudan bzw. Nubien. Um von vorne zu beginnen, ich ging zusammen mit Professor Andrea Dolfini an die Universität von Newcastle, um dort meinen Postdoc zu machen. Dolfini hat eine spezielle Technik für die Analyse von Metallstücken entwickelt, die ich von ihm gelernt habe. Dabei werden diese Stücke unter unterschiedlichen Typen von Mikroskopen untersucht. Vor allem setze ich diese Methode für Werkzeuge aus dem alten Ägypten ein.
0: Den Drillbohrer fanden beide in den Sammlungen des Museums für Archäologie und Anthropologie der Universität von Cambridge. Der Metallgegenstand sei Teil einer größeren Untersuchung gewesen, schildert der Ägyptologe weiter.
2: I asked for about 40 to 50 objects.
1: Ich habe 40 bis 50 Objekte unter dem Mikroskop untersucht, habe Fotoaufnahmen angefertigt sowie Zeichnungen. Mein Kollege Jiří Kmošek brachte ein tragbares Gerät für eine Röntgenfluoreszenzanalyse mit, sodass sich die chemische Zusammensetzung der Objekte feststellen ließ. Und einer dieser Gegenstände erwies sich unerwarteterweise als prädynastischer Bohrer.
2: Drill of prädynastic dating.
0: Ein aufregender Fund, denn solch ein hochentwickeltes Werkzeug war bisher erst für die Zeit des Neuen Reichs im alten Ägypten belegt. Doch im 4. Jahrtausend vor Christus?
1: Für diese Zeit gibt es keine vollentwickelten schriftlichen Quellen. Die Hieroglyphen wurden erst langsam entwickelt und waren damals noch nicht etabliert. Daher muss man sich für diese Periode auf die Untersuchung von Materialien und Gegenständen verlassen. Uns war bekannt, dass die alten Ägypter bereits Bohrer benutzt haben, denn es wurden Bohrspuren in Stein und Holz nachgewiesen. Aber dies ist das erste Mal, dass ein Metallobjekt aus der zweiten Phase der Nakada-Kultur in der prädynastischen Zeit als Bohrer identifiziert wurde. Und wir sind fast zu 100% überzeugt, dass es sich wirklich um ein Werkzeug handelt, das dazu genutzt wurde, um es in andere Materialien zu bohren.
0: Die Nakada-Kultur wird zur Kupfersteinzeit gerechnet. Ihre zweite Phase datiert man auf die Zeit zwischen 3500 bis 3200 vor unserer Zeitrechnung. Damals breitete sich diese Kultur von Oberägypten auch nach Unterägypten aus. Und die Lebensgrundlage war mittlerweile endgültig die Landwirtschaft. Doch wie Odler betont, könnte die Erkenntnis über den Bohrer aus Ägypten auch interessant sein für andere Regionen zu dieser Zeit.

0: Ihre Forschungsergebnisse haben Odler und Kmoschek vor kurzem in der neuesten Ausgabe der internationalen Fachzeitschrift Ägypten und Levante veröffentlicht. Der untersuchte Gegenstand stammt aus einem Gräberfeld im oberägyptischen Badari. Unter dem Mikroskop fanden sie an dem Metallstück typische Zeichen von Drehbewegung, feine Rillen, abgeschliffene Kanten und eine leichte Krümmung an der Arbeitsseite. Aber auch ansonsten brachten die chemischen Analysen weitere interessante Ergebnisse zutage. Es handelt sich nämlich um eine ungewöhnliche Legierung aus Kupfer, Arsen, Nickel sowie Spuren von Blei und Silber. Martin Odler und Jerzy Kmoschek vermuten, dass diese Zusammensetzung bewusst gewählt wurde, um den Bohrer härter und widerstandsfähiger zu machen. Laut Odler müsste der Bohrer aber noch intensiver untersucht werden. Nur so lasse sich feststellen, woher die Materialien für den Bohrer kamen, meint der Ägyptologe. Dies gebe dann auch Auskunft über die Handelsbeziehungen der Nakada-Kultur, meint er.
1: Wir waren in diesem Fall auf eine nicht-invasive Untersuchung der Oberfläche beschränkt. Für ein tieferes Verständnis müssten wir auch eine Probe nehmen, was aber nicht erlaubt war. Unsere Daten über die chemische Zusammensetzung kommen nur von der Oberfläche. Für detailliertere Studien wären andere Techniken nötig. Aber nach der Veröffentlichung unseres Artikels in der Zeitschrift Ägypten und Levante könnte die Universität von Cambridge, die dazu die Möglichkeiten hat, weitere Untersuchungen genau an diesem Gegenstand durchführen.
0: Das Metallteil kam bereits vor rund 100 Jahren in das Museum von Cambridge. Es ist etwas über 6 cm lang und wiegt 1,5 Gramm. Damals hieß es lediglich, es handle sich um eine kleine Kupferahle, um die ein Lederriemen gewickelt ist. Deswegen vermuten die Forscher, dass es sich um einen Drillbohrer gehandelt haben muss. Anfangs habe es aber nur ein verschwommenes Foto gegeben, sagt Martin Odler. Und so sei zunächst nicht klar gewesen, um welchen Gegenstand es sich wirklich handelt.
2: But immediately when I saw this artifact in the collection,
1: als ich das Objekt dann erstmals selbst in Augenschein nehmen konnte, kam bei mir sofort der Verdacht auf, dass es sich um einen Bohrer handeln könnte. Ich habe eine Dokumentation angefertigt, um eine Identifizierung des Objekts zu fördern. Es war der interessanteste Gegenstand aus Cambridge, aber es gab auch noch andere. Zudem habe ich weitere Museen besucht. Mit meinem jetzigen Wissenshintergrund kann ich zur Interpretation von Objekten beitragen, die bereits seit langem bekannt sind, aber bisher nicht völlig verstanden werden können.
2: As something that was not previously known.
0: Odler und Kmoschek interessiert aber auch allgemeiner, auf welchem technologischen Niveau die Menschen in Ägypten vor mehr als 5000 Jahren waren.
2: This is something that we are currently working on.
1: Genau daran arbeiten wir gerade. Es scheint, dass die prädynastische Metallurgie weiterentwickelt war, als dies bisher angenommen wurde. Bald dürfte der Beitrag von uns beiden und weiteren Kollegen erscheinen, den wir 2024 bei einer Konferenz in Kairo präsentiert haben. In diesem hatten wir mehr Raum, unsere Forschungsergebnisse im Hinblick auf die prädynastische Metallurgie zu diskutieren. Der Bericht über den Bohrer ist nun schon früher erschienen, deswegen hat er ein solches Medienecho hervorgerufen. Aber es gibt noch mehr Daten und natürlich läuft auch die Diskussion unter den Experten weiter. Wir veröffentlichen unsere Ergebnisse und andere Wissenschaftler könnten sie uminterpretieren oder in Frage stellen. Mit der Zeit kommen wir so zu einem besseren Verständnis. Doch erst einmal brauchte es unsere Veröffentlichung, um überhaupt die Diskussion loszutreten.
2: So that this discussion even can start.
0: Im Übrigen hat Martin Odler seit 2009 zunächst auch an unterschiedlichen Ausgrabungen teilgenommen. Die tschechische Ägyptologie realisiert diese vor allem in Abusir, 25 Kilometer südwestlich von Kairo. Zudem war der gebürtige Slowake aber auch im Sudan. In den früheren Forschungsvorhaben ging es zum Beispiel um Metallwerkzeuge aus Gizeh, also zur Zeit des Baus der Pyramiden.
2: The main point is that they were using arsenical copper.
1: Der Hauptpunkt, auf den wir dabei gestoßen sind, war die Nutzung von Arsenkupfer, das härter als reines Kupfer und deswegen effektiver für Werkzeuge ist. Die Diskussion dreht sich darum, ob diese Legierung gewollt oder zufällig war. Auf der Basis jenes Materials, das wir untersucht haben, scheint es gewollt gewesen zu sein. Aber wir müssen noch weitere Ergebnisse veröffentlichen.
2: But this is something that we still need to publish.
0: Noch sei aber immer noch nicht geklärt, wie die Pyramiden wirklich gebaut wurden, sagt Odler. Man könne das Vorgehen nur versuchen zu rekonstruieren. Und die Kenntnis der Werkzeuge helfe dabei, so der Experte. Aus dieser Zeit gibt es eben gut erhaltene Bohrersets. Und ihre Anwendung ist auch auf Grabszenen dargestellt. Nun scheint aber auch schon 2000 Jahre früher diese Technik bereits bekannt gewesen und angewandt worden zu sein.

Soweit Till Janzer und sein Beitrag aus der Geschichte der Archäologie. Und das war's für heute, liebe Hörerinnen und Hörer. Aus dem Studio verabschiedet sich Markéta Kachlíková. 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Auf Wiederhören!

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1: Hallo und guten Tag bei Radio Prag International. Am Mikrofon begrüßt Sie Markéta Kachlíková. Wir blicken heute im Tagesecho nach Prag, wo ein neues medizinisches Großprojekt feierlich eröffnet wurde. Und wir schauen auf den tschechischen Schienenverkehr, bei dem die Digitalisierung traditionelle Berufe ablöst. Außerdem reisen wir weit zurück in die Geschichte der Archäologie. Bleiben Sie also dran, zuerst aber das Neueste aus Tschechien.
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2: Der tschechische Außenminister Petr Mazinka hat am Donnerstag auf dem Prager Außenministerium beim Wirtschafts- und Umweltforum der OSZE eine Rede gehalten. Das Ministerium stellte seine Ansprache der Presseagentur ČTK zur Verfügung. Mazinka erklärte, die Organisation für Sicherheit und Zusammenarbeit in Europa müsse sich auf die Sicherheitsherausforderungen der Zukunft vorbereiten, vor allem auf jene, die mit den neuen Technologien verbunden sind. Laut dem Außenminister muss die OSZE in der Lage sein, auf aktuelle Krisen zu reagieren und zugleich die Trends verstehen, die den Sicherheitsbereich in 10 oder 20 Jahren prägen werden. Mazinka wandte sich auch an Vertreter Russlands. Er betonte unter anderem, dass Grundprinzipien, auf denen die OSZE aufgebaut worden sei, verletzt worden seien. Die OSZE wurde 1975 gegründet, um den Dialog zwischen Ost und West zu fördern. Sie hat inzwischen 57 Mitgliedstaaten, einschließlich Russlands. Die Václav Havel Bibliothek wird den neuen Namen die erste Präsidentenbibliothek annehmen, um dem Wunsch der Witwe des ehemaligen Präsidenten Dagmar Havlova zu entsprechen. Dies teilte der Chef des Verwaltungsrates der Bibliothek David Duschek am Donnerstag der Presseagentur ČTK. Die Institution darf Havels Namen nicht mehr verwenden, da sie nicht mehr über Havlovas Zustimmung dazu verfügt. Von Montag, 14. September, berief die Bibliothek eine Pressekonferenz ein. Havlova gründete die Bibliothek gemeinsam mit Karel Schwarzenberg und dem Soziologen Miloslav Petrusek, nachdem Havel vom Präsidentenamt ausgeschieden war. Der Anstieg der Verbraucherpreise in der Tschechischen Republik hat sich im August im Jahresvergleich auf 1,9% beschleunigt, nach 1,7% im Juli. Im Monatsvergleich stiegen die Preise um 0,3%. Das Tschechische Statistikamt hat seine vorläufige Schätzung von vergangener Woche am Donnerstag bestätigt. Am stärksten stiegen die Treibstoffpreise, während die Lebensmittelpreise sanken. So waren beispielsweise haltbare Milch- und Schweinefleisch im Jahresvergleich ein Viertel billiger, Butter sogar zwei Fünftel. An mehreren Orten in Prag beginnt am Donnerstag die 13. Auflage von Czech Design Week. Der Hauptausstellungsort ist die Galerie Mánes, gefolgt vom Haus zum Goldenen Ring in der Straße Týnská, der Villa Ruthmeier im Stadtteil Střešovice und im Prager Stadtmuseum. Das Festival präsentiert erneut das Projekt New Generation, das im Hauptgebäude des Stadtmuseums zu sehen ist. Die Modeschau Wear Next findet am Freitag, dem 11. September, in den Räumlichkeiten von Smíchov of Office statt. Am Sonntag, dem 13. September, werden die Czech Design Award verliehen. Die Tschechische Philharmonie tritt am Donnerstag beim Festival Dvořákova Praha auf. Auf dem Programm steht die Konzertouvertüre Karneval von Antonín Dvořák, das Klavierkonzert G-Dur von Maurice Ravel und drei symphonische Dichtungen aus dem Zyklus Mein Vaterland von Bedřich Smetana. Mit dem Orchester spielt der südkoreanische Pianist Yuan Chan Lim. Die Philharmoniker spielt unter der Leitung ihres Chefdirigenten Semyon Bičkov. Das 19. Musikfestival Dvořákova Praha findet noch bis zum 23. September statt. Die tschechische Tennisspielerin Kateřina Siňáková hat mit der US-Amerikanerin Taylor Townsend bei den US Open das Finale im Doppel erreicht. Im Halbfinale setzen sie sich gegen das russisch-belgische Duo Diana Schneider und Elise Mertens mit 6:0 und 7:6. Im Finale treffen Siňáková und Townsend am Freitag auf die US-Amerikaner Urbin Montgomery und Ashlyn Krüger. Die 30-jährige Tschechin hat die Chance, ihren 12. Grand-Slam-Titel im Damendoppel zu gewinnen. Zum Abschluss noch ein Blick auf das Wetter. In Tschechien ist es am Freitag zunächst überwiegend bewölkt, wobei in der südöstlichen Landeshälfte zeitweise Regen fällt. Im Laufe des Nachmittags lassen Bewölkung und Niederschläge von Westen her nach. Die Tageshöchsttemperaturen liegen zwischen 16 und 21 Grad, im Nordosten des Landes zwischen 12 und 16 Grad. In einem 1000 Meter werden 12 Grad erreicht.
1: Soweit Martina Schneibergova mit den Kurzmeldungen. Sie hören die deutschsprachigen Sendungen des Tschechischen Rundfunks und wir machen weiter mit dem Tagesecho. In Prag wurde am Mittwoch das neue Nationale Onkologiezentrum feierlich eröffnet. Die Einrichtung ist Teil des Universitätsklinikums Motol und Homolka. In dem modernen Komplex werden die Patienten sämtlichen Service an einem Ort vorfinden. Seine Errichtung kostete knapp 210 Millionen Euro.
2: Der Status eines nationalen Zentrums ermöglicht uns, seltene Tumore sowie weniger alltägliche und hochspezialisierte Fälle zu betreuen. Unser Anspruch ist es, sowohl die onkologische Grundversorgung als auch die absolute Spitzenmedizin abzudecken.
1: Soweit der leitende Arzt des neuen Nationalen Onkologiezentrums in Prag, David Feltl. In der Einrichtung haben bereits die Ambulanzen ihren Betrieb aufgenommen. Feltl erläutert deren Konzept.
2: Die Idee dahinter ist ein interdisziplinärer Ansatz, wobei die onkologische Klinik dominiert. Es entstehen hier jedoch auch Ambulanzen anderer Fachrichtungen. Vertreten sind die Chirurgie, Rehabilitation, Gefäßzugänge und im Grunde alles, was ein Patient mit einem bösartigen Tumor benötigt.
1: Für chirurgische Eingriffe stehen drei Operationssäle zur Verfügung. Feltl fügt hinzu.
2: Einer ist für Hauttumore vorgesehen, während die beiden anderen interdisziplinär genutzt werden. Das bedeutet, dass hier jeden Tag Eingriffe aus unterschiedlichen chirurgischen Fachbereichen stattfinden.
1: Teil des neuen Onkologiezentrums ist auch die Diagnostik. Bereits in Betrieb sind zwei Magnetresonanztomographen und zwei CT-Geräte. Der Chefarzt.
2: Sinn und Zweck dieses Zentrums ist es, die Versorgung unter einem Dach zu bündeln. So verliert sich der Krebspatient nicht im System, sondern findet einen schnellen Weg zur Diagnose, Behandlung, Informationen, unterstützenden Therapie und allem, was zu einer modernen Onkologie gehört. Großen Wert legen wir zudem auf die Prävention sowie auf Angebote, die in der aktuellen Onkologie mancherorts noch fehlen.
1: Eine onkologische Tagesklinik, drei Operationssäle, CT-Geräte sowie MRT-Geräte, 60 Betten. Nicht nur das steht den Patienten dort zur Verfügung. Stationsschwester Monika Burešová beschreibt.
2: Die einzelnen Zimmer sind komplett ausgestattet mit modernsten Betten, Technik und Infusionspumpen. Die Patienten genießen mehr Privatsphäre, da sie maximal zu zweit auf dem Zimmer liegen. Sie haben ein eigenes Bad mit Toilette und in den Zimmern ist im Grunde alles vorhanden, was sie brauchen.
1: In der Klinik arbeitet auch die Koordinatorin für onkologische Versorgung, Simona Jusová.
2: Ich bin hier zwar vorerst allein tätig, aber in Zukunft werden wir sicherlich mehr sein, da diese Koordinierung meiner Meinung nach für die Patienten wirklich sehr wichtig ist. So haben sie jemanden, an den sie sich wenden können. Ich versuche, ihnen den Weg zu erleichtern und für sie einen zeitnahen Untersuchungstermin zu vereinbaren, damit die Behandlung oder gegebenenfalls die Operation so schnell wie möglich beginnen kann.
1: Nach den Daten des Nationalen Onkologieregisters gab es in Tschechien im Jahr 2024 fast 70.000 neue Krebspatienten. Laut dem Vorsitzenden der Tschechischen Gesellschaft für Onkologie, Igor Kisch, werden die Fallzahlen auch in Zukunft weiter steigen.
2: Die Aufstockung der Kapazitäten wird helfen. Prag und der Kreis Mittelböhmen sind die bevölkerungsreichsten Regionen des Landes. Aufgrund der alten Bevölkerung ist gerade hier mit der größten Zunahme an Krebsneuerkrankungen zu rechnen.
1: Dank des neuen Zentrums dürfte die Universitätsklinik Motol und Homolka künftig bis zu 40% mehr Krebspatienten versorgen können. Und nun ein Themenwechsel. Der Beruf des weichen Wärters ist ein Auslaufmodell. Auf der Zugstrecke zwischen Prag und Kladno etwa werden sie bald komplett von Computern abgelöst. Daniela Honigmann weiß mehr.
3: Da, wo Schienen sich teilen, kommt der Weichenwärter zum Einsatz. Vor allem an Bahnhöfen richtet er die Gleise so aus, dass ein Zug den vorgesehenen Weg findet. Das macht Otta schon seit rund 30 Jahren. Er sei ein analoger Mensch in einer digitalen Welt, sagt der Mann melancholisch. Darum sei dies für ihn immer noch ein goldenes Handwerk. Otta bedient den Weichenhebel am Bahnhof Prag-Veleslavin. Dafür nimmt er den Anfahrtsweg aus dem heimatlichen Olmütz auf sich. Das sind 250 Kilometer Entfernung. Und über die Bedeutung seiner Arbeit hat Otta keine Zweifel.
4: Ich sichere die Bahnstrecken ab. Indem ich die Signale einstelle, können die Züge passieren. Man könnte sagen, dass es wie bei einem dressierten Affen ist. Aber die Arbeit ist interessant. Nur leider ist es bald damit vorbei.
3: Derzeit beschäftigen die tschechischen Bahnen 973 Weichenwärter. Vor 4 Jahren waren es noch 1146. Mit der Modernisierung des Streckennetzes übernehmen die neuen Technologien immer mehr Aufgaben und eben auch die Weichenstellung. Die Maschinen seien jedoch kein perfekter Ersatz für die Menschen, findet Otta.
4: Wenn etwas ausfällt, können wir noch von Hand eingreifen, damit nichts passiert und die Züge weiterkommen. Wenn aber ein Computer streikt, dann bleibt er dunkel und nichts fährt mehr.
3: Dem Fahrdienstleiter in Veleslavin stehen immer 2 Weichenwärter zur Seite, jeweils einer an jeder offenen Seite des Bahnhofs. Daniel Menzel ist Lektor bei der Eisenbahnverwaltung und erläutert.
4: Der Dienstleiter gibt die Order zur Vorbereitung einer Zugfahrt aus. Er bestimmt, woher und wohin welcher Zug auf welches Gleis fährt und gibt dies an das Stellwerk durch. Auf dieser Grundlage können die Weichenwärter das Manöver regulieren und der Zug kann losfahren. Entweder in Richtung Davice oder Ruzinje.
3: Für diese Tätigkeit werden laut Menzel aber nach der anstehenden Modernisierung keine Menschen mehr nötig sein.
4: Einige der hiesigen Weichenwärter werden dann an anderen Bahnhöfen eingesetzt. Wir wollen nicht, dass ihnen gekündigt wird, denn jede Hand und jeder Erfahrungswert sind hilfreich. Und die jüngeren Mitarbeiter sind für Qualifikationskurse als Fahrdienstleiter vorgesehen.
3: Auf der gesamten Strecke zwischen dem Masaryk-Bahnhof in Prag und dem knapp 30 Kilometer entfernten Kladno sind heute 30 Weichenwärter im Einsatz. Derzeit wird neben dem bisherigen Gleis noch ein zweites angelegt und in naher Zukunft sollen hier voll elektrisierte Züge verkehren. Der Umbau sieht auch eine neue Zwischenstation am Václav-Havel-Flughafen vor. Der Pressesprecher der Eisenbahnverwaltung David Kabele schildert den aktuellen Stand.
4: Bereits abgeschlossen sind die Holzfällerarbeiten. Derzeit laufen die Baggereinsätze und die Anlegung von Zufahrtsstraßen. Zudem wurde schon damit begonnen, provisorische Bahnübergänge einzurichten und das künftige Gleisbett vorzubereiten. Alles läuft nach vorgegebenem Zeitplan.
3: Der Abschluss des Modernisierungsprojektes ist für das Jahr 2032 vorgesehen.
1: Musik. Soweit der Beitrag von Daniela Honigmann und soweit das Tagesecho. 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Im deutschsprachigen Programm geht es weiter. Ein slowakischer Archäologe aus Newcastle und ein tschechischer Chemiker aus Wien haben eine möglicherweise bahnbrechende Entdeckung gemacht. Demnach waren die Menschen im alten Ägypten noch vor der Zeit der Pharaonen technisch weiter vorangeschritten, als bisher angenommen wurde. Radio Prag International hat mit dem Autor der entsprechenden Studie, Martin Odler, über die neuen Erkenntnisse gesprochen. Mehr hören Sie im Beitrag von Telianza. Dieser wurde im März dieses Jahres erstmals ausgestrahlt.

0: Pyramiden, Hieroglyphen und Mumien. Das alte Ägypten fasziniert bis heute nicht nur Wissenschaftler, sondern auch eine breite Öffentlichkeit. Martin Odler hat dieses Feld zu seinem Beruf gemacht. Zunächst promovierte er an der Prager Karls-Universität in Ägyptologie und ist nun Postdoc an der Universität im englischen Newcastle. Bereits seit einigen Jahren arbeitet er mit dem tschechischen Chemiker Jiří Kmošek zusammen, der zurzeit am Institut für Naturwissenschaften und Technologie der Akademie der Bildenden Künste in Wien forscht. Gemeinsam stehen sie hinter einer Entdeckung, die bisherige Annahmen zur Metallverarbeitung und Werkzeugtechnik im alten Ägypten in Frage stellt. Und zwar haben sie einen rund 5300 Jahre alten Metalldrillbohrer nachweisen können. Der archäologische Fund stammt aus der prädynastischen Zeit, also lange bevor die ersten Pharaonen regierten. Im Interview für Radio Prag International schildert Martin Odler, wie es zu der Entdeckung gekommen ist.
1: Jiří Kmošek und ich erforschen gemeinsam altes Metall aus Ägypten und dem Sudan bzw. Nubien. Um von vorne zu beginnen, ich ging zusammen mit Professor Andrea Dolfini an die Universität von Newcastle, um dort meinen Postdoc zu machen. Dolfini hat eine spezielle Technik für die Analyse von Metallstücken entwickelt, die ich von ihm gelernt habe. Dabei werden diese Stücke unter unterschiedlichen Typen von Mikroskopen untersucht. Vor allem setze ich diese Methode für Werkzeuge aus dem alten Ägypten ein.
0: Den Drillbohrer fanden beide in den Sammlungen des Museums für Archäologie und Anthropologie der Universität von Cambridge. Der Metallgegenstand sei Teil einer größeren Untersuchung gewesen, schildert der Ägyptologe weiter.
2: I asked for about 40 to 50 objects.
1: Ich habe 40 bis 50 Objekte unter dem Mikroskop untersucht, habe Fotoaufnahmen angefertigt sowie Zeichnungen. Mein Kollege Jiří Kmošek brachte ein tragbares Gerät für eine Röntgenfluoreszenzanalyse mit, sodass sich die chemische Zusammensetzung der Objekte feststellen ließ. Und einer dieser Gegenstände erwies sich unerwarteterweise als prädynastischer Bohrer.
2: Drill of pre-dynastic dating.
0: Ein aufregender Fund, denn solch ein hochentwickeltes Werkzeug war bisher erst für die Zeit des Neuen Reichs im alten Ägypten belegt. Doch im 4. Jahrtausend vor Christus?
1: Für diese Zeit gibt es keine vollentwickelten schriftlichen Quellen. Die Hieroglyphen wurden erst langsam entwickelt und waren damals noch nicht etabliert. Daher muss man sich für diese Periode auf die Untersuchung von Materialien und Gegenständen verlassen. Uns war bekannt, dass die alten Ägypter bereits Bohrer benutzt haben, denn es wurden Bohrspuren in Stein und Holz nachgewiesen. Aber dies ist das erste Mal, dass ein Metallobjekt aus der zweiten Phase der Nakada-Kultur in der prädynastischen Zeit als Bohrer identifiziert wurde. Und wir sind fast zu 100% überzeugt, dass es sich wirklich um ein Werkzeug handelt, das dazu genutzt wurde, um es in andere Materialien zu bohren.
0: Die Nakada-Kultur wird zur Kupfersteinzeit gerechnet. Ihre zweite Phase datiert man auf die Zeit zwischen 3500 bis 3200 vor unserer Zeitrechnung. Damals breitete sich diese Kultur von Oberägypten auch nach Unterägypten aus. Und die Lebensgrundlage war mittlerweile endgültig die Landwirtschaft. Doch wie Odler betont, könnte die Erkenntnis über den Bohrer aus Ägypten auch interessant sein für andere Regionen zu dieser Zeit.

0: Ihre Forschungsergebnisse haben Odler und Kmoschek vor kurzem in der neuesten Ausgabe der internationalen Fachzeitschrift Ägypten und Levante veröffentlicht. Der untersuchte Gegenstand stammt aus einem Gräberfeld im oberägyptischen Badari. Unter dem Mikroskop fanden sie an dem Metallstück typische Zeichen von Drehbewegung, feine Rillen, abgeschliffene Kanten und eine leichte Krümmung an der Arbeitsseite. Aber auch ansonsten brachten die chemischen Analysen weitere interessante Ergebnisse zutage. Es handelt sich nämlich um eine ungewöhnliche Legierung aus Kupfer, Arsen, Nickel sowie Spuren von Blei und Silber. Martin Odler und Jerzy Kmoschek vermuten, dass diese Zusammensetzung bewusst gewählt wurde, um den Bohrer härter und widerstandsfähiger zu machen. Laut Odler müsste der Bohrer aber noch intensiver untersucht werden. Nur so lasse sich feststellen, woher die Materialien für den Bohrer kamen, meint der Ägyptologe. Dies gebe dann auch Auskunft über die Handelsbeziehungen der Nakada-Kultur, meint er.
1: Wir waren in diesem Fall auf eine nicht-invasive Untersuchung der Oberfläche beschränkt. Für ein tieferes Verständnis müssten wir auch eine Probe nehmen, was aber nicht erlaubt war. Unsere Daten über die chemische Zusammensetzung kommen nur von der Oberfläche. Für detailliertere Studien wären andere Techniken nötig. Aber nach der Veröffentlichung unseres Artikels in der Zeitschrift Ägypten und Levante könnte die Universität von Cambridge, die dazu die Möglichkeiten hat, weitere Untersuchungen genau an diesem Gegenstand durchführen.
0: Das Metallteil kam bereits vor rund 100 Jahren in das Museum von Cambridge. Es ist etwas über 6 cm lang und wiegt 1,5 Gramm. Damals hieß es lediglich, es handle sich um eine kleine Kupferahle, um die ein Lederriemen gewickelt ist. Deswegen vermuten die Forscher, dass es sich um einen Drillbohrer gehandelt haben muss. Anfangs habe es aber nur ein verschwommenes Foto gegeben, sagt Martin Odler. Und so sei zunächst nicht klar gewesen, um welchen Gegenstand es sich wirklich handelt.
2: But immediately when I saw this artifact in the collection,
1: als ich das Objekt dann erstmals selbst in Augenschein nehmen konnte, kam bei mir sofort der Verdacht auf, dass es sich um einen Bohrer handeln könnte. Ich habe eine Dokumentation angefertigt, um eine Identifizierung des Objekts zu fördern. Es war der interessanteste Gegenstand aus Cambridge, aber es gab auch noch andere. Zudem habe ich weitere Museen besucht. Mit meinem jetzigen Wissenshintergrund kann ich zur Interpretation von Objekten beitragen, die bereits seit langem bekannt sind, aber bisher nicht völlig verstanden werden können.
2: As something that was not previously known.
0: Odler und Kmoschek interessiert aber auch allgemeiner, auf welchem technologischen Niveau die Menschen in Ägypten vor mehr als 5000 Jahren waren.
2: This is something that we are currently working on.
1: Genau daran arbeiten wir gerade. Es scheint, dass die prädynastische Metallurgie weiterentwickelt war, als dies bisher angenommen wurde. Bald dürfte der Beitrag von uns beiden und weiteren Kollegen erscheinen, den wir 2024 bei einer Konferenz in Kairo präsentiert haben. In diesem hatten wir mehr Raum, unsere Forschungsergebnisse im Hinblick auf die prädynastische Metallurgie zu diskutieren. Der Bericht über den Bohrer ist nun schon früher erschienen, deswegen hat er ein solches Medienecho hervorgerufen. Aber es gibt noch mehr Daten und natürlich läuft auch die Diskussion unter den Experten weiter. Wir veröffentlichen unsere Ergebnisse und andere Wissenschaftler könnten sie uminterpretieren oder in Frage stellen. Mit der Zeit kommen wir so zu einem besseren Verständnis. Doch erst einmal brauchte es unsere Veröffentlichung, um überhaupt die Diskussion loszutreten.
2: So that this discussion even can start.
0: Im Übrigen hat Martin Odler seit 2009 zunächst auch an unterschiedlichen Ausgrabungen teilgenommen. Die tschechische Ägyptologie realisiert diese vor allem in Abusir, 25 Kilometer südwestlich von Kairo. Zudem war der gebürtige Slowake aber auch im Sudan. In den früheren Forschungsvorhaben ging es zum Beispiel um Metallwerkzeuge aus Gizeh, also zur Zeit des Baus der Pyramiden.
2: The main point is that they were using arsenical copper.
1: Der Hauptpunkt, auf den wir dabei gestoßen sind, war die Nutzung von Arsenkupfer, das härter als reines Kupfer und deswegen effektiver für Werkzeuge ist. Die Diskussion dreht sich darum, ob diese Legierung gewollt oder zufällig war. Auf der Basis jenes Materials, das wir untersucht haben, scheint es gewollt gewesen zu sein. Aber wir müssen noch weitere Ergebnisse veröffentlichen.
2: Arsenic, but this is something that we still need to publish.
0: Noch sei aber immer noch nicht geklärt, wie die Pyramiden wirklich gebaut wurden, sagt Odler. Man könne das Vorgehen nur versuchen zu rekonstruieren. Und die Kenntnis der Werkzeuge helfe dabei, so der Experte. Aus dieser Zeit gibt es eben gut erhaltene Bohrersets. Und ihre Anwendung ist auch auf Grabszenen dargestellt. Nun scheint aber auch schon 2000 Jahre früher diese Technik bereits bekannt gewesen und angewandt worden zu sein.

Soweit Till Janzer und sein Beitrag aus der Geschichte der Archäologie. Und das war's für heute, liebe Hörerinnen und Hörer. Aus dem Studio verabschiedet sich Markéta Kachlíková. 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Auf Wiederhören!

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1: Hallo und guten Tag bei Radio Prag International. Am Mikrofon begrüßt Sie Markéta Kachlíková. Wir blicken heute im Tagesecho nach Prag, wo ein neues medizinisches Großprojekt feierlich eröffnet wurde. Und wir schauen auf den tschechischen Schienenverkehr, bei dem die Digitalisierung traditionelle Berufe ablöst. Außerdem reisen wir weit zurück in die Geschichte der Archäologie. Bleiben Sie also dran. Zuerst aber das Neueste aus Tschechien.
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2: Der tschechische Außenminister Petr Maczinka hat am Donnerstag auf dem Prager Außenministerium beim Wirtschafts- und Umweltforum der OSZE eine Rede gehalten. Das Ministerium stellte seine Ansprache der Presseagentur ČTK zur Verfügung. Maczinka erklärte, die Organisation für Sicherheit und Zusammenarbeit in Europa müsse sich auf die Sicherheitsherausforderungen der Zukunft vorbereiten, vor allem auf jene, die mit den neuen Technologien verbunden sind. Laut dem Außenminister muss die OSZE in der Lage sein, auf aktuelle Krisen zu reagieren und zugleich die Trends verstehen, die den Sicherheitsbereich in 10 oder 20 Jahren prägen werden. Maczinka wandte sich auch an Vertreter Russlands. Er betonte unter anderem, dass Grundprinzipien, auf denen die OSZE aufgebaut worden sei, verletzt worden seien. Die OSZE wurde 1975 gegründet, um den Dialog zwischen Ost und West zu fördern. Sie hat inzwischen 57 Mitgliedstaaten, einschließlich Russlands. Die Václav Havel Bibliothek wird den neuen Namen die erste Präsidentenbibliothek annehmen, um dem Wunsch der Witwe des ehemaligen Präsidenten Dagmar Havlova zu entsprechen. Dies teilte der Chef des Verwaltungsrates der Bibliothek David Duschek am Donnerstag der Presseagentur ČTK. Die Institution darf Havels Namen nicht mehr verwenden, da sie nicht mehr über Havlovas Zustimmung dazu verfügt. Von Montag, 14. September, berief die Bibliothek eine Pressekonferenz ein. Havlova gründete die Bibliothek gemeinsam mit Karel Schwarzenberg und dem Soziologen Miloslav Petrusek, nachdem Havel vom Präsidentenamt ausgeschieden war. Der Anstieg der Verbraucherpreise in der Tschechischen Republik hat sich im August im Jahresvergleich auf 1,9% beschleunigt, nach 1,7% im Juli. Im Monatsvergleich stiegen die Preise um 0,3%. Das Tschechische Statistikamt hat seine vorläufige Schätzung von vergangener Woche am Donnerstag bestätigt. Am stärksten stiegen die Treibstoffpreise, während die Lebensmittelpreise sanken. So waren beispielsweise haltbare Milch- und Schweinefleisch im Jahresvergleich ein Viertel billiger, Butter sogar zwei Fünftel. An mehreren Orten in Prag beginnt am Donnerstag die 13. Auflage von Czech Design Week. Der Hauptausstellungsort ist die Galerie Mánes, gefolgt vom Haus zum Goldenen Ring in der Straße Týnská, der Villa Ruthmeier im Stadtteil Střešovice und im Prager Stadtmuseum. Das Festival präsentiert erneut das Projekt New Generation, das im Hauptgebäude des Stadtmuseums zu sehen ist. Die Modeschau Wear Next findet am Freitag, dem 11. September, in den Räumlichkeiten von Smíchov of Office statt. Am Sonntag, dem 13. September, werden die Czech Design Award verliehen. Die Tschechische Philharmonie tritt am Donnerstag beim Festival Dvořákova Praha auf. Auf dem Programm steht die Konzertouvertüre Karneval von Antonín Dvořák, das Klavierkonzert G-Dur von Maurice Ravel und drei symphonische Dichtungen aus dem Zyklus Mein Vaterland von Bedřich Smetana. Mit dem Orchester spielt der südkoreanische Pianist Yuan Chan Lim. Die Philharmoniker spielt unter der Leitung ihres Chefdirigenten Semyon Bitschkov. Das 19. Musikfestival Dvořákova Praha findet noch bis zum 23. September statt. Die tschechische Tennisspielerin Kateřina Siňáková hat mit der US-Amerikanerin Taylor Townsend bei den US Open das Finale im Doppel erreicht. Im Halbfinale setzen sie sich gegen das russisch-belgische Duo Diana Schneider und Elise Mertens mit 6:0 und 7:6. Im Finale treffen Siňáková und Townsend am Freitag auf die US-Amerikaner Erbyn Montgomery und Ashlyn Krüger. Die 30-jährige Tschechin hat die Chance, ihren 12. Grand-Slam-Titel im Damendoppel zu gewinnen. Zum Abschluss noch ein Blick auf das Wetter. In Tschechien ist es am Freitag zunächst überwiegend bewölkt, wobei in der südöstlichen Landeshälfte zeitweise Regen fällt. Im Laufe des Nachmittags lassen Bewölkung und Niederschläge von Westen her nach. Die Tageshöchsttemperaturen liegen zwischen 16 und 21 Grad, im Nordosten des Landes zwischen 12 und 16 Grad. In einem 1000 Meter werden 12 Grad erreicht.
1: Soweit Martina Schneibergová mit den Kurzmeldungen. Sie hören die deutschsprachigen Sendungen des Tschechischen Rundfunks und wir machen weiter mit dem Tagesecho. In Prag wurde am Mittwoch das neue Nationale Onkologiezentrum feierlich eröffnet. Die Einrichtung ist Teil des Universitätsklinikums Motol und Homolka. In dem modernen Komplex werden die Patienten sämtlichen Service an einem Ort vorfinden. Seine Errichtung kostete knapp 210 Millionen Euro.
2: Der Status eines nationalen Zentrums ermöglicht uns, seltene Tumore sowie weniger alltägliche und hochspezialisierte Fälle zu betreuen. Unser Anspruch ist es, sowohl die onkologische Grundversorgung als auch die absolute Spitzenmedizin abzudecken.
1: Soweit der leitende Arzt des neuen Nationalen Onkologiezentrums in Prag, David Völtl. In der Einrichtung haben bereits die Ambulanzen ihren Betrieb aufgenommen. Völtl erläutert deren Konzept.
2: Die Idee dahinter ist ein interdisziplinärer Ansatz, wobei die onkologische Klinik dominiert. Es entstehen hier jedoch auch Ambulanzen anderer Fachrichtungen. Vertreten sind die Chirurgie, Rehabilitation, Gefäßzugänge und im Grunde alles, was ein Patient mit einem bösartigen Tumor benötigt.
1: Für chirurgische Eingriffe stehen drei Operationssäle zur Verfügung. Völtl fügt hinzu.
2: Einer ist für Hauttumore vorgesehen, während die beiden anderen interdisziplinär genutzt werden. Das bedeutet, dass hier jeden Tag Eingriffe aus unterschiedlichen chirurgischen Fachbereichen stattfinden.
1: Teil des neuen Onkologiezentrums ist auch die Diagnostik. Bereits in Betrieb sind zwei Magnetresonanztomographen und zwei CT-Geräte. Der Chefarzt.
2: Sinn und Zweck dieses Zentrums ist es, die Versorgung unter einem Dach zu bündeln. So verliert sich der Krebspatient nicht im System, sondern findet einen schnellen Weg zur Diagnose, Behandlung, Informationen, unterstützenden Therapie und allem, was zu einer modernen Onkologie gehört. Großen Wert legen wir zudem auf die Prävention sowie auf Angebote, die in der aktuellen Onkologie mancherorts noch fehlen.
1: Eine onkologische Tagesklinik, drei Operationssäle, CT-Geräte sowie MRT-Geräte, 60 Betten. Nicht nur das steht den Patienten dort zur Verfügung. Stationsschwester Monika Burešová beschreibt.
2: Die einzelnen Zimmer sind komplett ausgestattet mit modernsten Betten, Technik und Infusionspumpen. Die Patienten genießen mehr Privatsphäre, da sie maximal zu zweit auf dem Zimmer liegen. Sie haben ein eigenes Bad mit Toilette und in den Zimmern ist im Grunde alles vorhanden, was sie brauchen.
1: In der Klinik arbeitet auch die Koordinatorin für onkologische Versorgung, Simona Jusová.
2: Ich bin hier zwar vorerst allein tätig, aber in Zukunft werden wir sicherlich mehr sein, da diese Koordinierung meiner Meinung nach für die Patienten wirklich sehr wichtig ist. So haben sie jemanden, an den sie sich wenden können. Ich versuche, ihnen den Weg zu erleichtern und für sie einen zeitnahen Untersuchungstermin zu vereinbaren, damit die Behandlung oder gegebenenfalls die Operation so schnell wie möglich beginnen kann.
1: Nach den Daten des Nationalen Onkologieregisters gab es in Tschechien im Jahr 2024 fast 70.000 neue Krebspatienten. Laut dem Vorsitzenden der Tschechischen Gesellschaft für Onkologie, Igor Kiš, werden die Fallzahlen auch in Zukunft weiter steigen.
2: Die Aufstockung der Kapazitäten wird helfen. Prag und der Kreis Mittelböhmen sind die bevölkerungsreichsten Regionen des Landes. Aufgrund der alten Bevölkerung ist gerade hier mit der größten Zunahme an Krebsneuerkrankungen zu rechnen.
1: Dank des neuen Zentrums dürfte die Universitätsklinik Motol und Homolka künftig bis zu 40% mehr Krebspatienten versorgen können. Und nun ein Themenwechsel. Der Beruf des Weichenwärters ist ein Auslaufmodell. Auf der Zugstrecke zwischen Prag und Kladno etwa werden sie bald komplett von Computern abgelöst. Daniela Honigmann weiß mehr.
3: Da, wo Schienen sich teilen, kommt der Weichenwärter zum Einsatz. Vor allem an Bahnhöfen richtet er die Gleise so aus, dass ein Zug den vorgesehenen Weg findet. Das macht Otta schon seit rund 30 Jahren. Er sei ein analoger Mensch in einer digitalen Welt, sagt der Mann melancholisch. Darum sei dies für ihn immer noch ein goldenes Handwerk. Otta bedient den Weichenhebel am Bahnhof Prag-Veleslavin. Dafür nimmt er den Anfahrtsweg aus dem heimatlichen Olmütz auf sich. Das sind 250 Kilometer Entfernung. Und über die Bedeutung seiner Arbeit hat Otta keine Zweifel.
4: Ich sichere die Bahnstrecken ab. Indem ich die Signale einstelle, können die Züge passieren. Man könnte sagen, dass es wie bei einem dressierten Affen ist. Aber die Arbeit ist interessant. Nur leider ist es bald damit vorbei.
3: Derzeit beschäftigen die tschechischen Bahnen 973 Weichenwärter. Vor 4 Jahren waren es noch 1146. Mit der Modernisierung des Streckennetzes übernehmen die neuen Technologien immer mehr Aufgaben und eben auch die Weichenstellung. Die Maschinen seien jedoch kein perfekter Ersatz für die Menschen, findet Otta.
4: Wenn etwas ausfällt, können wir noch von Hand eingreifen, damit nichts passiert und die Züge weiterkommen. Wenn aber ein Computer streikt, dann bleibt er dunkel und nichts fährt mehr.
3: Dem Fahrdienstleiter in Veleslavin stehen immer 2 Weichenwärter zur Seite, jeweils einer an jeder offenen Seite des Bahnhofs. Daniel Menzel ist Lektor bei der Eisenbahnverwaltung und erläutert.
4: Der Dienstleiter gibt die Order zur Vorbereitung einer Zugfahrt aus. Er bestimmt, woher und wohin welcher Zug auf welches Gleis fährt und gibt dies an das Stellwerk durch. Auf dieser Grundlage können die Weichenwärter das Manöver regulieren und der Zug kann losfahren. Entweder in Richtung Davidze oder Ruzinje.
3: Für diese Tätigkeit werden laut Menzel aber nach der anstehenden Modernisierung keine Menschen mehr nötig sein.
4: Einige der hiesigen Weichenwärter werden dann an anderen Bahnhöfen eingesetzt. Wir wollen nicht, dass ihnen gekündigt wird, denn jede Hand und jeder Erfahrungswert sind hilfreich. Und die jüngeren Mitarbeiter sind für Qualifikationskurse als Fahrdienstleiter vorgesehen.
3: Auf der gesamten Strecke zwischen dem Masaryk-Bahnhof in Prag und dem knapp 30 Kilometer entfernten Kladno sind heute 30 Weichenwärter im Einsatz. Derzeit wird neben dem bisherigen Gleis noch ein zweites angelegt und in naher Zukunft sollen hier voll elektrisierte Züge verkehren. Der Umbau sieht auch eine neue Zwischenstation am Václav-Havel-Flughafen vor. Der Pressesprecher der Eisenbahnverwaltung David Kabele schildert den aktuellen Stand.
4: Bereits abgeschlossen sind die Holzfällerarbeiten. Derzeit laufen die Baggereinsätze und die Anlegung von Zufahrtsstraßen. Zudem wurde schon damit begonnen, provisorische Bahnübergänge einzurichten und das künftige Gleisbett vorzubereiten. Alles läuft nach vorgegebenem Zeitplan.
3: Der Abschluss des Modernisierungsprojektes ist für das Jahr 2032 vorgesehen.
1: Soweit der Beitrag von Daniela Honigmann und soweit das Tagesecho. 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Im deutschsprachigen Programm geht es weiter. Ein slowakischer Archäologe aus Newcastle und ein tschechischer Chemiker aus Wien haben eine möglicherweise bahnbrechende Entdeckung gemacht. Demnach waren die Menschen im alten Ägypten noch vor der Zeit der Pharaonen technisch weiter vorangeschritten, als bisher angenommen wurde. Radio Prag International hat mit dem Autor der entsprechenden Studie, Martin Odler, über die neuen Erkenntnisse gesprochen. Mehr hören Sie im Beitrag von Telianza. Dieser wurde im März dieses Jahres erstmals ausgestrahlt.

0: Pyramiden, Hieroglyphen und Mumien. Das alte Ägypten fasziniert bis heute nicht nur Wissenschaftler, sondern auch eine breite Öffentlichkeit. Martin Odler hat dieses Feld zu seinem Beruf gemacht. Zunächst promovierte er an der Prager Karls-Universität in Ägyptologie und ist nun Postdoc an der Universität im englischen Newcastle. Bereits seit einigen Jahren arbeitet er mit dem tschechischen Chemiker Jiří Kmošek zusammen, der zurzeit am Institut für Naturwissenschaften und Technologie der Akademie der Bildenden Künste in Wien forscht. Gemeinsam stehen sie hinter einer Entdeckung, die bisherige Annahmen zur Metallverarbeitung und Werkzeugtechnik im alten Ägypten in Frage stellt. Und zwar haben sie einen rund 5300 Jahre alten Metalldrillbohrer nachweisen können. Der archäologische Fund stammt aus der prädynastischen Zeit, also lange bevor die ersten Pharaonen regierten. Im Interview für Radio Prag International schildert Martin Odler, wie es zu der Entdeckung gekommen ist.
1: We collaborate on the ancient metals from Egypt and Sudan.
2: Jiří Kmošek und ich erforschen gemeinsam altes Metall aus Ägypten und dem Sudan bzw. Nubien. Um von vorne zu beginnen, ich ging zusammen mit Professor Andrea Dolfini an die Universität von Newcastle, um dort meinen Postdoc zu machen. Dolfini hat eine spezielle Technik für die Analyse von Metallstücken entwickelt, die ich von ihm gelernt habe. Dabei werden diese Stücke unter unterschiedlichen Typen von Mikroskopen untersucht. Vor allem setze ich diese Methode für Werkzeuge aus dem alten Ägypten ein.
0: Den Drillbohrer fanden beide in den Sammlungen des Museums für Archäologie und Anthropologie der Universität von Cambridge. Der Metallgegenstand sei Teil einer größeren Untersuchung gewesen, schildert der Ägyptologe weiter.
1: I asked for about 40 to 50 objects.
2: Ich habe 40 bis 50 Objekte unter dem Mikroskop untersucht, habe Fotoaufnahmen angefertigt sowie Zeichnungen. Mein Kollege Jiří Kmošek brachte ein tragbares Gerät für eine Röntgenfluoreszenzanalyse mit, sodass sich die chemische Zusammensetzung der Objekte feststellen ließ. Und einer dieser Gegenstände erwies sich unerwarteterweise als prädynastischer Bohrer.
1: Drill of pre-dynastic dating.
0: Ein aufregender Fund, denn solch ein hochentwickeltes Werkzeug war bisher erst für die Zeit des Neuen Reichs im alten Ägypten belegt. Doch im 4. Jahrtausend vor Christus?
1: This is a period where we don't have textual sources. Of course, the hieroglyphs were slowly developed.
2: Für diese Zeit gibt es keine vollentwickelten schriftlichen Quellen. Die Hieroglyphen wurden erst langsam entwickelt und waren damals noch nicht etabliert. Daher muss man sich für diese Periode auf die Untersuchung von Materialien und Gegenständen verlassen. Uns war bekannt, dass die alten Ägypter bereits Bohrer benutzt haben, denn es wurden Bohrspuren in Stein und Holz nachgewiesen. Aber dies ist das erste Mal, dass ein Metallobjekt aus der zweiten Phase der Nakada-Kultur in der prädynastischen Zeit als Bohrer identifiziert wurde. Und wir sind fast zu 100% überzeugt, dass es sich wirklich um ein Werkzeug handelt, das dazu genutzt wurde, um es in andere Materialien zu bohren.
0: Die Nakada-Kultur wird zur Kupfersteinzeit gerechnet. Ihre zweite Phase datiert man auf die Zeit zwischen 3500 bis 3200 vor unserer Zeitrechnung. Damals breitete sich diese Kultur von Oberägypten auch nach Unterägypten aus. Und die Lebensgrundlage war mittlerweile endgültig die Landwirtschaft. Doch wie Odler betont, könnte die Erkenntnis über den Bohrer aus Ägypten auch interessant sein für andere Regionen zu dieser Zeit.

0: Ihre Forschungsergebnisse haben Odler und Kmoschek vor kurzem in der neuesten Ausgabe der internationalen Fachzeitschrift Ägypten und Levante veröffentlicht. Der untersuchte Gegenstand stammt aus einem Gräberfeld im oberägyptischen Badari. Unter dem Mikroskop fanden sie an dem Metallstück typische Zeichen von Drehbewegung, feine Rillen, abgeschliffene Kanten und eine leichte Krümmung an der Arbeitsseite. Aber auch ansonsten brachten die chemischen Analysen weitere interessante Ergebnisse zutage. Es handelt sich nämlich um eine ungewöhnliche Legierung aus Kupfer, Arsen, Nickel sowie Spuren von Blei und Silber. Martin Odler und Jerzy Kmoschek vermuten, dass diese Zusammensetzung bewusst gewählt wurde, um den Bohrer härter und widerstandsfähiger zu machen. Laut Odler müsste der Bohrer aber noch intensiver untersucht werden. Nur so lasse sich feststellen, woher die Materialien für den Bohrer kamen, meint der Ägyptologe. Dies gebe dann auch Auskunft über die Handelsbeziehungen der Nakada-Kultur, meint er.
1: Wir waren in diesem Fall auf eine nicht-invasive Untersuchung der Oberfläche beschränkt. Für ein tieferes Verständnis müssten wir auch eine Probe nehmen, was aber nicht erlaubt war. Unsere Daten über die chemische Zusammensetzung kommen nur von der Oberfläche. Für detailliertere Studien wären andere Techniken nötig. Aber nach der Veröffentlichung unseres Artikels in der Zeitschrift Ägypten und Levante könnte die Universität von Cambridge, die dazu die Möglichkeiten hat, weitere Untersuchungen genau an diesem Gegenstand durchführen.
0: Das Metallteil kam bereits vor rund 100 Jahren in das Museum von Cambridge. Es ist etwas über 6 cm lang und wiegt 1,5 Gramm. Damals hieß es lediglich, es handle sich um eine kleine Kupferahle, um die ein Lederriemen gewickelt ist. Deswegen vermuten die Forscher, dass es sich um einen Drillbohrer gehandelt haben muss. Anfangs habe es aber nur ein verschwommenes Foto gegeben, sagt Martin Odler. Und so sei zunächst nicht klar gewesen, um welchen Gegenstand es sich wirklich handelt.
2: But immediately when I saw this artifact in the collection,
1: als ich das Objekt dann erstmals selbst in Augenschein nehmen konnte, kam bei mir sofort der Verdacht auf, dass es sich um einen Bohrer handeln könnte. Ich habe eine Dokumentation angefertigt, um eine Identifizierung des Objekts zu fördern. Es war der interessanteste Gegenstand aus Cambridge, aber es gab auch noch andere. Zudem habe ich weitere Museen besucht. Mit meinem jetzigen Wissenshintergrund kann ich zur Interpretation von Objekten beitragen, die bereits seit langem bekannt sind, aber bisher nicht völlig verstanden werden können.
2: As something that was not previously known.
0: Odler und Kmoschek interessiert aber auch allgemeiner, auf welchem technologischen Niveau die Menschen in Ägypten vor mehr als 5000 Jahren waren.
2: This is something that we are currently working on.
1: Genau daran arbeiten wir gerade. Es scheint, dass die prädynastische Metallurgie weiterentwickelt war, als dies bisher angenommen wurde. Bald dürfte der Beitrag von uns beiden und weiteren Kollegen erscheinen, den wir 2024 bei einer Konferenz in Kairo präsentiert haben. In diesem hatten wir mehr Raum, unsere Forschungsergebnisse im Hinblick auf die prädynastische Metallurgie zu diskutieren. Der Bericht über den Bohrer ist nun schon früher erschienen, deswegen hat er ein solches Medienecho hervorgerufen. Aber es gibt noch mehr Daten und natürlich läuft auch die Diskussion unter den Experten weiter. Wir veröffentlichen unsere Ergebnisse und andere Wissenschaftler könnten sie uminterpretieren oder in Frage stellen. Mit der Zeit kommen wir so zu einem besseren Verständnis. Doch erst einmal brauchte es unsere Veröffentlichung, um überhaupt die Diskussion loszutreten.
2: So that this discussion even can start.
0: Im Übrigen hat Martin Odler seit 2009 zunächst auch an unterschiedlichen Ausgrabungen teilgenommen. Die tschechische Ägyptologie realisiert diese vor allem in Abu Sir, 25 Kilometer südwestlich von Kairo. Zudem war der gebürtige Slowake aber auch im Sudan. In den früheren Forschungsvorhaben ging es zum Beispiel um Metallwerkzeuge aus Gizeh, also zur Zeit des Baus der Pyramiden.
2: The main point is that they were using arsenical copper.
1: Der Hauptpunkt, auf den wir dabei gestoßen sind, war die Nutzung von Arsenkupfer, das härter als reines Kupfer und deswegen effektiver für Werkzeuge ist. Die Diskussion dreht sich darum, ob diese Legierung gewollt oder zufällig war. Auf der Basis jenes Materials, das wir untersucht haben, scheint es gewollt gewesen zu sein. Aber wir müssen noch weitere Ergebnisse veröffentlichen.
2: Arsenic, but this is something that we still need to publish.
0: Noch sei aber immer noch nicht geklärt, wie die Pyramiden wirklich gebaut wurden, sagt Odler. Man könne das Vorgehen nur versuchen zu rekonstruieren. Und die Kenntnis der Werkzeuge helfe dabei, so der Experte. Aus dieser Zeit gibt es eben gut erhaltene Bohrersets. Und ihre Anwendung ist auch auf Grabszenen dargestellt. Nun scheint aber auch schon 2000 Jahre früher diese Technik bereits bekannt gewesen und angewandt worden zu sein.

Soweit Till Janzer und sein Beitrag aus der Geschichte der Archäologie. Und das war's für heute, liebe Hörerinnen und Hörer. Aus dem Studio verabschiedet sich Markéta Kachlíková. 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
1: Hallo und guten Tag bei Radio Prag International. Am Mikrofon begrüßt Sie Markéta Kachlíková. Wir blicken heute im Tagesecho nach Prag, wo ein neues medizinisches Großprojekt feierlich eröffnet wurde. Und wir schauen auf den tschechischen Schienenverkehr, bei dem die Digitalisierung traditionelle Berufe ablöst. Außerdem reisen wir weit zurück in die Geschichte der Archäologie. Bleiben Sie also dran, zuerst aber das Neueste aus Tschechien.
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2: Der tschechische Außenminister Petr Mazinka hat am Donnerstag auf dem Prager Außenministerium beim Wirtschafts- und Umweltforum der OSZE eine Rede gehalten. Das Ministerium stellte seine Ansprache der Presseagentur ČTK zur Verfügung. Mazinka erklärte, die Organisation für Sicherheit und Zusammenarbeit in Europa müsse sich auf die Sicherheitsherausforderungen der Zukunft vorbereiten, vor allem auf jene, die mit den neuen Technologien verbunden sind. Laut dem Außenminister muss die OSZE in der Lage sein, auf aktuelle Krisen zu reagieren und zugleich die Trends verstehen, die den Sicherheitsbereich in 10 oder 20 Jahren prägen werden. Mazinka wandte sich auch an Vertreter Russlands. Er betonte unter anderem, dass Grundprinzipien, auf denen die OSZE aufgebaut worden sei, verletzt worden seien. Die OSZE wurde 1975 gegründet, um den Dialog zwischen Ost und West zu fördern. Sie hat inzwischen 57 Mitgliedstaaten, einschließlich Russlands. Die Václav Havel Bibliothek wird den neuen Namen die erste Präsidentenbibliothek annehmen, um dem Wunsch der Witwe des ehemaligen Präsidenten Dagmar Havlová zu entsprechen. Dies teilte der Chef des Verwaltungsrates der Bibliothek David Duschek am Donnerstag der Presseagentur ČTK. Die Institution darf Havels Namen nicht mehr verwenden, da sie nicht mehr über Havlovas Zustimmung dazu verfügt. Von Montag, 14. September, berief die Bibliothek eine Pressekonferenz ein. Havlová gründete die Bibliothek gemeinsam mit Karel Schwarzenberg und dem Soziologen Miloslav Petrusek, nachdem Havel vom Präsidentenamt ausgeschieden war. Der Anstieg der Verbraucherpreise in der Tschechischen Republik hat sich im August im Jahresvergleich auf 1,9% beschleunigt, nach 1,7% im Juli. Im Monatsvergleich stiegen die Preise um 0,3%. Das tschechische Statistikamt hat seine vorläufige Schätzung von vergangener Woche am Donnerstag bestätigt. Am stärksten stiegen die Treibstoffpreise, während die Lebensmittelpreise sanken. So waren beispielsweise haltbare Milch und Schweinefleisch im Jahresvergleich ein Viertel billiger, Butter sogar zwei Fünftel. An mehreren Orten in Prag beginnt am Donnerstag die 13. Auflage von Czech Design Week. Der Hauptausstellungsort ist die Galerie Mánes, gefolgt vom Haus zum Goldenen Ring in der Straße Týnská, der Villa Ruthmeier im Stadtteil Střešovice und im Prager Stadtmuseum. Das Festival präsentiert erneut das Projekt New Generation, das im Hauptgebäude des Stadtmuseums zu sehen ist. Die Modeschau We're Next findet am Freitag, dem 11. September, in den Räumlichkeiten von Smíchov Office statt. Am Sonntag, dem 13. September, werden die Czech Design Award verliehen. Die Tschechische Philharmonie tritt am Donnerstag beim Festival Dvořákova Praha auf. Auf dem Programm steht die Konzertouvertüre Karneval von Antonín Dvořák, das Klavierkonzert G-Dur von Maurice Ravel und drei symphonische Dichtungen aus dem Zyklus Mein Vaterland von Bedřich Smetana. Mit dem Orchester spielt der südkoreanische Pianist Yuan Chan Lim. Die Philharmoniker spielen unter der Leitung ihres Chefdirigenten Semyon Bitschkov. Das 19. Musikfestival Dvořákova Praha findet noch bis zum 23. September statt. Die tschechische Tennisspielerin Kateřina Siňáková hat mit der US-Amerikanerin Taylor Townsend bei den US Open das Finale im Doppel erreicht. Im Halbfinale setzen sie sich gegen das russisch-belgische Duo Diana Schneider und Elise Mertens mit 6:0 und 7:6. Im Finale treffen Siňáková und Townsend am Freitag auf die US-Amerikaner Urban Montgomery und Ashlyn Krüger. Die 30-jährige Tschechin hat die Chance, ihren 12. Grand-Slam-Titel im Damendoppel zu gewinnen. Zum Abschluss noch ein Blick auf das Wetter. In Tschechien ist es am Freitag zunächst überwiegend bewölkt, wobei in der südöstlichen Landeshälfte zeitweise Regen fällt. Im Laufe des Nachmittags lassen Bewölkung und Niederschläge von Westen her nach. Die Tageshöchsttemperaturen liegen zwischen 16 und 21 Grad, im Nordosten des Landes zwischen 12 und 16 Grad. In einem 1000 Meter werden 12 Grad erreicht.
1: Soweit Martina Schneibergová mit den Kurzmeldungen. Sie hören die deutschsprachigen Sendungen des Tschechischen Rundfunks und wir machen weiter mit dem Tagesecho. In Prag wurde am Mittwoch das neue Nationale Onkologiezentrum feierlich eröffnet. Die Einrichtung ist Teil des Universitätsklinikums Motol und Homolka. In dem modernen Komplex werden die Patienten sämtlichen Service an einem Ort vorfinden. Seine Errichtung kostete knapp 210 Millionen Euro.
2: Der Status eines nationalen Zentrums ermöglicht uns, seltene Tumore sowie weniger alltägliche und hochspezialisierte Fälle zu betreuen. Unser Anspruch ist es, sowohl die onkologische Grundversorgung als auch die absolute Spitzenmedizin abzudecken.
1: Soweit der leitende Arzt des neuen Nationalen Onkologiezentrums in Prag, David Feltl. In der Einrichtung haben bereits die Ambulanzen ihren Betrieb aufgenommen. Feltl erläutert deren Konzept.
2: Die Idee dahinter ist ein interdisziplinärer Ansatz, wobei die onkologische Klinik dominiert. Es entstehen hier jedoch auch Ambulanzen anderer Fachrichtungen. Vertreten sind die Chirurgie, Rehabilitation, Gefäßzugänge und im Grunde alles, was ein Patient mit einem bösartigen Tumor benötigt.
1: Für chirurgische Eingriffe stehen drei Operationssäle zur Verfügung. Feltl fügt hinzu.
2: Einer ist für Hauttumore vorgesehen, während die beiden anderen interdisziplinär genutzt werden. Das bedeutet, dass hier jeden Tag Eingriffe aus unterschiedlichen chirurgischen Fachbereichen stattfinden.
1: Teil des neuen Onkologiezentrums ist auch die Diagnostik. Bereits in Betrieb sind zwei Magnetresonanztomographen und zwei CT-Geräte. Der Chefarzt.
2: Sinn und Zweck dieses Zentrums ist es, die Versorgung unter einem Dach zu bündeln. So verliert sich der Krebspatient nicht im System, sondern findet einen schnellen Weg zur Diagnose, Behandlung, Informationen, unterstützenden Therapie und allem, was zu einer modernen Onkologie gehört. Großen Wert legen wir zudem auf die Prävention sowie auf Angebote, die in der aktuellen Onkologie mancherorts noch fehlen.
1: Eine onkologische Tagesklinik, drei Operationssäle, CT-Geräte sowie MRT-Geräte, 60 Betten. Nicht nur das steht den Patienten dort zur Verfügung. Stationsschwester Monika Burešová beschreibt.
2: Die einzelnen Zimmer sind komplett ausgestattet mit modernsten Betten, Technik und Infusionspumpen. Die Patienten genießen mehr Privatsphäre, da sie maximal zu zweit auf dem Zimmer liegen. Sie haben ein eigenes Bad mit Toilette und in den Zimmern ist im Grunde alles vorhanden, was sie brauchen.
1: In der Klinik arbeitet auch die Koordinatorin für onkologische Versorgung, Simona Jusová.
2: Ich bin hier zwar vorerst allein tätig, aber in Zukunft werden wir sicherlich mehr sein, da diese Koordinierung meiner Meinung nach für die Patienten wirklich sehr wichtig ist. So haben sie jemanden, an den sie sich wenden können. Ich versuche, ihnen den Weg zu erleichtern und für sie einen zeitnahen Untersuchungstermin zu vereinbaren, damit die Behandlung oder gegebenenfalls die Operation so schnell wie möglich beginnen kann.
1: Nach den Daten des Nationalen Onkologieregisters gab es in Tschechien im Jahr 2024 fast 70.000 neue Krebspatienten. Laut dem Vorsitzenden der Tschechischen Gesellschaft für Onkologie, Igor Kisch, werden die Fallzahlen auch in Zukunft weiter steigen.
2: Die Aufstockung der Kapazitäten wird helfen. Prag und der Kreis Mittelböhmen sind die bevölkerungsreichsten Regionen des Landes. Aufgrund der alten Bevölkerung ist gerade hier mit der größten Zunahme an Krebsneuerkrankungen zu rechnen.
1: Dank des neuen Zentrums dürfte die Universitätsklinik Motol und Homolka künftig bis zu 40% mehr Krebspatienten versorgen können. Und nun ein Themenwechsel. Der Beruf des Weichenwärters ist ein Auslaufmodell. Auf der Zugstrecke zwischen Prag und Kladno etwa werden sie bald komplett von Computern abgelöst. Daniela Honigmann weiß mehr.
3: Da, wo Schienen sich teilen, kommt der Weichenwärter zum Einsatz. Vor allem an Bahnhöfen richtet er die Gleise so aus, dass ein Zug den vorgesehenen Weg findet. Das macht Otta schon seit rund 30 Jahren. Er sei ein analoger Mensch in einer digitalen Welt, sagt der Mann melancholisch. Darum sei dies für ihn immer noch ein goldenes Handwerk. Otta bedient den Weichenhebel am Bahnhof Prag-Veleslavin. Dafür nimmt er den Anfahrtsweg aus dem heimatlichen Olmütz auf sich. Das sind 250 Kilometer Entfernung. Und über die Bedeutung seiner Arbeit hat Otta keine Zweifel.
4: Ich sichere die Bahnstrecken ab. Indem ich die Signale einstelle, können die Züge passieren. Man könnte sagen, dass es wie bei einem dressierten Affen ist. Aber die Arbeit ist interessant. Nur leider ist es bald damit vorbei.
3: Derzeit beschäftigen die tschechischen Bahnen 973 Weichenwärter. Vor 4 Jahren waren es noch 1146. Mit der Modernisierung des Streckennetzes übernehmen die neuen Technologien immer mehr Aufgaben und eben auch die Weichenstellung. Die Maschinen seien jedoch kein perfekter Ersatz für die Menschen, findet Otta.
4: Wenn etwas ausfällt, können wir noch von Hand eingreifen, damit nichts passiert und die Züge weiterkommen. Wenn aber ein Computer streikt, dann bleibt er dunkel und nichts fährt mehr.
3: Dem Fahrdienstleiter in Veleslavin stehen immer 2 Weichenwärter zur Seite, jeweils einer an jeder offenen Seite des Bahnhofs. Daniel Menzel ist Lektor bei der Eisenbahnverwaltung und erläutert.
4: Der Dienstleiter gibt die Order zur Vorbereitung einer Zugfahrt aus. Er bestimmt, woher und wohin welcher Zug auf welches Gleis fährt und gibt dies an das Stellwerk durch. Auf dieser Grundlage können die Weichenwärter das Manöver regulieren und der Zug kann losfahren, entweder in Richtung Davidze oder Ruzinje.
3: Für diese Tätigkeit werden laut Menzel aber nach der anstehenden Modernisierung keine Menschen mehr nötig sein.
4: Einige der hiesigen Weichenwärter werden dann an anderen Bahnhöfen eingesetzt. Wir wollen nicht, dass ihnen gekündigt wird, denn jede Hand und jeder Erfahrungswert sind hilfreich. Und die jüngeren Mitarbeiter sind für Qualifikationskurse als Fahrdienstleiter vorgesehen.
3: Auf der gesamten Strecke zwischen dem Masaryk-Bahnhof in Prag und dem knapp 30 Kilometer entfernten Kladno sind heute 30 Weichenwärter im Einsatz. Derzeit wird neben dem bisherigen Gleis noch ein zweites angelegt und in naher Zukunft sollen hier voll elektrisierte Züge verkehren. Der Umbau sieht auch eine neue Zwischenstation am Václav-Havel-Flughafen vor. Der Pressesprecher der Eisenbahnverwaltung David Kabele schildert den aktuellen Stand.
4: Bereits abgeschlossen sind die Holzfällerarbeiten. Derzeit laufen die Baggereinsätze und die Anlegung von Zufahrtsstraßen. Zudem wurde schon damit begonnen, provisorische Bahnübergänge einzurichten und das künftige Gleisbett vorzubereiten. Alles läuft nach vorgegebenem Zeitplan.
3: Der Abschluss des Modernisierungsprojektes ist für das Jahr 2032 vorgesehen.
1: Soweit der Beitrag von Daniela Honigmann und soweit das Tagesecho. 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Im deutschsprachigen Programm geht es weiter. Ein slowakischer Archäologe aus Newcastle und ein tschechischer Chemiker aus Wien haben eine möglicherweise bahnbrechende Entdeckung gemacht. Demnach waren die Menschen im alten Ägypten noch vor der Zeit der Pharaonen technisch weiter vorangeschritten, als bisher angenommen wurde. Radio Prag International hat mit dem Autor der entsprechenden Studie, Martin Odler, über die neuen Erkenntnisse gesprochen. Mehr hören Sie im Beitrag von Terjanzer. Dieser wurde im März dieses Jahres erstmals ausgestrahlt.

0: Pyramiden, Hieroglyphen und Mumien. Das alte Ägypten fasziniert bis heute nicht nur Wissenschaftler, sondern auch eine breite Öffentlichkeit. Martin Odler hat dieses Feld zu seinem Beruf gemacht. Zunächst promovierte er an der Prager Karls-Universität in Ägyptologie und ist nun Postdoc an der Universität im englischen Newcastle. Bereits seit einigen Jahren arbeitet er mit dem tschechischen Chemiker Jiří Kmošek zusammen, der zurzeit am Institut für Naturwissenschaften und Technologie der Akademie der Bildenden Künste in Wien forscht. Gemeinsam stehen sie hinter einer Entdeckung, die bisherige Annahmen zur Metallverarbeitung und Werkzeugtechnik im alten Ägypten in Frage stellt. Und zwar haben sie einen rund 5300 Jahre alten Metalldrillbohrer nachweisen können. Der archäologische Fund stammt aus der prädynastischen Zeit, also lange bevor die ersten Pharaonen regierten. Im Interview für Radio Prag International schildert Martin Odler, wie es zu der Entdeckung gekommen ist.
1: We collaborate on the ancient metals from Egypt and Sudan.
2: Jiří Kmošek und ich erforschen gemeinsam altes Metall aus Ägypten und dem Sudan bzw. Nubien. Um von vorne zu beginnen, ich ging zusammen mit Professor Andrea Dolfini an die Universität von Newcastle, um dort meinen Postdoc zu machen. Dolfini hat eine spezielle Technik für die Analyse von Metallstücken entwickelt, die ich von ihm gelernt habe. Dabei werden diese Stücke unter unterschiedlichen Typen von Mikroskopen untersucht. Vor allem setze ich diese Methode für Werkzeuge aus dem alten Ägypten ein.
0: Den Drillbohrer fanden beide in den Sammlungen des Museums für Archäologie und Anthropologie der Universität von Cambridge. Der Metallgegenstand sei Teil einer größeren Untersuchung gewesen, schildert der Ägyptologe weiter.
1: I asked for about 40 to 50 objects.
2: Ich habe 40 bis 50 Objekte unter dem Mikroskop untersucht, habe Fotoaufnahmen angefertigt sowie Zeichnungen. Mein Kollege Jiří Kmošek brachte ein tragbares Gerät für eine Röntgenfluoreszenzanalyse mit, sodass sich die chemische Zusammensetzung der Objekte feststellen ließ. Und einer dieser Gegenstände erwies sich unerwarteterweise als prädynastischer Bohrer.
1: Drill of prädynastic dating.
0: Ein aufregender Fund, denn solch ein hochentwickeltes Werkzeug war bisher erst für die Zeit des Neuen Reichs im alten Ägypten belegt. Doch im 4. Jahrtausend vor Christus?
2: Für diese Zeit gibt es keine vollentwickelten schriftlichen Quellen. Die Hieroglyphen wurden erst langsam entwickelt und waren damals noch nicht etabliert. Daher muss man sich für diese Periode auf die Untersuchung von Materialien und Gegenständen verlassen. Uns war bekannt, dass die alten Ägypter bereits Bohrer benutzt haben, denn es wurden Bohrspuren in Stein und Holz nachgewiesen. Aber dies ist das erste Mal, dass ein Metallobjekt aus der zweiten Phase der Nakada-Kultur in der prädynastischen Zeit als Bohrer identifiziert wurde. Und wir sind fast zu 100% überzeugt, dass es sich wirklich um ein Werkzeug handelt, das dazu genutzt wurde, um es in andere Materialien zu bohren.
0: Die Nakada-Kultur wird zur Kupfersteinzeit gerechnet. Ihre zweite Phase datiert man auf die Zeit zwischen 3500 bis 3200 vor unserer Zeitrechnung. Damals breitete sich diese Kultur von Oberägypten auch nach Unterägypten aus. Und die Lebensgrundlage war mittlerweile endgültig die Landwirtschaft. Doch wie Odler betont, könnte die Erkenntnis über den Bohrer aus Ägypten auch interessant sein für andere Regionen zu dieser Zeit.

0: Ihre Forschungsergebnisse haben Odler und Kmoschek vor kurzem in der neuesten Ausgabe der internationalen Fachzeitschrift Ägypten und Levante veröffentlicht. Der untersuchte Gegenstand stammt aus einem Gräberfeld im oberägyptischen Badari. Unter dem Mikroskop fanden sie an dem Metallstück typische Zeichen von Drehbewegung, feine Rillen, abgeschliffene Kanten und eine leichte Krümmung an der Arbeitsseite. Aber auch ansonsten brachten die chemischen Analysen weitere interessante Ergebnisse zutage. Es handelt sich nämlich um eine ungewöhnliche Legierung aus Kupfer, Arsen, Nickel sowie Spuren von Blei und Silber. Martin Odler und Jerzy Kmoschek vermuten, dass diese Zusammensetzung bewusst gewählt wurde, um den Bohrer härter und widerstandsfähiger zu machen. Laut Odler müsste der Bohrer aber noch intensiver untersucht werden. Nur so lasse sich feststellen, woher die Materialien für den Bohrer kamen, meint der Ägyptologe. Dies gebe dann auch Auskunft über die Handelsbeziehungen der Nakada-Kultur, meint er.
1: We were only allowed certain things, so non-invasive analysis of the surface.
2: Wir waren in diesem Fall auf eine nicht-invasive Untersuchung der Oberfläche beschränkt. Für ein tieferes Verständnis müssten wir auch eine Probe nehmen, was aber nicht erlaubt war. Unsere Daten über die chemische Zusammensetzung kommen nur von der Oberfläche. Für detailliertere Studien wären andere Techniken nötig. Aber nach der Veröffentlichung unseres Artikels in der Zeitschrift Ägypten und Levante könnte die Universität von Cambridge, die dazu die Möglichkeiten hat, weitere Untersuchungen genau an diesem Gegenstand durchführen.
0: Das Metallteil kam bereits vor rund 100 Jahren in das Museum von Cambridge. Es ist etwas über 6 cm lang und wiegt 1,5 Gramm. Damals hieß es lediglich, es handle sich um eine kleine Kupferahle, um die ein Lederriemen gewickelt ist. Deswegen vermuten die Forscher, dass es sich um einen Drillbohrer gehandelt haben muss. Anfangs habe es aber nur ein verschwommenes Foto gegeben, sagt Martin Odler. Und so sei zunächst nicht klar gewesen, um welchen Gegenstand es sich wirklich handelt.
1: But immediately when I saw this artifact in the collection,
2: als ich das Objekt dann erstmals selbst in Augenschein nehmen konnte, kam bei mir sofort der Verdacht auf, dass es sich um einen Bohrer handeln könnte. Ich habe eine Dokumentation angefertigt, um eine Identifizierung des Objekts zu fördern. Es war der interessanteste Gegenstand aus Cambridge, aber es gab auch noch andere. Zudem habe ich weitere Museen besucht. Mit meinem jetzigen Wissenshintergrund kann ich zur Interpretation von Objekten beitragen, die bereits seit langem bekannt sind, aber bisher nicht völlig verstanden werden können.
1: As something that was not previously known.
0: Odler und Kmoschek interessiert aber auch allgemeiner, auf welchem technologischen Niveau die Menschen in Ägypten vor mehr als 5000 Jahren waren.
1: This is something that we are currently working on.
2: Genau daran arbeiten wir gerade. Es scheint, dass die prädynastische Metallurgie weiterentwickelt war, als dies bisher angenommen wurde. Bald dürfte der Beitrag von uns beiden und weiteren Kollegen erscheinen, den wir 2024 bei einer Konferenz in Kairo präsentiert haben. In diesem hatten wir mehr Raum, unsere Forschungsergebnisse im Hinblick auf die prädynastische Metallurgie zu diskutieren. Der Bericht über den Bohrer ist nun schon früher erschienen, deswegen hat er ein solches Medienecho hervorgerufen. Aber es gibt noch mehr Daten und natürlich läuft auch die Diskussion unter den Experten weiter. Wir veröffentlichen unsere Ergebnisse und andere Wissenschaftler könnten sie uminterpretieren oder in Frage stellen. Mit der Zeit kommen wir so zu einem besseren Verständnis. Doch erst einmal brauchte es unsere Veröffentlichung, um überhaupt die Diskussion loszutreten.
1: So that this discussion even can start.
0: Im Übrigen hat Martin Odler seit 2009 zunächst auch an unterschiedlichen Ausgrabungen teilgenommen. Die tschechische Ägyptologie realisiert diese vor allem in Abusir, 25 Kilometer südwestlich von Kairo. Zudem war der gebürtige Slowake aber auch im Sudan. In den früheren Forschungsvorhaben ging es zum Beispiel um Metallwerkzeuge aus Gizeh, also zur Zeit des Baus der Pyramiden.
1: The main point is that they were using arsenical copper.
2: Der Hauptpunkt, auf den wir dabei gestoßen sind, war die Nutzung von Arsenkupfer, das härter als reines Kupfer und deswegen effektiver für Werkzeuge ist. Die Diskussion dreht sich darum, ob diese Legierung gewollt oder zufällig war. Auf der Basis jenes Materials, das wir untersucht haben, scheint es gewollt gewesen zu sein, aber wir müssen noch weitere Ergebnisse veröffentlichen.
1: Arsenic, but this is something that we still need to publish.
0: Noch sei aber immer noch nicht geklärt, wie die Pyramiden wirklich gebaut wurden, sagt Odler. Man könne das Vorgehen nur versuchen zu rekonstruieren. Und die Kenntnis der Werkzeuge helfe dabei, so der Experte. Aus dieser Zeit gibt es eben gut erhaltene Bohrersets. Und ihre Anwendung ist auch auf Grabszenen dargestellt. Nun scheint aber auch schon 2000 Jahre früher diese Technik bereits bekannt gewesen und angewandt worden zu sein.

Soweit Till Janzer und sein Beitrag aus der Geschichte der Archäologie. Und das war's für heute, liebe Hörerinnen und Hörer. Aus dem Studio verabschiedet sich Markéta Kachlíková. 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
1: Hallo und guten Tag bei Radio Prag International. Am Mikrofon begrüßt Sie Markéta Kachlíková. Wir blicken heute im Tagesecho nach Prag, wo ein neues medizinisches Großprojekt feierlich eröffnet wurde. Und wir schauen auf den tschechischen Schienenverkehr, bei dem die Digitalisierung traditionelle Berufe ablöst. Außerdem reisen wir weit zurück in die Geschichte der Archäologie. Bleiben Sie also dran. Zuerst aber das Neueste aus Tschechien.
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2: Der tschechische Außenminister Petr Maczinka hat am Donnerstag auf dem Prager Außenministerium beim Wirtschafts- und Umweltforum der OSZE eine Rede gehalten. Das Ministerium stellte seine Ansprache der Presseagentur ČTK zur Verfügung. Maczinka erklärte, die Organisation für Sicherheit und Zusammenarbeit in Europa müsse sich auf die Sicherheitsherausforderungen der Zukunft vorbereiten, vor allem auf jene, die mit den neuen Technologien verbunden sind. Laut dem Außenminister muss die OSZE in der Lage sein, auf aktuelle Krisen zu reagieren und zugleich die Trends verstehen, die den Sicherheitsbereich in 10 oder 20 Jahren prägen werden. Maczinka wandte sich auch an Vertreter Russlands. Er betonte unter anderem, dass Grundprinzipien, auf denen die OSZE aufgebaut worden sei, verletzt worden seien. Die OSZE wurde 1975 gegründet, um den Dialog zwischen Ost und West zu fördern. Sie hat inzwischen 57 Mitgliedstaaten, einschließlich Russlands. Die Václav Havel Bibliothek wird den neuen Namen die erste Präsidentenbibliothek annehmen, um dem Wunsch der Witwe des ehemaligen Präsidenten Dagmar Havlová zu entsprechen. Dies teilte der Chef des Verwaltungsrates der Bibliothek David Duschek am Donnerstag der Presseagentur ČTK. Die Institution darf Havels Namen nicht mehr verwenden, da sie nicht mehr über Havlovas Zustimmung dazu verfügt. Von Montag, 14. September, berief die Bibliothek eine Pressekonferenz ein. Havlová gründete die Bibliothek gemeinsam mit Karel Schwarzenberg und dem Soziologen Miloslav Petrusek, nachdem Havel vom Präsidentenamt ausgeschieden war. Der Anstieg der Verbraucherpreise in der Tschechischen Republik hat sich im August im Jahresvergleich auf 1,9% beschleunigt, nach 1,7% im Juli. Im Monatsvergleich stiegen die Preise um 0,3%. Das Tschechische Statistikamt hat seine vorläufige Schätzung von vergangener Woche am Donnerstag bestätigt. Am stärksten stiegen die Treibstoffpreise, während die Lebensmittelpreise sanken. So waren beispielsweise haltbare Milch- und Schweinefleisch im Jahresvergleich ein Viertel billiger, Butter sogar zwei Fünftel. An mehreren Orten in Prag beginnt am Donnerstag die 13. Auflage von Czech Design Week. Der Hauptausstellungsort ist die Galerie Mánes, gefolgt vom Haus zum Goldenen Ring in der Straße Týnská, der Villa Ruthmeier im Stadtteil Střešovice und im Prager Stadtmuseum. Das Festival präsentiert erneut das Projekt New Generation, das im Hauptgebäude des Stadtmuseums zu sehen ist. Die Modeschau Wear Next findet am Freitag, dem 11. September, in den Räumlichkeiten von Smíchov of Office statt. Am Sonntag, dem 13. September, werden die Czech Design Award verliehen. Die Tschechische Philharmonie tritt am Donnerstag beim Festival Dvořáková Praha auf. Auf dem Programm steht die Konzertouvertüre Karneval von Antonín Dvořák, das Klavierkonzert G-Dur von Maurice Ravel und drei symphonische Dichtungen aus dem Zyklus Mein Vaterland von Bedřich Smetana. Mit dem Orchester spielt der südkoreanische Pianist Yuan Chan Lim. Die Philharmoniker spielen unter der Leitung ihres Chefdirigenten Semyon Bičkov. Das 19. Musikfestival Dvořáková Praha findet noch bis zum 23. September statt. Die tschechische Tennisspielerin Kateřina Siňáková hat mit der US-Amerikanerin Taylor Townsend bei den US Open das Finale im Doppel erreicht. Im Halbfinale setzen sie sich gegen das russisch-belgische Duo Diana Schneider und Elise Mertens mit 6:0 und 7:6. Im Finale treffen Siňáková und Townsend am Freitag auf die US-Amerikaner Urbin Montgomery und Ashlyn Krüger. Die 30-jährige Tschechin hat die Chance, ihren 12. Grand-Slam-Titel im Damendoppel zu gewinnen. Zum Abschluss noch ein Blick auf das Wetter. In Tschechien ist es am Freitag zunächst überwiegend bewölkt, wobei in der südöstlichen Landeshälfte zeitweise Regen fällt. Im Laufe des Nachmittags lassen Bewölkung und Niederschläge von Westen her nach. Die Tageshöchsttemperaturen liegen zwischen 16 und 21 Grad, im Nordosten des Landes zwischen 12 und 16 Grad. In einem 1000 Meter werden 12 Grad erreicht.
1: Soweit Martina Schneibergová mit den Kurzmeldungen. Sie hören die deutschsprachigen Sendungen des Tschechischen Rundfunks und wir machen weiter mit dem Tagesecho. In Prag wurde am Mittwoch das neue Nationale Onkologiezentrum feierlich eröffnet. Die Einrichtung ist Teil des Universitätsklinikums Motol und Homolka. In dem modernen Komplex werden die Patienten sämtlichen Service an einem Ort vorfinden. Seine Errichtung kostete knapp 210 Millionen Euro.
2: Der Status eines nationalen Zentrums ermöglicht uns, seltene Tumore sowie weniger alltägliche und hochspezialisierte Fälle zu betreuen. Unser Anspruch ist es, sowohl die onkologische Grundversorgung als auch die absolute Spitzenmedizin abzudecken.
1: Soweit der leitende Arzt des neuen Nationalen Onkologiezentrums in Prag, David Völtl. In der Einrichtung haben bereits die Ambulanzen ihren Betrieb aufgenommen. Völtl erläutert deren Konzept.
2: Die Idee dahinter ist ein interdisziplinärer Ansatz, wobei die onkologische Klinik dominiert. Es entstehen hier jedoch auch Ambulanzen anderer Fachrichtungen. Vertreten sind die Chirurgie, Rehabilitation, Gefäßzugänge und im Grunde alles, was ein Patient mit einem bösartigen Tumor benötigt.
1: Für chirurgische Eingriffe stehen drei Operationssäle zur Verfügung. Völtl fügt hinzu.
2: Einer ist für Hauttumore vorgesehen, während die beiden anderen interdisziplinär genutzt werden. Das bedeutet, dass hier jeden Tag Eingriffe aus unterschiedlichen chirurgischen Fachbereichen stattfinden.
1: Teil des neuen Onkologiezentrums ist auch die Diagnostik. Bereits in Betrieb sind zwei Magnetresonanztomographen und zwei CT-Geräte. Der Chefarzt.
2: Sinn und Zweck dieses Zentrums ist es, die Versorgung unter einem Dach zu bündeln. So verliert sich der Krebspatient nicht im System, sondern findet einen schnellen Weg zur Diagnose, Behandlung, Informationen, unterstützende Therapie und allem, was zu einer modernen Onkologie gehört. Großen Wert legen wir zudem auf die Prävention sowie auf Angebote, die in der aktuellen Onkologie mancherorts noch fehlen.
1: Eine onkologische Tagesklinik, drei Operationssäle, CT-Geräte sowie MRT-Geräte, 60 Betten. Nicht nur das steht den Patienten dort zur Verfügung. Stationsschwester Monika Burešová beschreibt.
2: Die einzelnen Zimmer sind komplett ausgestattet mit modernsten Betten, Technik und Infusionspumpen. Die Patienten genießen mehr Privatsphäre, da sie maximal zu zweit auf dem Zimmer liegen. Sie haben ein eigenes Bad mit Toilette und in den Zimmern ist im Grunde alles vorhanden, was sie brauchen.
1: In der Klinik arbeitet auch die Koordinatorin für onkologische Versorgung, Simona Jusová.
2: Ich bin hier zwar vorerst allein tätig, aber in Zukunft werden wir sicherlich mehr sein, da diese Koordinierung meiner Meinung nach für die Patienten wirklich sehr wichtig ist. So haben sie jemanden, an den sie sich wenden können. Ich versuche, ihnen den Weg zu erleichtern und für sie einen zeitnahen Untersuchungstermin zu vereinbaren, damit die Behandlung oder gegebenenfalls die Operation so schnell wie möglich beginnen kann.
1: Nach den Daten des Nationalen Onkologieregisters gab es in Tschechien im Jahr 2024 fast 70.000 neue Krebspatienten. Laut dem Vorsitzenden der Tschechischen Gesellschaft für Onkologie, Igor Kisch, werden die Fallzahlen auch in Zukunft weiter steigen.
2: Die Aufstockung der Kapazitäten wird helfen. Prag und der Kreis Mittelböhmen sind die bevölkerungsreichsten Regionen des Landes. Aufgrund der alten Bevölkerung ist gerade hier mit der größten Zunahme an Krebsneuerkrankungen zu rechnen.
1: Dank des neuen Zentrums dürfte die Universitätsklinik Motol und Homolka künftig bis zu 40% mehr Krebspatienten versorgen können. Und nun ein Themenwechsel. Der Beruf des Weichenwärters ist ein Auslaufmodell. Auf der Zugstrecke zwischen Prag und Kladno etwa werden sie bald komplett von Computern abgelöst. Daniela Honigmann weiß mehr.
3: Da, wo Schienen sich teilen, kommt der Weichenwärter zum Einsatz. Vor allem an Bahnhöfen richtet er die Gleise so aus, dass ein Zug den vorgesehenen Weg findet. Das macht Otta schon seit rund 30 Jahren. Er sei ein analoger Mensch in einer digitalen Welt, sagt der Mann melancholisch. Darum sei dies für ihn immer noch ein goldenes Handwerk. Otta bedient den Weichenhebel am Bahnhof Prag-Veleslavin. Dafür nimmt er den Anfahrtsweg aus dem heimatlichen Olmütz auf sich. Das sind 250 Kilometer Entfernung. Und über die Bedeutung seiner Arbeit hat Otta keine Zweifel.
4: Ich sichere die Bahnstrecken ab. Indem ich die Signale einstelle, können die Züge passieren. Man könnte sagen, dass es wie bei einem dressierten Affen ist. Aber die Arbeit ist interessant. Nur leider ist es bald damit vorbei.
3: Derzeit beschäftigen die tschechischen Bahnen 973 Weichenwärter. Vor 4 Jahren waren es noch 1146. Mit der Modernisierung des Streckennetzes übernehmen die neuen Technologien immer mehr Aufgaben und eben auch die Weichenstellung. Die Maschinen seien jedoch kein perfekter Ersatz für die Menschen, findet Otta.
4: Wenn etwas ausfällt, können wir noch von Hand eingreifen, damit nichts passiert und die Züge weiterkommen. Wenn aber ein Computer streikt, dann bleibt er dunkel und nichts fährt mehr.
3: Dem Fahrdienstleiter in Veleslavin stehen immer 2 Weichenwärter zur Seite, jeweils einer an jeder offenen Seite des Bahnhofs. Daniel Menzel ist Lektor bei der Eisenbahnverwaltung und erläutert.
4: Der Dienstleiter gibt die Order zur Vorbereitung einer Zugfahrt aus. Er bestimmt, woher und wohin welcher Zug auf welches Gleis fährt und gibt dies an das Stellwerk durch. Auf dieser Grundlage können die Weichenwärter das Manöver regulieren und der Zug kann losfahren. Entweder in Richtung Davice oder Ruzinje.
3: Für diese Tätigkeit werden laut Menzel aber nach der anstehenden Modernisierung keine Menschen mehr nötig sein.
4: Einige der hiesigen Weichenwärter werden dann an anderen Bahnhöfen eingesetzt. Wir wollen nicht, dass ihnen gekündigt wird, denn jede Hand und jeder Erfahrungswert sind hilfreich. Und die jüngeren Mitarbeiter sind für Qualifikationskurse als Fahrdienstleiter vorgesehen.
3: Auf der gesamten Strecke zwischen dem Masaryk-Bahnhof in Prag und dem knapp 30 Kilometer entfernten Kladno sind heute 30 Weichenwärter im Einsatz. Derzeit wird neben dem bisherigen Gleis noch ein zweites angelegt und in naher Zukunft sollen hier voll elektrisierte Züge verkehren. Der Umbau sieht auch eine neue Zwischenstation am Václav-Havel-Flughafen vor. Der Pressesprecher der Eisenbahnverwaltung David Kabele schildert den aktuellen Stand.
4: Bereits abgeschlossen sind die Holzfällerarbeiten. Derzeit laufen die Baggereinsätze und die Anlegung von Zufahrtsstraßen. Zudem wurde schon damit begonnen, provisorische Bahnübergänge einzurichten und das künftige Gleisbett vorzubereiten. Alles läuft nach vorgegebenem Zeitplan.
3: Der Abschluss des Modernisierungsprojektes ist für das Jahr 2032 vorgesehen.
1: Soweit der Beitrag von Daniela Honigmann und soweit das Tagesecho. 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Im deutschsprachigen Programm geht es weiter. Ein slowakischer Archäologe aus Newcastle und ein tschechischer Chemiker aus Wien haben eine möglicherweise bahnbrechende Entdeckung gemacht. Demnach waren die Menschen im alten Ägypten noch vor der Zeit der Pharaonen technisch weiter vorangeschritten, als bisher angenommen wurde. Radio Prag International hat mit dem Autor der entsprechenden Studie, Martin Odler, über die neuen Erkenntnisse gesprochen. Mehr hören Sie im Beitrag von Tel Janzer. Dieser wurde im März dieses Jahres erstmals ausgestrahlt.

0: Pyramiden, Hieroglyphen und Mumien. Das alte Ägypten fasziniert bis heute nicht nur Wissenschaftler, sondern auch eine breite Öffentlichkeit. Martin Odler hat dieses Feld zu seinem Beruf gemacht. Zunächst promovierte er an der Prager Karls-Universität in Ägyptologie und ist nun Postdoc an der Universität im englischen Newcastle. Bereits seit einigen Jahren arbeitet er mit dem tschechischen Chemiker Jiří Kmošek zusammen, der zurzeit am Institut für Naturwissenschaften und Technologie der Akademie der Bildenden Künste in Wien forscht. Gemeinsam stehen sie hinter einer Entdeckung, die bisherige Annahmen zur Metallverarbeitung und Werkzeugtechnik im alten Ägypten in Frage stellt. Und zwar haben sie einen rund 5300 Jahre alten Metalldrillbohrer nachweisen können. Der archäologische Fund stammt aus der prädynastischen Zeit, also lange bevor die ersten Pharaonen regierten. Im Interview für Radio Prag International schildert Martin Odler, wie es zu der Entdeckung gekommen ist.
1: We collaborate on the ancient metals from Egypt and Sudan.
2: Jiří Kmošek und ich erforschen gemeinsam altes Metall aus Ägypten und dem Sudan bzw. Nubien. Um von vorne zu beginnen, ich ging zusammen mit Professor Andrea Dolfini an die Universität von Newcastle, um dort meinen Postdoc zu machen. Dolfini hat eine spezielle Technik für die Analyse von Metallstücken entwickelt, die ich von ihm gelernt habe. Dabei werden diese Stücke unter unterschiedlichen Typen von Mikroskopen untersucht. Vor allem setze ich diese Methode für Werkzeuge aus dem alten Ägypten ein.
0: Den Drillbohrer fanden beide in den Sammlungen des Museums für Archäologie und Anthropologie der Universität von Cambridge. Der Metallgegenstand sei Teil einer größeren Untersuchung gewesen, schildert der Ägyptologe weiter.
1: I asked for about 40 to 50 objects.
2: Ich habe 40 bis 50 Objekte unter dem Mikroskop untersucht, habe Fotoaufnahmen angefertigt sowie Zeichnungen. Mein Kollege Jiří Kmošek brachte ein tragbares Gerät für eine Röntgenfluoreszenzanalyse mit, sodass sich die chemische Zusammensetzung der Objekte feststellen ließ. Und einer dieser Gegenstände erwies sich unerwarteterweise als prädynastischer Bohrer.
1: Drill of pre-dynastic dating.
0: Ein aufregender Fund, denn solch ein hochentwickeltes Werkzeug war bisher erst für die Zeit des Neuen Reichs im alten Ägypten belegt. Doch im 4. Jahrtausend vor Christus?
2: Für diese Zeit gibt es keine vollentwickelten schriftlichen Quellen. Die Hieroglyphen wurden erst langsam entwickelt und waren damals noch nicht etabliert. Daher muss man sich für diese Periode auf die Untersuchung von Materialien und Gegenständen verlassen. Uns war bekannt, dass die alten Ägypter bereits Bohrer benutzt haben, denn es wurden Bohrspuren in Stein und Holz nachgewiesen. Aber dies ist das erste Mal, dass ein Metallobjekt aus der zweiten Phase der Nakada-Kultur in der prädynastischen Zeit als Bohrer identifiziert wurde. Und wir sind fast zu 100% überzeugt, dass es sich wirklich um ein Werkzeug handelt, das dazu genutzt wurde, um es in andere Materialien zu bohren.
0: Die Nakada-Kultur wird zur Kupfersteinzeit gerechnet. Ihre zweite Phase datiert man auf die Zeit zwischen 3500 bis 3200 vor unserer Zeitrechnung. Damals breitete sich diese Kultur von Oberägypten auch nach Unterägypten aus. Und die Lebensgrundlage war mittlerweile endgültig die Landwirtschaft. Doch wie Odler betont, könnte die Erkenntnis über den Bohrer aus Ägypten auch interessant sein für andere Regionen zu dieser Zeit.

0: Ihre Forschungsergebnisse haben Odler und Kmoschek vor kurzem in der neuesten Ausgabe der internationalen Fachzeitschrift Ägypten und Levante veröffentlicht. Der untersuchte Gegenstand stammt aus einem Gräberfeld im oberägyptischen Badari. Unter dem Mikroskop fanden sie an dem Metallstück typische Zeichen von Drehbewegung, feine Rillen, abgeschliffene Kanten und eine leichte Krümmung an der Arbeitsseite. Aber auch ansonsten brachten die chemischen Analysen weitere interessante Ergebnisse zutage. Es handelt sich nämlich um eine ungewöhnliche Legierung aus Kupfer, Arsen, Nickel sowie Spuren von Blei und Silber. Martin Odler und Jerzy Kmoschek vermuten, dass diese Zusammensetzung bewusst gewählt wurde, um den Bohrer härter und widerstandsfähiger zu machen. Laut Odler müsste der Bohrer aber noch intensiver untersucht werden. Nur so lasse sich feststellen, woher die Materialien für den Bohrer kamen, meint der Ägyptologe. Dies gebe dann auch Auskunft über die Handelsbeziehungen der Nakada-Kultur, meint er.
1: Wir waren in diesem Fall auf eine nicht-invasive Untersuchung der Oberfläche beschränkt. Für ein tieferes Verständnis müssten wir auch eine Probe nehmen, was aber nicht erlaubt war. Unsere Daten über die chemische Zusammensetzung kommen nur von der Oberfläche. Für detailliertere Studien wären andere Techniken nötig. Aber nach der Veröffentlichung unseres Artikels in der Zeitschrift Ägypten und Levante könnte die Universität von Cambridge, die dazu die Möglichkeiten hat, weitere Untersuchungen genau an diesem Gegenstand durchführen.
0: Das Metallteil kam bereits vor rund 100 Jahren in das Museum von Cambridge. Es ist etwas über 6 cm lang und wiegt 1,5 Gramm. Damals hieß es lediglich, es handle sich um eine kleine Kupferahle, um die ein Lederriemen gewickelt ist. Deswegen vermuten die Forscher, dass es sich um einen Drillbohrer gehandelt haben muss. Anfangs habe es aber nur ein verschwommenes Foto gegeben, sagt Martin Odler. Und so sei zunächst nicht klar gewesen, um welchen Gegenstand es sich wirklich handelt.
2: But immediately when I saw this artifact in the collection,
1: als ich das Objekt dann erstmals selbst in Augenschein nehmen konnte, kam bei mir sofort der Verdacht auf, dass es sich um einen Bohrer handeln könnte. Ich habe eine Dokumentation angefertigt, um eine Identifizierung des Objekts zu fördern. Es war der interessanteste Gegenstand aus Cambridge, aber es gab auch noch andere. Zudem habe ich weitere Museen besucht. Mit meinem jetzigen Wissenshintergrund kann ich zur Interpretation von Objekten beitragen, die bereits seit langem bekannt sind, aber bisher nicht völlig verstanden werden können.
2: As something that was not previously known.
0: Odler und Kmoschek interessiert aber auch allgemeiner, auf welchem technologischen Niveau die Menschen in Ägypten vor mehr als 5000 Jahren waren.
2: This is something that we are currently working on.
1: Genau daran arbeiten wir gerade. Es scheint, dass die prädynastische Metallurgie weiterentwickelt war, als dies bisher angenommen wurde. Bald dürfte der Beitrag von uns beiden und weiteren Kollegen erscheinen, den wir 2024 bei einer Konferenz in Kairo präsentiert haben. In diesem hatten wir mehr Raum, unsere Forschungsergebnisse im Hinblick auf die prädynastische Metallurgie zu diskutieren. Der Bericht über den Bohrer ist nun schon früher erschienen, deswegen hat er ein solches Medienecho hervorgerufen. Aber es gibt noch mehr Daten und natürlich läuft auch die Diskussion unter den Experten weiter. Wir veröffentlichen unsere Ergebnisse und andere Wissenschaftler könnten sie uminterpretieren oder in Frage stellen. Mit der Zeit kommen wir so zu einem besseren Verständnis. Doch erst einmal brauchte es unsere Veröffentlichung, um überhaupt die Diskussion loszutreten.
2: So that this discussion even can start.
0: Im Übrigen hat Martin Odler seit 2009 zunächst auch an unterschiedlichen Ausgrabungen teilgenommen. Die tschechische Ägyptologie realisiert diese vor allem in Abusir, 25 Kilometer südwestlich von Kairo. Zudem war der gebürtige Slowake aber auch im Sudan. In den früheren Forschungsvorhaben ging es zum Beispiel um Metallwerkzeuge aus Gizeh, also zur Zeit des Baus der Pyramiden.
1: Der Hauptpunkt, auf den wir dabei gestoßen sind, war die Nutzung von Arsenkupfer, das härter als reines Kupfer und deswegen effektiver für Werkzeuge ist. Die Diskussion dreht sich darum, ob diese Legierung gewollt oder zufällig war. Auf der Basis jenes Materials, das wir untersucht haben, scheint es gewollt gewesen zu sein. Aber wir müssen noch weitere Ergebnisse veröffentlichen.
0: Noch sei aber immer noch nicht geklärt, wie die Pyramiden wirklich gebaut wurden, sagt Odler. Man könne das Vorgehen nur versuchen zu rekonstruieren. Und die Kenntnis der Werkzeuge helfe dabei, so der Experte. Aus dieser Zeit gibt es eben gut erhaltene Bohrersets. Und ihre Anwendung ist auch auf Grabszenen dargestellt. Nun scheint aber auch schon 2000 Jahre früher diese Technik bereits bekannt gewesen und angewandt worden zu sein.

Soweit Till Janzer und sein Beitrag aus der Geschichte der Archäologie. Und das war's für heute, liebe Hörerinnen und Hörer. Aus dem Studio verabschiedet sich Markéta Kachlíková. 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Auf Wiederhören!

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1: Hallo und guten Tag bei Radio Prag International. Am Mikrofon begrüßt Sie Markéta Kachlíková. Wir blicken heute im Tagesecho nach Prag, wo ein neues medizinisches Großprojekt feierlich eröffnet wurde. Und wir schauen auf den tschechischen Schienenverkehr, bei dem die Digitalisierung traditionelle Berufe ablöst. Außerdem reisen wir weit zurück in die Geschichte der Archäologie. Bleiben Sie also dran, zuerst aber das Neueste aus Tschechien.
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2: Der tschechische Außenminister Petr Maczinka hat am Donnerstag auf dem Prager Außenministerium beim Wirtschafts- und Umweltforum der OSZE eine Rede gehalten. Das Ministerium stellte seine Ansprache der Presseagentur ČTK zur Verfügung. Maczinka erklärte, die Organisation für Sicherheit und Zusammenarbeit in Europa müsse sich auf die Sicherheitsherausforderungen der Zukunft vorbereiten, vor allem auf jene, die mit den neuen Technologien verbunden sind. Laut dem Außenminister muss die OSZE in der Lage sein, auf aktuelle Krisen zu reagieren und zugleich die Trends verstehen, die den Sicherheitsbereich in 10 oder 20 Jahren prägen werden. Maczinka wandte sich auch an Vertreter Russlands. Er betonte unter anderem, dass Grundprinzipien, auf denen die OSZE aufgebaut worden sei, verletzt worden seien. Die OSZE wurde 1975 gegründet, um den Dialog zwischen Ost und West zu fördern. Sie hat inzwischen 57 Mitgliedstaaten, einschließlich Russlands. Die Václav Havel Bibliothek wird den neuen Namen die erste Präsidentenbibliothek annehmen, um dem Wunsch der Witwe des ehemaligen Präsidenten Dagmar Havlová zu entsprechen. Dies teilte der Chef des Verwaltungsrates der Bibliothek David Duschek am Donnerstag der Presseagentur ČTK. Die Institution darf Havels Namen nicht mehr verwenden, da sie nicht mehr über Havlovas Zustimmung dazu verfügt. Von Montag, 14. September, berief die Bibliothek eine Pressekonferenz ein. Havlová gründete die Bibliothek gemeinsam mit Karel Schwarzenberg und dem Soziologen Miloslav Petrusek, nachdem Havel vom Präsidentenamt ausgeschieden war. Der Anstieg der Verbraucherpreise in der Tschechischen Republik hat sich im August im Jahresvergleich auf 1,9% beschleunigt, nach 1,7% im Juli. Im Monatsvergleich stiegen die Preise um 0,3%. Das Tschechische Statistikamt hat seine vorläufige Schätzung von vergangener Woche am Donnerstag bestätigt. Am stärksten stiegen die Treibstoffpreise, während die Lebensmittelpreise sanken. So waren beispielsweise haltbare Milch- und Schweinefleisch im Jahresvergleich ein Viertel billiger, Butter sogar zwei Fünftel. An mehreren Orten in Prag beginnt am Donnerstag die 13. Auflage von Czech Design Week. Der Hauptausstellungsort ist die Galerie Mánes, gefolgt vom Haus zum Goldenen Ring in der Straße Týnská, der Villa Ruthmeier im Stadtteil Střešovice und im Prager Stadtmuseum. Das Festival präsentiert erneut das Projekt New Generation, das im Hauptgebäude des Stadtmuseums zu sehen ist. Die Modeschau Wear Next findet am Freitag, dem 11. September, in den Räumlichkeiten von Smíchov Office statt. Am Sonntag, dem 13. September, werden die Czech Design Award verliehen. Die Tschechische Philharmonie tritt am Donnerstag beim Festival Dvořákova Praha auf. Auf dem Programm steht die Konzertouvertüre Karneval von Antonín Dvořák, das Klavierkonzert G-Dur von Maurice Ravel und drei symphonische Dichtungen aus dem Zyklus Mein Vaterland von Bedřich Smetana. Mit dem Orchester spielt der südkoreanische Pianist Yuan Chan Lim. Die Philharmoniker spielen unter der Leitung ihres Chefdirigenten Semyon Bitschkov. Das 19. Musikfestival Dvořákova Praha findet noch bis zum 23. September statt. Die tschechische Tennisspielerin Kateřina Siňáková hat mit der US-Amerikanerin Taylor Townsend bei den US Open das Finale im Doppel erreicht. Im Halbfinale setzten sie sich gegen das russisch-belgische Duo Diana Schneider und Elise Mertens mit 6:0 und 7:6. Im Finale treffen Siňáková und Townsend am Freitag auf die US-Amerikaner Erbin Montgomery und Ashlyn Krüger. Die 30-jährige Tschechin hat die Chance, ihren 12. Grand-Slam-Titel im Damendoppel zu gewinnen. Zum Abschluss noch ein Blick auf das Wetter. In Tschechien ist es am Freitag zunächst überwiegend bewölkt, wobei in der südöstlichen Landeshälfte zeitweise Regen fällt. Im Laufe des Nachmittags lassen Bewölkung und Niederschläge von Westen her nach. Die Tageshöchsttemperaturen liegen zwischen 16 und 21 Grad, im Nordosten des Landes zwischen 12 und 16 Grad. In einem 1000 Meter werden 12 Grad erreicht.
1: Soweit Martina Schneibergová mit den Kurzmeldungen. Sie hören die deutschsprachigen Sendungen des Tschechischen Rundfunks und wir machen weiter mit dem Tagesecho. In Prag wurde am Mittwoch das neue Nationale Onkologiezentrum feierlich eröffnet. Die Einrichtung ist Teil des Universitätsklinikums Motol und Homolka. In dem modernen Komplex werden die Patienten sämtlichen Service an einem Ort vorfinden. Seine Errichtung kostete knapp 210 Millionen Euro.
2: Der Status eines nationalen Zentrums ermöglicht uns, seltene Tumore sowie weniger alltägliche und hochspezialisierte Fälle zu betreuen. Unser Anspruch ist es, sowohl die onkologische Grundversorgung als auch die absolute Spitzenmedizin abzudecken.
1: Soweit der leitende Arzt des neuen Nationalen Onkologiezentrums in Prag, David Völtl. In der Einrichtung haben bereits die Ambulanzen ihren Betrieb aufgenommen. Völtl erläutert deren Konzept.
2: Die Idee dahinter ist ein interdisziplinärer Ansatz, wobei die onkologische Klinik dominiert. Es entstehen hier jedoch auch Ambulanzen anderer Fachrichtungen. Vertreten sind die Chirurgie, Rehabilitation, Gefäßzugänge und im Grunde alles, was ein Patient mit einem bösartigen Tumor benötigt.
1: Für chirurgische Eingriffe stehen drei Operationssäle zur Verfügung. Völtl fügt hinzu.
2: Einer ist für Hauttumore vorgesehen, während die beiden anderen interdisziplinär genutzt werden. Das bedeutet, dass hier jeden Tag Eingriffe aus unterschiedlichen chirurgischen Fachbereichen stattfinden.
1: Teil des neuen Onkologiezentrums ist auch die Diagnostik. Bereits in Betrieb sind zwei Magnetresonanztomographen und zwei CT-Geräte. Der Chefarzt.
2: Sinn und Zweck dieses Zentrums ist es, die Versorgung unter einem Dach zu bündeln. So verliert sich der Krebspatient nicht im System, sondern findet einen schnellen Weg zur Diagnose, Behandlung, Informationen, unterstützende Therapie und allem, was zu einer modernen Onkologie gehört. Großen Wert legen wir zudem auf die Prävention sowie auf Angebote, die in der aktuellen Onkologie mancherorts noch fehlen.
1: Eine onkologische Tagesklinik, drei Operationssäle, CT-Geräte sowie MRT-Geräte, 60 Betten. Nicht nur das steht den Patienten dort zur Verfügung. Stationsschwester Monika Burešová beschreibt.
2: Die einzelnen Zimmer sind komplett ausgestattet mit modernsten Betten, Technik und Infusionspumpen. Die Patienten genießen mehr Privatsphäre, da sie maximal zu zweit auf dem Zimmer liegen. Sie haben ein eigenes Bad mit Toilette und in den Zimmern ist im Grunde alles vorhanden, was sie brauchen.
1: In der Klinik arbeitet auch die Koordinatorin für onkologische Versorgung, Simona Jusová.
2: Ich bin hier zwar vorerst allein tätig, aber in Zukunft werden wir sicherlich mehr sein, da diese Koordinierung meiner Meinung nach für die Patienten wirklich sehr wichtig ist. So haben sie jemanden, an den sie sich wenden können. Ich versuche, ihnen den Weg zu erleichtern und für sie einen zeitnahen Untersuchungstermin zu vereinbaren, damit die Behandlung oder gegebenenfalls die Operation so schnell wie möglich beginnen kann.
1: Nach den Daten des Nationalen Onkologieregisters gab es in Tschechien im Jahr 2024 fast 70.000 neue Krebspatienten. Laut dem Vorsitzenden der Tschechischen Gesellschaft für Onkologie, Igor Kisch, werden die Fallzahlen auch in Zukunft weiter steigen.
2: Die Aufstockung der Kapazitäten wird helfen. Prag und der Kreis Mittelböhmen sind die bevölkerungsreichsten Regionen des Landes. Aufgrund der alternden Bevölkerung ist gerade hier mit der größten Zunahme an Krebsneuerkrankungen zu rechnen.
1: Dank des neuen Zentrums dürfte die Universitätsklinik Motol und Homolka künftig bis zu 40% mehr Krebspatienten versorgen können. Und nun ein Themenwechsel. Der Beruf des Weichenwärters ist ein Auslaufmodell. Auf der Zugstrecke zwischen Prag und Kladno etwa werden sie bald komplett von Computern abgelöst. Daniela Honigmann weiß mehr.
3: Da, wo Schienen sich teilen, kommt der Weichenwärter zum Einsatz. Vor allem an Bahnhöfen richtet er die Gleise so aus, dass ein Zug den vorgesehenen Weg findet. Das macht Otta schon seit rund 30 Jahren. Er sei ein analoger Mensch in einer digitalen Welt, sagt der Mann melancholisch. Darum sei dies für ihn immer noch ein goldenes Handwerk. Otta bedient den Weichenhebel am Bahnhof Prag-Veleslavin. Dafür nimmt er den Anfahrtsweg aus dem heimatlichen Olmütz auf sich. Das sind 250 Kilometer Entfernung. Und über die Bedeutung seiner Arbeit hat Otta keine Zweifel.
4: Ich sichere die Bahnstrecken ab. Indem ich die Signale einstelle, können die Züge passieren. Man könnte sagen, dass es wie bei einem dressierten Affen ist. Aber die Arbeit ist interessant. Nur leider ist es bald damit vorbei.
3: Derzeit beschäftigen die tschechischen Bahnen 973 Weichenwärter. Vor 4 Jahren waren es noch 1146. Mit der Modernisierung des Streckennetzes übernehmen die neuen Technologien immer mehr Aufgaben und eben auch die Weichenstellung. Die Maschinen seien jedoch kein perfekter Ersatz für die Menschen, findet Otta.
4: Wenn etwas ausfällt, können wir noch von Hand eingreifen, damit nichts passiert und die Züge weiterkommen. Wenn aber ein Computer streikt, dann bleibt er dunkel und nichts fährt mehr.
3: Dem Fahrdienstleiter in Veleslavin stehen immer 2 Weichenwärter zur Seite, jeweils einer an jeder offenen Seite des Bahnhofs. Daniel Menzel ist Lektor bei der Eisenbahnverwaltung und erläutert.
4: Der Dienstleiter gibt die Order zur Vorbereitung einer Zugfahrt aus. Er bestimmt, woher und wohin welcher Zug auf welches Gleis fährt und gibt dies an das Stellwerk durch. Auf dieser Grundlage können die Weichenwärter das Manöver regulieren und der Zug kann losfahren, entweder in Richtung Davice oder Ruzinje.
3: Für diese Tätigkeit werden laut Menzel aber nach der anstehenden Modernisierung keine Menschen mehr nötig sein.
4: Einige der hiesigen Weichenwärter werden dann an anderen Bahnhöfen eingesetzt. Wir wollen nicht, dass ihnen gekündigt wird, denn jede Hand und jeder Erfahrungswert sind hilfreich. Und die jüngeren Mitarbeiter sind für Qualifikationskurse als Fahrdienstleiter vorgesehen.
3: Auf der gesamten Strecke zwischen dem Masaryk-Bahnhof in Prag und dem knapp 30 Kilometer entfernten Kladno sind heute 30 Weichenwärter im Einsatz. Derzeit wird neben dem bisherigen Gleis noch ein zweites angelegt und in naher Zukunft sollen hier voll elektrisierte Züge verkehren. Der Umbau sieht auch eine neue Zwischenstation am Václav-Havel-Flughafen vor. Der Pressesprecher der Eisenbahnverwaltung David Kabele schildert den aktuellen Stand.
4: Bereits abgeschlossen sind die Holzfällerarbeiten. Derzeit laufen die Baggereinsätze und die Anlegung von Zufahrtsstraßen. Zudem wurde schon damit begonnen, provisorische Bahnübergänge einzurichten und das künftige Gleisbett vorzubereiten. Alles läuft nach vorgegebenem Zeitplan.
3: Der Abschluss des Modernisierungsprojektes ist für das Jahr 2032 vorgesehen.
1: Soweit der Beitrag von Daniela Honigmann und soweit das Tagesecho. 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Im deutschsprachigen Programm geht es weiter. Ein slowakischer Archäologe aus Newcastle und ein tschechischer Chemiker aus Wien haben eine möglicherweise bahnbrechende Entdeckung gemacht. Demnach waren die Menschen im alten Ägypten noch vor der Zeit der Pharaonen technisch weiter vorangeschritten, als bisher angenommen wurde. Radio Prag International hat mit dem Autor der entsprechenden Studie, Martin Odler, über die neuen Erkenntnisse gesprochen. Mehr hören Sie im Beitrag von Telianza. Dieser wurde im März dieses Jahres erstmals ausgestrahlt.

0: Pyramiden, Hieroglyphen und Mumien. Das alte Ägypten fasziniert bis heute nicht nur Wissenschaftler, sondern auch eine breite Öffentlichkeit. Martin Odler hat dieses Feld zu seinem Beruf gemacht. Zunächst promovierte er an der Prager Karls-Universität in Ägyptologie und ist nun Postdoc an der Universität im englischen Newcastle. Bereits seit einigen Jahren arbeitet er mit dem tschechischen Chemiker Jiří Kmošek zusammen, der zurzeit am Institut für Naturwissenschaften und Technologie der Akademie der Bildenden Künste in Wien forscht. Gemeinsam stehen sie hinter einer Entdeckung, die bisherige Annahmen zur Metallverarbeitung und Werkzeugtechnik im alten Ägypten in Frage stellt. Und zwar haben sie einen rund 5300 Jahre alten Metalldrillbohrer nachweisen können. Der archäologische Fund stammt aus der prädynastischen Zeit, also lange bevor die ersten Pharaonen regierten. Im Interview für Radio Prag International schildert Martin Odler, wie es zu der Entdeckung gekommen ist.
1: We collaborate on the ancient metals from Egypt and Sudan.
2: Jiří Kmošek und ich erforschen gemeinsam altes Metall aus Ägypten und dem Sudan bzw. Nubien. Um von vorne zu beginnen, ich ging zusammen mit Professor Andrea Dolfini an die Universität von Newcastle, um dort meinen Postdoc zu machen. Dolfini hat eine spezielle Technik für die Analyse von Metallstücken entwickelt, die ich von ihm gelernt habe. Dabei werden diese Stücke unter unterschiedlichen Typen von Mikroskopen untersucht. Vor allem setze ich diese Methode für Werkzeuge aus dem alten Ägypten ein.
0: Den Drillbohrer fanden beide in den Sammlungen des Museums für Archäologie und Anthropologie der Universität von Cambridge. Der Metallgegenstand sei Teil einer größeren Untersuchung gewesen, schildert der Ägyptologe weiter.
1: I asked for about 40 to 50 objects.
2: Ich habe 40 bis 50 Objekte unter dem Mikroskop untersucht, habe Fotoaufnahmen angefertigt sowie Zeichnungen. Mein Kollege Jiří Kmošek brachte ein tragbares Gerät für eine Röntgenfluoreszenzanalyse mit, sodass sich die chemische Zusammensetzung der Objekte feststellen ließ. Und einer dieser Gegenstände erwies sich unerwarteterweise als prädynastischer Bohrer.
1: Drill of prädynastic dating.
0: Ein aufregender Fund, denn solch ein hochentwickeltes Werkzeug war bisher erst für die Zeit des Neuen Reichs im alten Ägypten belegt. Doch im 4. Jahrtausend vor Christus?
2: Für diese Zeit gibt es keine vollentwickelten schriftlichen Quellen. Die Hieroglyphen wurden erst langsam entwickelt und waren damals noch nicht etabliert. Daher muss man sich für diese Periode auf die Untersuchung von Materialien und Gegenständen verlassen. Und zwar bekannt, dass die alten Ägypter bereits Bohrer benutzt haben, denn es wurden Bohrspuren in Stein und Holz nachgewiesen. Aber dies ist das erste Mal, dass ein Metallobjekt aus der zweiten Phase der Nakada-Kultur in der prädynastischen Zeit als Bohrer identifiziert wurde. Und wir sind fast zu 100% überzeugt, dass es sich wirklich um ein Werkzeug handelt, das dazu genutzt wurde, um es in andere Materialien zu bohren.
0: Die Nakada-Kultur wird zur Kupfersteinzeit gerechnet. Ihre zweite Phase datiert man auf die Zeit zwischen 3500 bis 3200 vor unserer Zeitrechnung. Damals breitete sich diese Kultur von Oberägypten auch nach Unterägypten aus. Und die Lebensgrundlage war mittlerweile endgültig die Landwirtschaft. Doch wie Odler betont, könnte die Erkenntnis über den Bohrer aus Ägypten auch interessant sein für andere Regionen zu dieser Zeit.

0: Ihre Forschungsergebnisse haben Odler und Kmoschek vor kurzem in der neuesten Ausgabe der internationalen Fachzeitschrift Ägypten und Levante veröffentlicht. Der untersuchte Gegenstand stammt aus einem Gräberfeld im oberägyptischen Badari. Unter dem Mikroskop fanden sie an dem Metallstück typische Zeichen von Drehbewegung, feine Rillen, abgeschliffene Kanten und eine leichte Krümmung an der Arbeitsseite. Aber auch ansonsten brachten die chemischen Analysen weitere interessante Ergebnisse zutage. Es handelt sich nämlich um eine ungewöhnliche Legierung aus Kupfer, Arsen, Nickel sowie Spuren von Blei und Silber. Martin Odler und Jerzy Kmoschek vermuten, dass diese Zusammensetzung bewusst gewählt wurde, um den Bohrer härter und widerstandsfähiger zu machen. Laut Odler müsste der Bohrer aber noch intensiver untersucht werden. Nur so lasse sich feststellen, woher die Materialien für den Bohrer kamen, meint der Ägyptologe. Dies gebe dann auch Auskunft über die Handelsbeziehungen der Nakada-Kultur, meint er.
1: Wir waren in diesem Fall auf eine nicht-invasive Untersuchung der Oberfläche beschränkt. Für ein tieferes Verständnis müssten wir auch eine Probe nehmen, was aber nicht erlaubt war. Unsere Daten über die chemische Zusammensetzung kommen nur von der Oberfläche. Für detailliertere Studien wären andere Techniken nötig. Aber nach der Veröffentlichung unseres Artikels in der Zeitschrift Ägypten und Levante könnte die Universität von Cambridge, die dazu die Möglichkeiten hat, weitere Untersuchungen genau an diesem Gegenstand durchführen.
0: Das Metallteil kam bereits vor rund 100 Jahren in das Museum von Cambridge. Es ist etwas über 6 cm lang und wiegt 1,5 Gramm. Damals hieß es lediglich, es handle sich um eine kleine Kupferahle, um die ein Lederriemen gewickelt ist. Deswegen vermuten die Forscher, dass es sich um einen Drillbohrer gehandelt haben muss. Anfangs habe es aber nur ein verschwommenes Foto gegeben, sagt Martin Odler. Und so sei zunächst nicht klar gewesen, um welchen Gegenstand es sich wirklich handelt.
2: But immediately when I saw this artifact in the collection,
1: als ich das Objekt dann erstmals selbst in Augenschein nehmen konnte, kam bei mir sofort der Verdacht auf, dass es sich um einen Bohrer handeln könnte. Ich habe eine Dokumentation angefertigt, um eine Identifizierung des Objekts zu fördern. Es war der interessanteste Gegenstand aus Cambridge, aber es gab auch noch andere. Zudem habe ich weitere Museen besucht. Mit meinem jetzigen Wissenshintergrund kann ich zur Interpretation von Objekten beitragen, die bereits seit langem bekannt sind, aber bisher nicht völlig verstanden werden können.
2: As something that was not previously known.
0: Odler und Kmoschek interessiert aber auch allgemeiner, auf welchem technologischen Niveau die Menschen in Ägypten vor mehr als 5000 Jahren waren.
2: This is something that we are currently working on.
1: Genau daran arbeiten wir gerade. Es scheint, dass die prädynastische Metallurgie weiterentwickelt war, als dies bisher angenommen wurde. Bald dürfte der Beitrag von uns beiden und weiteren Kollegen erscheinen, den wir 2024 bei einer Konferenz in Kairo präsentiert haben. In diesem hatten wir mehr Raum, unsere Forschungsergebnisse im Hinblick auf die prädynastische Metallurgie zu diskutieren. Der Bericht über den Bohrer ist nun schon früher erschienen, deswegen hat er ein solches Medienecho hervorgerufen. Aber es gibt noch mehr Daten und natürlich läuft auch die Diskussion unter den Experten weiter. Wir veröffentlichen unsere Ergebnisse und andere Wissenschaftler könnten sie uminterpretieren oder in Frage stellen. Mit der Zeit kommen wir so zu einem besseren Verständnis. Doch erst einmal brauchte es unsere Veröffentlichung, um überhaupt die Diskussion loszutreten.
2: So that this discussion even can start.
0: Im Übrigen hat Martin Odler seit 2009 zunächst auch an unterschiedlichen Ausgrabungen teilgenommen. Die tschechische Ägyptologie realisiert diese vor allem in Abusir, 25 Kilometer südwestlich von Kairo. Zudem war der gebürtige Slowake aber auch im Sudan. In den früheren Forschungsvorhaben ging es zum Beispiel um Metallwerkzeuge aus Gizeh, also zur Zeit des Baus der Pyramiden.
1: Der Hauptpunkt, auf den wir dabei gestoßen sind, war die Nutzung von Arsenkupfer, das härter als reines Kupfer und deswegen effektiver für Werkzeuge ist. Die Diskussion dreht sich darum, ob diese Legierung gewollt oder zufällig war. Auf der Basis jenes Materials, das wir untersucht haben, scheint es gewollt gewesen zu sein. Aber wir müssen noch weitere Ergebnisse veröffentlichen.
0: Noch sei aber immer noch nicht geklärt, wie die Pyramiden wirklich gebaut wurden, sagt Odler. Man könne das Vorgehen nur versuchen zu rekonstruieren. Und die Kenntnis der Werkzeuge helfe dabei, so der Experte. Aus dieser Zeit gibt es eben gut erhaltene Bohrersets. Und ihre Anwendung ist auch auf Grabszenen dargestellt. Nun scheint aber auch schon 2000 Jahre früher diese Technik bereits bekannt gewesen und angewandt worden zu sein.

Soweit Till Janzer und sein Beitrag aus der Geschichte der Archäologie. Und das war's für heute, liebe Hörerinnen und Hörer. Aus dem Studio verabschiedet sich Markéta Kachlíková. Sie hörten Radio Prag International, die Sendungen des Tschechischen Rundfunks in deutscher Sprache. Auf Wiederhören!